0: Die Bedrohung, die von Jugendlichen ausgeht, übertrieben, sagte Oliver Schrott vom Jugenddienst Meran zu Rai Südtirol. Medien und Institutionen rief Schrott dazu auf, der Jugendarbeit Vertrauen entgegenzubringen und sie zu unterstützen, statt zu verdammen. In der Schweiz sollen heute die Friedensgespräche zwischen den USA und dem Iran beginnen. Ziel der Gespräche ist eine dauerhafte Lösung. Neben den Kriegsparteien sitzen Vertreter der Vermittler Pakistan und Katar am Tisch. Erschwert werden die Verhandlungen durch die anhaltenden Gefechte zwischen Israel und der Hisbollah im Libanon. Als Reaktion darauf hatte der Iran die Straße von Hormus erneut gesperrt. Die diplomatische Verstimmung zwischen Italien und den USA wird immer größer. Gestern griff US-Präsident Donald Trump Ministerpräsidentin Giorgia Meloni erneut an. Er behauptete, Melonis Popularität in Italien sinke, weil sie den USA im Konflikt mit dem Iran den Rücken gekehrt habe. Meloni konterte und schrieb, dass ihre Beliebtheit sicher nicht von ihrer Beziehung zum US-Präsidenten abhänge. Bei der Fußball-Weltmeisterschaft hat sich Deutschland mit einem 2:1 über die Elfenbeinküste für die K.O.-Runde qualifiziert. Der Siegtreffer fiel in der ersten Nachspielzeit. Die Niederlande besiegten Schweden mit 5:1, Ecuador und Curaçao trennten sich torlos mit 0:0. Das Wetter. Am Vormittag strahlt meist die Sonne, örtliche Restwolken lösen sich rasch auf. Am Nachmittag steigt die Gewitterneigung wieder etwas an. Nach Frühwerten zwischen 12 und 21 Grad steigen die Temperaturen auf Höchstwerte von 30 bis 36 Grad. Auch morgen Montag bleibt es hochsommerlich. Von Rai Südtirol hörten Sie Nachrichten, Redaktion Elisabeth Barteli.
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Liebe Hörerinnen und Hörer, es ist ein kurzer, aber fulminanter Einstieg in unsere Sonntagsmusik, zu der Sie Urban Stielhardt ganz herzlich begrüßt. Geschrieben hat ihn der Trentiner Francesco Antonio Pomporti. Arde mi un cor, brenne mein Herz.

Aus der Motette Mittite Dulces hörten wir den kurzen Satz Arde meum cor, brenne mein Herz. Melanie Hirsch hörten wir mit ihrem überzeugenden und schlanken Sopran. Engagiert wurde sie begleitet vom Ensemble Vita et Anima unter der Leitung des Finchker Musikers Peter Waldner, der gerade im Bereich der alten Musik Wegweisendes geschaffen hat und seine Kunst und sein Wissen auch an junge Musikbegeisterte weitergibt. Selbst ist er Organist und Cembalist, aber auch Leiter von Ensembles. Und da wir schon bei der Orgel sind, legen wir von Thomas Augustin Arn einen Satz aus dem Orgelkonzert Nummer 4 in B-Dur auf. Interessanterweise hat sich diese englische Musik in Danzig erhalten. Andreas Schadaiko spielt die Orgel, begleitet wird er vom Goldberg Barock Ensemble.

Aus dem Jahre 1751 stammt dieser Satz eines Orgelkonzertes in B-Dur von Thomas Augustin Arn. Andreas Schadaiko, der sich in der alten Musikszene schon einen guten Namen machen konnte, wurde vom Goldberg Barock Ensemble begleitet. Die Geburt von Heiligen wird eigentlich nicht gefeiert, außer jene von Johannes dem Täufer. Am 24. Juni, also in 3 Tagen, feiert die Kirche das Geburtsfest von Johannes dem Täufer. Sein Kommen in diese Welt wird ja auch durch Prophezeiungen angekündigt. Und sein unsicher gewordener Vater Zacharias erhält erst nach der Geburt seines Sohnes die Sprache wieder zurück. Jean Gilles hat die Geschichte von Johannes dem Täufer vertont in einer 7-teiligen Motette, die uns Le Concert Spirituel nun präsentiert, unter der Leitung von Hervé Niquet.

Eine der wichtigen heiligen Gestalten ist Johannes der Täufer. Sein Fest feiert die Kirche am kommenden Mittwoch. Er war derjenige, der die Menschen zur Umkehr aufrief. Auch Jesus ging zu ihm in die Wüste und ließ sich von ihm taufen. Und Johannes meinte über ihn: Nach mir kommt einer, der größer ist als ich. Ich bin nicht wert, ihm die Schuhe aufzuschnüren. Der französische Barockkomponist Jean Gilles schrieb eine Motette zu seinem Festtag. Dieses doch längere, siebenteilige Werk hörten wir mit dem Chor und Orchester Le Concert Spirituel unter Hervé Niquet. Die Solisten waren Véronique Jean, Jean-Paul Bouchercourt, Douglas Nasravi und Jean-Louis Bayard. Johann Simon Mayer, der bayerische Komponist in Bergamo, ist heute mit einem Sanctus und Benedictus in unserer Sonntagsmusik vertreten. Seine Missa Solemnis in D-Moll ist ein sehr umfangreiches Werk. Der Simon Mayer Chor und das Ensemble Concerto de Bassus unter Franz Haug kümmern sich um dieses seltene, aus der Versenkung geholte Werk.

0: Es gibt eine unübersehbare große Anzahl von Messvertonungen. Wenn ich nur an unsere Klosterbibliothek in Gries denke und an die zahlreichen lateinischen Messen, die darin lagern, so sind es Hunderte. Und auf den Aktendeckeln stehen Namen, die ich nie gehört oder gelesen habe. Auch Johann Simon Mayer, der als Domkapellmeister in Bergamo ein öffentliches Amt innehatte, gehörte zu den doch eher unbekannten Komponisten. Als er aktiver Kirchenmusiker war, begann sich vor allem im deutschen Sprachraum die musikalisch-geistliche Ästhetik zu wandeln. Von der eher weltlich anmutenden Kirchenmusik besann man sich wieder zurück auf die Renaissance. Palestrina wurde zum Vorbild einer neuen Kirchenmusik des Cäcilianismus und Werke wie die Messe in D-Moll von Johann Simon Mayer verschwanden in Archiven. Hervorgeholt hat sie Franz Haug, der dieses Sanctus und Benedictus mit seinem Simon Mayer Chorus und dem Ensemble Concerto de Bassus interpretierte. Es versteht sich fast von selbst, dass es sich hier um eine Weltersteinspielung handelte. Zu den bekannten geistlichen Texten gehört das heutige Sonntagsevangelium, das uns Ursula Oberschmidt vorträgt. Es bedarf aber doch einer näheren Erläuterung, die für uns Konstantin Reimeyer besorgt.
1: Aus dem Matthäusevangelium, Kapitel 10, Vers 26 bis 33. In jener Zeit sprach Jesus zu seinen Aposteln: Fürchtet euch nicht vor den Menschen, denn nichts ist verhüllt, was nicht enthüllt wird, und nichts ist verborgen, was nicht bekannt wird. Was ich euch im Dunkeln sage, davon redet im Licht. Und was man euch ins Ohr flüstert, das verkündet auf den Dächern. Fürchtet euch nicht vor denen, die den Leib töten, die Seele aber nicht töten können, sondern fürchtet euch eher vor dem, der Seele und Leib in der Hölle verderben kann. Verkauft man nicht zwei Spatzen für einen Pfennig? Und doch fällt keiner von ihnen zur Erde ohne den Willen eures Vaters. Bei euch aber sind sogar die Haare auf dem Kopf alle gezählt. Fürchtet euch also nicht. Ihr seid mehr wert als viele Spatzen. Jeder, der sich vor den Menschen bekennt, zu dem werde auch ich mich vor meinem Vater im Himmel bekennen. Wer mich aber vor den Menschen verleugnet, den werde auch ich vor meinem Vater im Himmel verleugnen.
2: Furchtlosigkeit ist kein Zeichen für Intelligenz. Furcht zeigt, dass ich Gefahren erkenne und dass ich weiß, was in einer gefährlichen Situation auf dem Spiel steht. Die Anweisung Jesu ist deshalb schon etwas merkwürdig. Fürchtet euch nicht vor Menschen, die können euch maximal töten. Naja, ich für meinen Teil würde einen gewaltsamen Tod lieber vermeiden. Aber das ist noch nicht alles. Fürchtet euch vor dem, der Seele und Leib in der Hölle verderben kann. Damit ist übrigens nicht der Teufel gemeint, sondern Gott. Und warum, bitteschön, soll ich mich vor Gott fürchten? Hat Gott mich denn nicht immer lieb? Haben wir das Gottesbild eines furchtbaren Gottes nicht, Gott sei Dank, überwunden? Furcht ist etwas anderes als Angst. Es täte mir leid, wenn Menschen vor Gott Angst haben. Dazu gibt es wirklich keinen Grund. Wohl aber haben wir allen Grund zu dem, was wir Gottesfurcht nennen. Gottesfurcht bedeutet nicht Angst, sondern Ehrfurcht. Ehrfurcht aber sollten wir allemal haben. Und zwar gegenüber Gott genauso wie gegenüber unseren Mitmenschen. Das halte ich für eine überaus wichtige Tugend. Denn Personen, denen ich nicht mit Ehrfurcht und Achtung begegne, die nehme ich auch nicht ernst.

0: Von Wolfgang Amadeus Mozart stammte die Motette Ergo Interest, Köchelverzeichnis 143. Es ist ein Beispiel für die Affinität zwischen Kirchenmusik und Oper, einer Thematik, der wir heute schon beim Sanctus von Johann Simon Mayr begegnet sind. Suche das Himmlische, meide das Irdische, ist die Hauptaussage dieses Motettentextes, den Emma Kirkby mit der Academy of Ancient Music unter Christopher Hogwood interpretierte. In der Sendung Kirche aktuell wird nun nicht interpretiert, sondern sachlich geschildert, was es in der Welt der Kirche zu berichten gibt. Walter Werth ist für den Text verantwortlich, gelesen wird er von Dieter Skotz.
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2: Die US-amerikanischen Bischöfe wollen ihre 2002 veröffentlichte Charta zum Schutz von Kindern und Jugendlichen mit Vatikanrichtlinien in Einklang bringen. So stimmte eine große Mehrheit der Bischöfe bei ihrer Frühjahrsvollversammlung in Florida dafür, Anpassungen entsprechend der gültigen Vatikanrichtlinien vorzunehmen. Die Änderungen zielen darauf ab, den Schutz der Opfer mit den Garantien eines fairen Verfahrens in Einklang zu bringen. Metropolit Epiphanie, Oberhaupt der orthodoxen Kirche der Ukraine, hat in einer scharfen Stellungnahme den russischen Angriff auf das Kiewer Höhlenkloster verurteilt. Er sprach von einem weiteren russischen Verbrechen gegen die Menschlichkeit, gegen die Geschichte und gegen das Christentum. Im Zuge der massiven russischen Angriffe auf Kiew wurde auch das Kiewer Höhlenkloster getroffen. Auf dem Klostergelände brach ein Feuer aus, das laut ukrainischen Medienberichten durch einen direkten Treffer verursacht wurde. Nicht nur die Mariä Entschlafenskathedrale, eine der Hauptkirchen des Klosters, wurde getroffen. Der Angriff richtete auch erhebliche Zerstörungen an Wohnhäusern und weiteren Gebäuden des Klosterkomplexes an. So geriet etwa auch ein Gebäude des Nationalen Kultur-, Kunst- und Museumskomplexes in Brand. Bei einer Messe für Frieden und Versöhnung in Korea hat der südkoreanische Kurienkardinal Lazaro Yu-Hung-Shik politische Vertreter der Halbinsel dazu ermutigt, sich mit konkreten Verpflichtungen für den Dialog einzusetzen. Der Präfekt des Klerus Dicasteriums, Lazaro Yu-Hung-Shik, predigte bei einer Messe in der römischen Basilika San Paolo fuori le mura, an der auch Südkoreas Präsident Lee Jae-myung mit einer Delegation teilnahm. Die koreanische Halbinsel trägt noch immer die Wunden der Teilung. Brüder und Schwestern leben noch immer getrennt. Welches Leid könnte größer sein als dieses? Fragte der Kardinal. Und er bekräftigte, wir dürfen niemals auf den Frieden verzichten, aus keinem Grund. Wir stehen vor der Verantwortung, uns alle gemeinsam und mit aller Kraft für den Aufbau des Friedens einzusetzen. Der Münchner Kardinal Reinhard Marx hat die Christen dazu aufgerufen, in einer gespaltenen Welt ein Zeugnis für Einheit, Versöhnung und Solidarität zu geben. Beim Gottesdienst zum Hochfest des heiligen Benno, des Stadtpatrons von München, sagte der Erzbischof von München und Freising, Geschichte lasse sich nie einfach als Besitz einer Seite erzählen. Gerade die Gestalt Bennos von Meißen könne heute neu als Brücke zwischen den Konfessionen verstanden werden. Religion kann, laut Marx, nach wie vor für gesellschaftliche Spaltungen und Kulturkämpfe vereinnahmt werden. Die Kirche müsse demgegenüber ihrem Auftrag treu bleiben, Instrumente der Einheit zwischen Gott und den Menschen zu sein. Voraussetzung dafür sei, dass sie selbst um Einheit im Miteinander ringe. Der Herr ist die Zuflucht des Armen. So lautet das Leitwort des diesjährigen Welttages der Armen, der am 15. November begangen wird. In seiner Botschaft dazu, die bereits in der vergangenen Woche veröffentlicht wurde, ruft Papst Leo auch die Kirche zur Gewissenserforschung auf. Er lenkt unter anderem den Blick auf die Verstärkung von Diskriminierung und Gleichgültigkeit durch digitale Medien und fordert ein Umdenken. Der Schrei der Armen nach Gerechtigkeit wird heute durch vielfältige, immer subtilere Techniken erstickt, bis all ihre Bemühungen, ihren Forderungen Gehör zu schaffen, verstummen. So Leo XIV. Wörtlich in seiner Botschaft zum 10. katholischen Welttag der Armen. Weiters schreibt der Papst: Die digitale Welt radikalisiert die Vorurteile gegenüber den Armen und verstärkt den Schleier der Gleichgültigkeit, der ihre Anliegen verhüllt.

Ein Satz aus einer lauretanischen Litanei mit dem Titel Virgo Prudentissima von Johann Zeidler setzte den musikalischen Schluss unter die heutige Sonntagsmusik. Die Camerata Silesia Katowice stand unter der Leitung des jung verstorbenen Marek Moss. Begleitet wurde der Chor vom Ensemble Auxo. Ihnen allen heute einen schönen Tag, das wünschen Daniel Leitner von der Technik und Urban Stillhart, der diese Morgenstunde gern Auxo. Ihnen allen heute einen schönen Tag, das wünschen Daniel Leitner von der Technik und Urban Stillhart, der diese Morgenstunde gerne mit Ihnen verbracht hat.

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1: Heftige Gewitter haben im Raum Bozen und im Unterland Schäden verursacht. Vertreter der USA und des Iran sind zu Friedensgesprächen in die Schweiz gekommen. Das Wetter wieder viel Sonnenschein bei 30 bis 36 Grad. Kurze, aber heftige Gewitter haben am späten Abend vor allem im Raum Bozen, im Schlerngebiet und im Unterland zu zahlreichen Feuerwehreinsätzen geführt. Rund 50 Mal rückten die Wehrleute aus. Verletzt wurde niemand. Elisabeth Barteli.
2: Nach der Hitze folgen die Blitze. Das hat Meteorologe Dieter Peterlin in den sozialen Medien geschrieben. Am Abend hätten zwei Gewitterlinien, die eine von Meran, die andere von Brixen kommend, das Unterland mit voller Wucht erreicht. Sie haben viel Regen gebracht, teilweise auch Hagel, und sie haben die Feuerwehren auf Trab gehalten. 50 wetterbedingte Alarmierungen gingen ein, von kleinen Erdrutschen über umgestürzte Bäume bis hin zu überfluteten Kellern war alles mit dabei, berichtet der Landesfeuerwehrverband. Stark betroffen war auch die Landeshauptstadt Bozen. Nach ersten Angaben der Berufsfeuerwehr kam es hier zwar zu keinen Überschwemmungen, der starke Wind knickte jedoch Äste von Bäumen ab und verursachte Schäden, etwa an geparkten Autos.
1: Merans Bürgermeisterin Katharina Zeller macht für die Zunahme des Drogenhandels auf offener Straße auswärtige Kleindealer verantwortlich. Diese Menschen ließen sich meist in verlassenen Häusern nieder. Man versuche nun verstärkt, den Rauschgifthändlern das Leben in Meran schwer zu machen, erklärte Zeller.
3: Indem man überall räumt, wo sie eben Häuser besetzen, immer wieder Kontrollen macht, präsent ist. Die Polizeikräfte sind sehr präsent in der Stadt im Moment. Sie kennen natürlich auch diese Leute.

0: erstens und sie haben den Auftrag, jetzt ganz stark dahinter zu sein und alle Maßnahmen zu treffen, die sie treffen können. Wir wissen ja auch, der Questor kann teilweise dieses Aufenthaltsverbot und so weiter verhängen. Also wir versuchen einfach alles zu tun, um aufzuzeigen, dass hier diese Lebensweise nicht toleriert wird.
1: Ärgerlich sei, dass Dealer zwar überführt und eingesperrt würden, oft jedoch das Gefängnis nach kurzer Zeit wieder verlassen könnten, sagte die Meraner Bürgermeisterin. In der Debatte über die Sicherheitslage in Meran warnt der Jugenddienst vor einer pauschalen Verurteilung der Jugend. In den Medien und in den sozialen Netzwerken werde die Bedrohung, die von Jugendlichen ausgeht, übertrieben, sagte Oliver Schrott vom Jugenddienst Meran zu Rai Südtirol.
2: Momentan haben viele Menschen Angst in Meran und ich glaube, es ist ganz wichtig, dass man diese Angst wegnimmt, weil es ist nicht so schlimm, wie es immer eigentlich dargestellt wird. Die Polizei macht eine gute Arbeit. Ich glaube, das ist ganz wichtig. Die Sicherheitskräfte, sie machen viel. Es ist nicht immer sichtbar, so auch wie unsere Arbeit nicht immer sichtbar ist vom pädagogischen her. Wir versuchen, miteinander zu arbeiten für eine gute Gesellschaft.
1: Medien und Institutionen rief Schrott dazu auf, der Jugendarbeit Vertrauen entgegenzubringen. In der Schweiz beginnen heute die Friedensgespräche zwischen den USA und dem Iran. Ziel der Gespräche ist die Umsetzung des Rahmenabkommens für ein Ende des Krieges. US-Vizepräsident J.D. Vance landete am frühen Morgen in Luzern. Neben den Kriegsparteien sitzen auch Vertreter der Vermittlerländer Pakistan und Katar am Tisch. ARD-Korrespondentin Katrin Hohndl aus Genf.
3: Die Ausgangslage für die Gespräche ist angespannt. Am Samstag hatte der Iran die für den weltweiten Schiffsverkehr wichtige Straße von Hormuz wieder für gesperrt erklärt. Als Grund nannten die iranischen Revolutionsgarden die fortdauernden israelischen Militärangriffe im Libanon und dass die USA damit ihre Verpflichtungen aus dem Rahmenabkommen nicht einhielten. Ein Regierungssprecher sagte im iranischen Staatsfernsehen, das gesamte Rahmenabkommen stehe auf dem Spiel. Denn dessen erster Punkt fordere auch eine Waffenruhe im Libanon. US-Vizepräsident Vance sagte vor seinem Abflug in die Schweiz, Zitat, ich denke, wir werden hoffentlich Fortschritte in der Atomfrage erzielen und auch in der Frage der Waffenruhe im Libanon vorankommen.
1: Das am Mittwoch unterzeichnete Rahmenabkommen sieht vor, innerhalb von 60 Tagen ein endgültiges Abkommen für einen dauerhaften Frieden zu schließen. Die diplomatische Verstimmung zwischen Italien und den USA wird immer größer. Gestern griff US-Präsident Donald Trump Ministerpräsidentin Giorgia Meloni erneut an. Er behauptete, Melonis Popularität in Italien sinke, weil sie den USA im Konflikt mit dem Iran den Rücken gekehrt habe. Meloni konterte und schrieb, dass ihre Beliebtheit sicher nicht von ihrer Beziehung zum US-Präsidenten abhänge. Der britische Premierminister Keir Starmer soll einem Zeitungsbericht zufolge morgen zurücktreten. Starmer sei nach Gesprächen mit Ministern, Beratern und Gewerkschaftsführern zu dem Schluss gekommen, dass er sich nicht mehr im Amt halten könne, schrieb die Zeitung The Observer. Ein Regierungsvertreter wies den Bericht jedoch zurück. In Südtirol sind etwa 50 Menschen an der unheilbaren Krankheit ALS erkrankt. Bei den Betroffenen stirbt das Nervensystem schleichend ab. Die Krankheit beginnt häufig mit einer Schwäche oder Krämpfen in Armen oder Beinen. Deshalb werde die Krankheit oft spät erkannt, sagt der Präsident der Vereinigung Collegium Vincere ALS, Gerd Steger, anlässlich des heutigen internationalen ALS-Tages. Im fortgeschrittenen Zustand schwinde die Muskelkraft, damit werde der Alltag für Betroffene und Angehörige zur Last. Seine Vereinigung biete Betroffenen Hilfe und Begleitung an. Steger.
4: Die Betroffenen und Angehörigen befinden sich nach der Diagnose, also quasi in einem Schockzustand, und wir bieten ihnen an, ein Erstgespräch zu führen, sei es jetzt persönlich oder über Textnachricht, über Telefon, also erste Fragen, die sich ergeben, die können Sie uns stellen.
1: Obwohl die Krankheit seit über 100 Jahren erforscht wird, endet sie immer tödlich, bedauert Steger. Deshalb sammle seine Vereinigung Geld, um die Forschung zu unterstützen. Am Abend ist das dreitägige Alpenflair-Festival in Natz zu Ende gegangen. Die Musikveranstaltung auf dem ehemaligen NATO-Gelände verzeichnete einen neuen Besucherrekord. Den Veranstaltern zufolge blieben an den beiden Hauptveranstaltungstagen Freitag und gestern Samstag die Abendkassen geschlossen. Bereits im Vorfeld seien sämtliche Karten für die Konzerte der Kastelruther Spatzen, des Deutschrockers Peter Maffay und der Brixner Band Freiwild verkauft worden. Die hohe Besucherzahl legte teilweise das Internet in der Gemeinde Natzschaps lahm. Bei der Fußballweltmeisterschaft hat sich Deutschland mit einem 2:1 über die Elfenbeinküste für die K.O.-Runde qualifiziert. Der Siegestreffer fiel erst in der Nachspielzeit. Die Niederlande besiegten Schweden mit 5:1, Ecuador und Curaçao trennten sich torlos mit 0:0. Das Wetter. Hoher Luftdruck und subtropische Luftmassen sorgen für einen heißen Sonntag. Am Vormittag scheint meist die Sonne, örtliche Restwolken lösen sich rasch auf. Am Nachmittag steigt die Gewitterneigung wieder etwas an. Nach Frühwerten zwischen 12 und 21 Grad steigen die Temperaturen auf Höchstwerte von 30 bis 36 Grad. Auch morgen Montag und am Dienstag bleibt es hochsommerlich heiß. Die aktuellen Temperaturen: Bozen 21 Grad, Meran 21, Brixen 19, Bruneck 17, Sterzing 16 Grad, Schlanders 17, Reschen 14, Toblach 15 und auf der Plose auf 2500 Meter Meereshöhe 11 Grad. 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
5: Guten Morgen aus der Landesverkehrsmeldezentrale. Die Landesstraße ins Martelltal ist ab Gand nach einem Mondabgang gesperrt. Die Landesstraße Weidburg-Kastelruth ist zwischen der Kreuzung Dissens und der Kreuzung St. Oswald wegen Arbeit nach Mondabgängen weiterhin gesperrt. Wegen der ersten Etappe des Radrennens Tour Transalp Lienz-Siljan kommt es auf folgender Strecke zu zeitweiligen Sperren. Gestartet wird in Lienz um 10 Uhr, weit Richtung St. Jakob in Defrecken, Staller Sattel, Antholzertal, Ohlang, Welsberg, Niederdorf, Doblach-Innichen mit Ankunft in Siljan gegen 17 Uhr. Silke Andres wünscht allen unterwegs eine gute Fahrt.
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7: Einen guten Morgen. Ich hoffe, Sie haben die Gewitter der Nacht gut überstanden. Und mit diesen Gewittern hat der längste Tag des Jahres begonnen. Sommersonnenwende und wir frühstücken heute am Sonntag am 21. Juni mit Franziska Schwienbacher. Schwienbacher, wie man in Olten sagt. Sie ist die Leiterin der Winterschule Olten. Schönen guten Morgen.
8: Danke für die Einladung. Ich bin gern da.
7: Der Anlass dafür ist die Sommersonnenwende, weil auch in der Winterschule mit Kräutern gearbeitet wird und weil diese Tage jetzt genau um die Sommersonnenwende für das Kräutersammeln besonders wichtig sind. Da werden wir natürlich heute auch noch sprechen. Aber prinzipiell wollen wir natürlich mal dich kennenlernen, Franziska, als Mensch, was du alles in deinem Leben gemacht hast und wie du die Schule von deiner Mama übernommen hast, also was die Winterschule Olten alles macht und so weiter. Ja, beginnen wir mal mit einem Schluck Kaffee am Sonntag. Ich weiß nicht, vielleicht trinkst du lieber Tee?
8: Beides gerne, beides. Aber Kaffee in der Morgen ist schon etwas Gutes.
7: Okay, gut.

0: Bruce Springsteen mit Dancing in the Dark hier im Frühstücksradio am Sonntag. Einen schönen guten Morgen hier auf Reis Südtirol. Es ist 14 nach 8. Es ist der 21. Juni. Fein, dass Sie diesen Sonntagmorgen mit uns verbringen. Zu Gast ist heute Franziska Schwienbacher, die Leiterin der Winterschule Ulten seit 18 Jahren. Die Winterschule gibt es seit 33 Jahren. Deine Mama, Franziska Traudi Schwienbacher, hat das Ganze aufgebaut. Ich weiß gar nicht, ob da noch andere Menschen auch daran beteiligt waren.
1: Ja, also zu der Zeit war meine Mutter Assessorin in der Gemeinde Ulten. Sie war Referentin für Familie, Jugend und Umwelt. Und in dem Zusammenhang hat sie sich natürlich ein bisschen so interessiert, was braucht Ulten. Sie hat auch viel mit Bäuerinnen und Bauern geredet. Und dann hat es in dem Zusammenhang so eine Befragung gegeben, die dann auch ergeben hat, ja, an bestimmten Stellen drückt der Schuh in Ulten. Und aus dem heraus hat sie dann gesagt, na, ein wichtiger Punkt wäre, dass die Bäuerinnen und Bauern die Möglichkeit haben, wieder ihre Rohstoffe, die auf unsere Höfe, da reden wir nicht live von Ulten, sondern südtirolweit oder wir nennen es auch gern aus, im gesamten alpinen Raum, ihre Rohstoffe wieder veredeln, verarbeiten und so eine Wertschöpfung am Hof bleibt. Und aus dem außer ist sie sicher die treibende Kraft gewesen. Ein bisschen Helfer hat es natürlich gegeben, aber sie sagt halt oft, ja, es braucht immer bei solchen Projekten ein Zugpferd. Und wenn nicht, ja, die eine oder andere haben gesagt, na, lass es jetzt, das bringen wir eh nicht weiter. Aber sie hat nach allem wieder gesagt, na, das ist das Richtige, das ist wichtig für unsere Leute da im Tal, aber auch drüber raus. Und hat halt, ja, ein bisschen ihre Hartnäckigkeit hat sich in dem Moment schon belohnt oder gezeigt, ja, es ist der richtige Weg gewesen.
0: Und dann 1993 effektiv, also vor 33 Jahren, hat die Winterschule ihre Pforten dann geöffnet. Der Name ist total schön, Winterschule, weil ihr nur im Winter offen habt, oder welchen Grund habt ihr dafür, oder hat damals die Mama gewählt dafür? Traudi Schwienbacher kennen natürlich viele Menschen bei uns im Land.
1: Also der Name Winterschule Ulten ist auch aus dem Ausdruck entstanden, dass sie die Idee ja war, zunächst für Bäuerinnen und Bauern eine Weiterbildungsmöglichkeit zu bieten. Und die haben natürlich hauptsächlich im Winter Zeit, wie es bei uns ist, auf die Berge, wenn ausnummer die Arbeit getan ist, haben sie eben Zeit, Schule zu gehen. Und deswegen Winterschule Ulten ist der Name eigentlich von Anfang an gewesen. Heute gehen natürlich die Ausbildungen und Lehrgänge fangen oft schon im September an, gerade wenn es zum Thema Kräuter oder Permakultur und gehen auch bis Juni. Also gerade leider im Winter sind wir nicht mehr, aber der Name ist geblieben und wird auch bleiben.
0: Das heißt, ihr seid jetzt gerade beim Jahresabschluss von den Kursen?
1: Ja, letztes Wochenende waren die letzten und ja, Anfang September fangen wir schon wieder an.
0: Genau. Kurze Sommerpause. Und jetzt auch alles wirklich viel zu tun, wenn man mit den eigenen Rohstoffen arbeiten will. Du hast auch ein paar Kräuter mitgebracht, über die werden wir heute auch noch sprechen. Ich habe sie vor mir. Johanniskraut, Holunder und das dritte ist?
1: Die Königskerze.
0: Die Königskerze, sehr fein. Da werden wir noch drüber sprechen, weil natürlich ist die Sommersonnenwende ein wirklich guter Zeitpunkt, Kräuter zu sammeln und sie auch zu trocknen. Aber das wird uns Franziska Schwienbacher selber noch erzählen. Franziska, deine Mutter Traudi war super aktiv und auch hartnäckig, haben wir gehört, um diese Winterschule ins Leben zu rufen, aus einem Bedürfnis heraus, weil es klar war, die Menschen verlernen sonst auch viele Dinge, die einfach nicht mehr angeboten werden als, ja, als Weitergabe oder weil es manche auch nicht mehr tun. Wie war denn dein Weg zur Winterschule? Klarerweise mit der eigenen Mama, die da so prominent mittendrin saß in der Winterschule, wahrscheinlich ein bisschen der rote Teppich schon da. Aber du hast Biologie studiert.
1: Genau, also es war eigentlich gar nicht geplant. So. Also ich habe in Innsbruck Biologie studiert, habe dann auch noch das Forschungsdoktorat auf der Uni gemacht, die DIS sozusagen, und habe dann noch einige Jahre am Versuchszentrum Leinburg gearbeitet im Bereich Berglandwirtschaft. Habe mit Sam, sind so die ersten Projekte auch gewesen, die Erhaltung der alten Kultursorten, sagen wir mal eben diese Sammlung für alte Gemüse-, Obst- und Getreidesorten gemacht. Da bin ich eigentlich voll dann in die alten Sorten eingestiegen und dann noch eine Zeit lang im Bereich Kräuteranbau eben in Zusammenarbeit eben mit dem Heinrich Abraham, den sich auch viele kennen. Mhm. Ja, und dann ist eigentlich, ja, bin ich Mami geworden und die Leinburg weiter weg und alleweil weiter weg. Und irgendwie hat es sich nach angeboten, nachdem die Winterschule Ulten ja auch zur deutschen Berufsbildung, sagen wir mal, hauptsächlich getragen wird, neben der Abteilung Landwirtschaft, Gemeinde Ulten, das sind so die Träger von der Winterschule Ulten, und die in Mutterschaft war von einer öffentlichen Stelle, und da ist noch die Stelle sozusagen, die Leitung als Landesstelle frei geworden, und ja, irgendwie hat sich das so, haben wir versetzen gehabt von der Leinburg in die Winterschule sozusagen.
0: Mhm. Ja. Ja, gut, dass das möglich war.
1: Ja, war wirklich geschickt, weil natürlich alle Tage von Ulten, Leinburg ist auch eine weite Strecke, mit kleinen Kindern, und so hat es sich eigentlich gut ergeben, dass sie denn das Glück hatte und habe, einen Arbeitsplatz vor Ort zu haben. Also ich weiß es sehr zu schätzen, ja.
0: Was war denn dein Thema bei der Dissertation, weil du gesagt hast, du hast die Diss noch in Innsbruck gemacht?
1: Mhm. Ja, also mein Thema war, wie kommt es zur Waldgrenze bei uns im alpinen Raum. Was ist das Limitierende? Was sind die limitierenden Faktoren für die immergrünen Nadelbäume? Und dann habe ich vorwiegend Fichte, Zirbe und Wacholder untersucht. Und ja, das war so das Thema. Und ja, da können wir jetzt natürlich tief reinsteigen. Aber so der Mittelgrund ist, dass sie auch im Winter Luftembolien bilden. Und je höher sozusagen ein Baum steigt, umso mehr Gefahr hat er, solche Luftembolien zu kriegen.
0: Was ist eine Luftembolie?
1: Ja, das kann man sich vorstellen.
0: Erklären für Nicht-Biologikerinnen.
1: Kann man sich vorstellen, wie wenn wir in unsere Odern Luft drinnen hätten.
0: Und das haben die Bäume auch.
1: Das kriegen die Bäume auch. Und das kann man sogar messen, dass diese Wasserleitgefäße, die reißen, das kann man mit Ultraschall messen, dass da jetzt der Faden, der Wasserfaden reißt, und dann bilden sich so Luftblasen. Und im Frühjahr müssen sie es schaffen, das wieder auszudrucken, dass diese Luftblasen wieder weg sind, dass das Wasser fließen kann. Und je höher ein Baum steigt, umso kälter, extremer sind die Bedingungen, umso mehr solche Lufteinschlüsse in die Wassergefäße kriegen sie, und dann
0: irgendwann zu viele, und dann wachsen keine mehr.
1: Ganz genau.
0: Oh, das ist schön, dass du uns das jetzt gerade erklärt hast. Wahrscheinlich wissen das auch nicht viele Leute, wie das zusammenhängt. Ja. Schön auch, wenn du als Biologin so mit der Natur dann auch arbeiten kannst. In der Winterschule wird ja vieles unterrichtet. Die Kräuter haben wir schon angesprochen, aber es gibt noch viele andere Facetten. Und das Ganze wird auch zertifiziert bei euch. Das bedeutet, es ist eine Berufsausbildung, eine dreijährige Berufsausbildung. Ich sage mal ein paar Zahlen dazu, weil die wirklich erstaunlich sind. Viele Weiterbildungshäuser und Formen tun sich gerade schwer, Leute zu finden. Bei euch ist das ganz, ganz im Gegenteil. Für 500 Plätze haben sich 1600 Leute beworben. Wie trifft man die Auswahl? Das ist doch extrem schwierig, kann ich mir vorstellen.
1: Ja, da haben wir oft überlegt, wie wir das machen. Letztendlich machen wir so die Reihenfolge.
0: Also wer sich zuerst
1: genau. Also die Anmeldungen machen wir ausschließlich online. Und oft natürlich ältere Leute sagen, ja, wir machen das. Aber dann sage ich, nein, es findet sicher ein Enkel oder irgendjemand, und irgendwie finden alle den Zugang, dass sie sich anmelden können. Aber natürlich irgendein Kriterium muss man aussuchen, und wir haben gesagt, bleiben wir bei dem, wer erster kommt, das, wie es der Computer sozusagen einer spielt. Es ist wert schwierig, wenn man Bewerbungsschreiben, keine Ahnung, nach welche Kriterien. Also das ist ein immenser Aufwand, zumal wir ja auch gerade zu zweit sein, also im Sekretariat, ich bin die Leitung und dann noch die Sachbearbeiterin, beide nur in Teilzeit, und da so eine Menge an Schülerinnen und Schülern,
0: Mit 500, ja. Mit 500 seid ihr wahrscheinlich auch schon gut bedient, mit 500 Schülerinnen und Schülern. Mehr Frauen als Männer, oder ist das ausgewogen?
1: Na, schon mehr Frauen als Männer, ja, also schon über zwei Drittel sind Frauen. Mhm. Und dann Männer. Und natürlich auch je nach Themenbereiche merkt man schon, da sind eher die Frauen. Nicht nur, wenn man sagt, im Textilbereich, beim Filzen oder Klöppeln, da sind schon die Frauen sowieso dominierend. Danach mischen sich die Frauen eher, sagen wir mal, wenn man Männer nimmt, das ist mehr eine Männersache, weil sie Holzwerkstatt flechten und umgekehrt. Die Männer trauen sich nicht so in die ehemaligen, sagen wir mal, Frauen-Themen rein. Ja, aber es mischt sich gut und ja. Und schön ist, dass wir auch, fast alle sind Südtirolerinnen und Südtiroler. Und nachdem die Nachfrage so gestiegen ist, haben wir dann eine Lösung gesucht, nachdem die Gemeinde Ulten auch mit ein Träger der Winterschule ist, dass die Ultnerinnen und Ultner ein Viertel für die Kursplätze für die Ultner und Ultnerinnen sozusagen reserviert ist. Und wenn sie es nicht ausnutzen,
0: dann kommen die anderen.
1: Ganz genau.
0: Mhm. Mhm. Und das wird sicher auch genutzt, kann ich mir vorstellen.
1: Gern.
0: Am Ende der dreijährigen Ausbildung gibt es dann eine Berufszertifizierung, nicht für alle Bereiche, aber für fast alle. Und was das bedeutet und was zertifiziert wird, das werden wir auch besprechen mit Franziska Schwienbacher. Sie ist bis 10 hier bei uns zu Gast. Um 8:30 schauen wir jetzt mal auf Südtirol Straßen und natürlich auch auf die Wetteraussichten. Aber zuerst gibt es hier bei uns jetzt noch Unheilig mit ihrem größten Hit, Geboren um zu leben, hier im Frühstücksradio am Sonntag auf Freies Südtirol. Schönen guten Morgen.
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1: Einen guten Morgen wünsche ich Ihnen heute an diesem Sonntag am 21. Juni. Morgen Abend am Montag laden wir Sie wieder ein, mit uns intensiv in ein Thema einzutauchen, im Doku-Abend Nachgeschaut bei uns im Fernsehen auf Radio Südtirol.
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7: Guten Morgen aus der Landesverkehrsmeldezentrale. Die Landesstraße ins Martelltal ist ab Gant nach einem Mondabgang gesperrt. Die Landesstraße Weidburg-Kasselruth ist zwischen der Kreuzung Dissens und der Kreuzung St. Oswald wegen Arbeit nach Mondabgängen weiterhin gesperrt. Wegen der ersten Etappe des Radrennens Tour Transalp Lienz-Siljan kommt es auf folgender Strecke zu zeitweiligen Sperren. Gestartet wird in Lienz um 10 Uhr, weit Richtung St. Jakob in Defrecken, Staller Sattel, Antholzertal, Ohlang, Welsberg, Niederdorf, Doblach-Innichen mit Ankunft in Siljan gegen 17 Uhr. Silke Andres wünscht allen unterwegs eine gute Fahrt.
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1: Schauen wir auf das Wetter heute am Sonntag. Generell überall, nicht nur in Südtirol, auch in Italien, aber teilweise auch in Österreich und in Deutschland gibt es einfach eine richtige Hitzewelle. Und daran hat auch bei uns jetzt das Gewitter nicht wirklich viel verändert. Also es hat ein bisschen abgekühlt, aber es wird heute wieder richtig, richtig sommerlich heiß. Die Restwolken, die werden sich auflösen und am Nachmittag erwarten wir Temperaturen von 30 bis 36 Grad, also ganz ähnlich wie gestern. Und damit steigt auch wieder die Gewitterneigung. Übrigens, das Gesundheitsministerium in Italien hat die höchste Warnstufe rot ausgerufen für 8 Städte, darunter Mailand, Bologna, Florenz und Turin. Auch in Bozen gilt wegen der Hitze für heute und für morgen Montag eine Hitzewarnung, da eben generell im Tal, nicht nur in Bozen, über 35 Grad zu erwarten sind. Eben auch morgen am Montag setzt sich das hochsommerliche Wetter fort. Die Sonne scheint und im Laufe des Vormittags steigt dann wieder die Gewitterneigung an. Allerdings morgen nur leicht und auch der Dienstag bringt ganz ähnliches Wetter, viel Sonne, viel Hitze und einzelne Gewitter sind nicht ganz ausgeschlossen. Und diese hochsommerlichen Temperaturen heute am Sommerbeginn, am längsten Tag des Jahres, die sind auch günstig, um Kräuter zu sammeln. Deswegen haben wir Franziska Schwienbacher heute eingeladen im Frühstücksradio am Sonntag. Davon wird sie uns auch einiges erzählen. Sie ist heute bis 10 bei uns zu Gast.

0: Beautiful World von Michael Bolton hier bei uns im Frühstücksradio. Schönen guten Morgen um 8:35 heute am Sonntag. Viele kämpfen ja mit Anmeldezahlen bei der Weiterbildung, bei der Winterschule in Ulten-St. Waldburg nicht. Im Gegenteil, es gab 1600 Anmeldungen für die ca. 500 Plätze. Und das spricht natürlich zum einen für die Schule an und für sich, zum anderen auch für das, was dort gelehrt wird. Altes Handwerk, davon sind die Menschen fasziniert und es gibt nicht viele Orte, an denen man das lernen kann. Das besprechen wir heute mit Franziska Schwienbacher, die Leiterin der Winterschule, die uns erzählt hat, dass es auch eine Berufszertifizierung gibt. Franziska, was zertifiziert ihr denn genau?
1: Also wir zertifizieren von den 10 Hauptbereichen, wo man bei uns einen Lehrgang besuchen kann, können seit heuer werden 7 zertifiziert. Das heißt, es sind wirklich beruflich zertifizierte Lehrgänge, die italienweit und auch europaweit als Berufsbildungslehrgänge anerkannt sind. Das ist Flechten, die Holzwerkstatt, Filzen, Stricken, Klöppeln, Weben und Permakultur.
0: Und was kann derjenige, diejenige dann damit machen, wenn sie die Ausbildung fertig hat und dieses Zertifikat hat? Kann sie dann selbst unterrichten oder ist das wie ein Berufsschein? Wie kann ich mir das vorstellen?
1: Genau, das ist wie eine Berufsausbildung, wie der andere zum Beispiel der Pizzabäcker ist oder der Skiservicemann. So ist man dann Flechter, Handweber, Filzerin, Filzer. Genau, und mit dem können sie sich auch selbstständig machen. Und das sind alles Ausbildungen, die ihre Referenzen im Atlante del Lavoro, also auf staatlicher Ebene, haben. Und somit sind sie auch mit anderen Ausbildungen Italien und europaweit vergleichbar. Also sollte jemand noch sagen, ich gehe in eine andere Region oder auch ins Ausland, dann kann man mit diesen Ausbildungen sozusagen dem Nachweis erbringen, das und das entspricht der Ausbildung in der Gegend auch.
0: Mhm. Spannend ist vielleicht noch zu erwähnen, dass ihr ein 3-jährige Kurse anbietet oder Ausbildungen, was ja irgendwie im Gegensatz steht zu dem vielen Schnellen in unserer Gesellschaft, auch diese Crash-Dinger, dann ist man Ausgebildete, ich weiß nicht was. Das ist eine Entscheidung, die von Anfang an so getroffen war und die ihr auch beibehalten habt. Das war vielleicht etwas, was ihr immer wieder mal überlegen musstet.
1: Ja, das stimmt. Es ist schon vor allem wieder ist die Frage aufgetaucht, das ist das so, macht 3 Jahre, kommt da jemand, noch andere auch, man könnte es nicht ein bisschen komprimieren und intensivieren und kürzer. Normalerweise, es ist jetzt schon einige Jahre her, dann auch mal überlegt, ja, andere Kurse oder Ausbildungen dauern auch nicht so lang. Und dann haben wir gesagt, nein, das ist nicht die Winterschule. Es geht ja auch darum, um Handwerk zu erlernen. Handwerk heißt ja auch mit den Händen bestehen. Es heißt auch, sich eine Fertigkeit aneignen. Und das kann man nicht in 2 Wochenenden oder in 5 Wochenenden tun. Auch das traditionelle Wissen rund um Kräuter oder was. Ja, einfach, da braucht es die Zeit. Und wir haben gesagt, nein, wir bleiben bei denen. Das entspricht auch der Philosophie der Winterschule. Nicht allem dem, sagen wir mal, der Masse nachzurennen, sich Zeit lassen können. In der Natur hat auch alles seine Zeit. Mhm. Braucht seine Zeit zum Wachsen und so braucht es auch seine Zeit, etwas zu erlernen, das umzusetzen. Und ich bin allem noch froh, dass wir es geschafft haben, das beizubehalten. Und jetzt im Gegenteil wieder, dass ganz viele honorieren und sagen, Gott sei Dank, eine Ausbildung, wenn man wirklich Zeit hat. Und die meisten sagen dann schon nach dem 2. Jahr, jetzt ist das 2. Jahr schon um, jetzt habe ich leider mehr ein Jahr. Man schaut, dass man in der Winterschule nicht hocken bleiben kann, weil dann kann ich noch ein Jahr gehen. Das soll ich auch. Es ist jetzt Sorgen, dass die Leute gern in die Winterschule gehen. Und ja.
0: Vielleicht ist das auch Teil des Erfolges, dass ihr mit dieser, ich meine, Natur ist ja auch Verlangsamung, Natur beginnt, blüht auf, endet wieder, dieses Zyklische geht wieder in die Winterpause sozusagen. Mhm. Und vielleicht ist das, was viele Menschen auch vermissen in unserer schnellen Gesellschaft, ist diese Verlangsamung, die so ganz natürlich passiert, dass das auch bei euch mit dem Lernen sozusagen Hand in Hand gehen darf.
1: Ja, das stelle ich schon auch allem fest, weil ich nicht mehr wirklich jedes Wochenende die Zeit in die Lehrgänge hineinzugehen, zu schauen, was machen sie, was ist gerade Thema. Und das merke ich schon so oft auch, wenn man am Freitag zum Morgen drinnen ist oder gerade bald sie ankommen, dann wutzelt es oft noch so ein bisschen, alle noch so ein bisschen innergefahren und hektisch. Und dann gleich im Laufe vom Vormittag merkt man, jetzt gehört die Ruhe in. Viele nutzen auch die Gelegenheit und sagen, wir übernachten in Ulten, bleiben drinnen, dass sie nicht von dem ausgerissen werden. Und soll ich eigentlich allem wieder festzustellen, dass sie so ganz in die Ruhe kommen, schon allein auch durch die Themen, die wir haben, ob es jetzt ein Flechten ist oder ein Drechseln oder einfach in dem handwerklichen Tun, ganz in den Aufgehen und die Zeit vergessen. Also da merkt man schon, dass da tickt die Uhr noch ein bisschen anders. Und das ist auch vor Jahren einmal, weil wir natürlich auch die Schule ist ein bisschen gewachsen, dann haben wir zu wenig Räume gehabt oder allem so ein bisschen improvisieren müssen. Dann hat es auch von der Berufsbildung geheißen, da an der Berufsschule in Bozen könnte man die Möglichkeiten schaffen, Platz am Wochenende. Ich habe gesagt, nein, soll ich auch nicht die Winterschule, wenn wir jetzt nach Bozen gehen. Und ist auch die richtige Entscheidung gewesen, dass wir da bei dem geblieben sind. Und ich sage noch allem, es gehört auch dazu, dass die Leute, wer schon mal in Ulten gewesen ist, in Anfang sind, die kehren. Dann muss man auch beim Auto fahren, genau. Schon mal einen Gang zurückschalten. Genau. Muss man auch schon mal einen Gang zurückschalten. Und wenn man, bis man drin ist, sind sie jetzt schon mal ein bisschen, hochkommen und in den zwei Tagen ist schön zu sehen, was das mit den Leuten macht. Und wir zufrieden sind auch in Samstag auf den Abend wieder heimgehen.
0: Das heißt, es ist immer Freitag und Samstag?
1: Genau, ganztägig Freitag und Samstag.
0: Ja, erfolgreiches Vermitteln dieser verschiedenen alten Handwerkskunstformen. Und Franziska Schwienbacher hat auch einen besonderen Zugang zu den Kräutern. Verzeihung. Darüber werden wir vor allem in der nächsten Stunde noch hier im Frühstücksradio sprechen. Aber wie wir gehört haben, Franziska, du hast auch in der Leimburg dich mit alten Kultursorten beschäftigt. Und das ist natürlich ein hochaktuelles Thema derzeit mit den Saatgutverordnungen. Auch darüber wollen wir sprechen, und zwar gleich hier im Frühstücksradio am Sonntag auf Reisetirol.

0: Der Sound der 1980er Jahre mit Nick Kershaw hier bei uns im Frühstücksradio am Sonntag. Einen guten Morgen um gleich 13 vor 9. Heute ist offizieller Sommerbeginn, der längste Tag des Jahres an diesem 21. Juli oder auch Sommersonnenwende. Und wir haben dazu Franziska Schwimbacher von der Winterschule Ulten eingeladen. Wir haben schon gehört von dir, Franziska, die Schule leitest du seit 18 Jahren, hast Biologie studiert, bei der Leimburg gearbeitet und dich dort mit alten Kultursorten beschäftigt. Das ist im Moment ein super aktuelles Thema mit dem Saatgutgesetz. Am Montag hat ja EU-Parlament, EU-Rat und EU-Kommission sich auf eine neue Bestimmung zum Handel mit Saatgut geeinigt. Im Herbst wird dann abgestimmt effektiv. Das heißt, zum einen für Saatgutkonzerne gelten künftig strengere Auflagen hinsichtlich Zertifizierung und Etikettierung. Und es soll Ausnahmen geben für lokale Sorten und Kleinzüchter, aber nicht für landwirtschaftliche Kleinbetriebe. Das klingt hart für bäuerliche Betriebe.
1: Also das schmerzt mich auch sehr, also weil ich weiß, was es heißt, einmal für eine Bäuerin oder einen landwirtschaftlichen Betrieb, der sich mit alten Sorten oder gewachsenen Sorten auseinandersetzt. Das ist ja wie ein Schatz. Also solche Samen in die Hände zu haben, weiterzugeben, sei es an die nächste Generation oder auch an die Nachbarin. Also das ist wirklich, und ich weiß auch, die Leute, die ich kennengelernt habe, sie gehen sehr verantwortungsbewusst mit dem um, wem sie was weitergeben. Und das ist ja auch ein Stück unserer Kultur, unserer Identität. Ein Stück, sage ich auch, gehört auch zu unserer Unabhängigkeit. Also ich schätze sehr, dass ich Saatgut habe, vom Gemüse bis quer durch, wo ich weiß, wenn ich den Samen aussehe das nächste Jahr, dann wächst auch wieder das, was ich gesagt habe. Also, dass sie nicht mit Hybriden arbeiten. Ja, das ist schon ein Stück auch Unabhängigkeit und Selbstverantwortung. Deswegen tut es mir fest leid. Also, ich hoffe.
0: Aber ist das letzte Wort da schon gesprochen?
1: Also, letzter Stand, bin jetzt ganz auf dem letzten Stand, bin ich wahrscheinlich nicht. Vielleicht.
0: Deswegen frage ich euch.
1: Also ich weiß, dass es jetzt auch wieder Verhandlungen geben und dass auch die Europaparlamentarier schon versuchen, so auf regionale Standorte, dass das mit einbezogen wird. Aber natürlich im großen Ganzen von der EU sind das so kleine Fleckler und die Konzerne sind groß. Und da steckt viel Geld dahinter und mir tut es leid und ich hoffe, dass die Kleinen nicht aufgeben und dass das schon weitergeht. Gerade auch hier Noah, ich bin ein paar Mal auch draußen gewesen, da in Schiltern, also was die aufgebaut haben. Also das sind schon wertvolle Sachen. Und bei uns im Land sind ja mittlerweile auch ganz viele, die das wunderbar weitertragen. Und
0: bei der Leimburg gibt es ja auch die Datenbank ganz quasi, genau. Die Samenbank. Also ich frage mich auch, wenn es gleichzeitig solche Projekte gibt wie Blumenwiese, auch von der Leimburg unterstützt, wo es ja wirklich darum geht, die autochthonen Blumen und Gräser weiterzubringen, weil das ist, was unsere Regionen ausmachen oder die einzelnen Gebiete, weil Ulten ist anders als Ritten zum Beispiel. Wie kann man dann beim Saatgut nicht genau den gleichen Weg verfolgen? Und gleichzeitig vor 2 Tagen haben wir berichtet über die Gründung einer riesigen Samenbank in Norwegen vor 20 Jahren. Dieser Treasure, dieser Schatz, der da in diesen Höhlen angelegt wurde. Also es ist schon klar, dass Samen was ganz Wichtiges sind. Auch was mit Traditionen, mit Weitergabe, mit Identität auch zu tun hat, kann ich mir vorstellen. Und trotzdem haben da die Konzerne die Hände drauf.
1: Ja, das ist ganz schade. Und ich merke schon eben, wie du richtig sagst, nicht? Das hat schon jedem, wir haben allem so ein Mikroklima da, es sind so Gebiete, wo es halt ein bisschen wärmer ist, ein bisschen kälter. Schon allein in Ulten, nicht, hat jede Bäuerin ihre Mohnsamen gehabt, ihre Erdäpfel, weil es, oder die Bohnen, nicht die Pferdebohnen, weil es halt echt ein bisschen kleine, feine Unterschiede gibt und über die Jahrzehnte oder von Generation zu Generation haben sich die an den eher schattigen, feuchten Standort oder sonnig, karger Boden angepasst. Und,
0: genau, der Boden macht einen großen Unterschied.
1: Ganz genau, der Boden, die Höhenstufe, also da sind viele Faktoren, die da innerspielen und die haben sich ja bewährt.
0: Und was meintest du mit den Pferdebeinen? Ich bin da
1: Pferdebohnen.
0: Ah, Pferdebohnen.
1: Die
0: Bohnen. Ah, da haben wir schon ein bisschen im Ulterischen,
1: ja, die Bohnen.
0: Die Pferdebohne.
1: Ja, die Bohnen heißt es im Dialekt.
0: Ah, okay. Ja. Ist das jetzt eine Ulterbohne oder?
1: Nein, oder Saubohne heißen etwas. Also okay. Unterschiedliche Bezeichnungen gibt es dafür. Saubohne kennen vielleicht mehr.
0: Ja, genau. Ich kenne
1: es unter, Bohnen, wenn man in Ulten für die Bohnen redet, nachher ist ganz klar das. Da hat man halt zwischen die Erdäpfel um die Erdäpfel gesetzt. Und ja, und dat, ja, es hat schon, die haben sich ja bewährt. Nicht? Und irgendwo denke ich, das ist ja auch ein Teil, wenn es um geht. Wir reden allem um Nachhaltigkeit. Wenn wir es schaffen, ins Regional in kleine Strukturen selber zu versorgen, dann leben wir Nachhaltigkeit. Wir müssen nicht die großen, schweren LKWs über den Brenner fahren oder zumindest reduzierter. Wenn jeder in seinen kleinen Bereich die Nahversorgung schaut, irgendwie aufrechtzuerhalten. Und die Sorten haben sich da angepasst. Die können sich auch, wenn sie vielleicht auch ein bisschen wärmer wird oder ein bisschen trockener, wenn wir die alle Jahre aufbauen, nimmt man ja allen wieder die besten und die schönsten Samen. Und dann selektiert man ja auch wieder automatisch die aus, die das schaffen. Und
0: die so sich angepasst haben.
1: Genau,
0: ja,
1: so passen wir das auch ein bisschen auf. Ja, ich hoffe, dass wir das...
0: Hoffen wir mal, dass das letzte Wort noch nicht gesprochen ist. Ja, wie gesagt, im Herbst wird dann abgestimmt, bei der EU zumindest. Die Leiterin der Winterschule Ulten, Franziska Schwienbacher, frühstückt heute mit uns bis 10. Nächste Stunde widmen wir uns den Kräutern rund um die Sommersonnenwende, also um den heutigen 21. Juli. Juni, einige hat Franziska mitgebracht. Welche das sind und wie sie uns gut tun, hören Sie nächste Stunde.

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1: Vertreter der USA und des Iran sind zu Friedensgesprächen in die Schweiz gekommen. In Südtirol sind in der vergangenen Nacht 1800 Blitze gezählt worden. Das Wetter wieder viel Sonnenschein bei 30 bis 36 Grad. In der Schweiz beginnen heute die Friedensgespräche zwischen den USA und dem Iran. Ziel der Gespräche ist die Umsetzung des Rahmenabkommens für ein Ende des Krieges. US-Vizepräsident J.D. Vance landete am frühen Morgen in Luzern. Neben den Kriegsparteien sitzen auch Vertreter der Vermittlerländer Pakistan und Katar am Tisch. Erschwert werden die Verhandlungen durch die anhaltenden Gefechte zwischen Israel und der Hisbollah im Libanon. Als Reaktion darauf hat der Iran die Straße von Hormus gestern erneut gesperrt. Der staatlichen libanesischen Nachrichtenagentur zufolge hat Israel seine Angriffe auf den Libanon fortgesetzt. In der Nacht seien 7 Menschen getötet worden, schreibt die Agentur und beruft sich dabei auf das Gesundheitsministerium. Unter den Getöteten soll auch ein Kind sein. Die diplomatische Verstimmung zwischen Italien und den USA wird immer größer. Gestern griff US-Präsident Donald Trump Ministerpräsidentin Giorgia Meloni erneut an. Er behauptete, Melonis Popularität in Italien sinke, weil sie den USA im Konflikt mit dem Iran den Rücken gekehrt habe. Meloni konterte und schrieb, dass ihre Beliebtheit sicher nicht von ihrer Beziehung zum US-Präsidenten abhänge. In Südtirol hat es in der vergangenen Nacht viele Gewitter gegeben. Laut dem Meteorologen des Landes, Dieter Peterlin, wurden 18.800 Blitze gezählt. Besonders intensiv waren Starkregen, Blitz und Hagel im Raum Bozen, im Schlerngebiet und im Unterland. Die Feuerwehren rückten etwa 50 Mal aus. Sie wurden zu kleinen Erdrutschen, umgestürzte Bäume und überfluteten Kellern gerufen. Verletzt wurde niemand. Merans Bürgermeisterin Katharina Zeller macht für die Zunahme des Drogenhandels auf offener Straße auswärtige Kleindealer verantwortlich. Diese Menschen würden sich meist in verlassenen Häusern niederlassen. Man versuche nun verstärkt, den Rauschgifthändlern das Leben in Meran schwer zu machen, sagte Zeller zu Reise Tirol. Außerdem soll die Stadtpolizei noch besser ausgebildet werden. In Südtirol sind etwa 50 Menschen an der unheilbaren Krankheit

0: seit ALS erkrankt. Bei den Betroffenen stirbt das Nervensystem schleichend ab. Die Krankheit beginnt häufig mit einer Schwäche oder Krämpfen in Armen oder Beinen. Deshalb werde sie oft spät erkannt, sagte der Präsident der Vereinigung Collegium Vincere ALS, Gerd Steger, anlässlich des heutigen Welt-ALS-Tages. Am Abend ist das dreitägige Alpenflair-Festival in Naz zu Ende gegangen. Die Musikveranstaltung auf dem ehemaligen NATO-Gelände verzeichnete einen neuen Besucherrekord. Die hohe Besucherzahl legte auch das Internet in der Gemeinde Naz-Schabst teilweise lahm. Bei der Fußball-Weltmeisterschaft hat sich Deutschland mit einem 2:1 über die Elfenbeinküste für die K.O.-Runde qualifiziert. Der Siegtreffer fiel erst in der Nachspielzeit. Die Niederlande besiegten Schweden mit 5:1. Ecuador und Curaçao trennten sich torlos mit 0:0. Japan setzte sich gegen Tunesien mit 4:0 durch. Das Wetter. Am Vormittag strahlt meist die Sonne, örtliche Restwolken lösen sich rasch auf. Am Nachmittag steigt die Gewitterneigung wieder etwas an. Nach Frühwerten zwischen 12 und 21 Grad steigen die Temperaturen auf Höchstwerte von 30 bis 36 Grad. Auch morgen Montag bleibt es hochsommerlich. 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
1: Guten Morgen aus der Landesverkehrsmeldezentrale. Die Landesstraße ins Marteltal ist ab Gand nach einem Mondabgang gesperrt. Die Landesstraße Weidburg-Kassel-Ruth ist zwischen der Kreuzung Dissens und der Kreuzung St. Oswald wegen Arbeit nach Mondabgängen weiterhin gesperrt. Wegen der ersten Etappe des Radrennens Tour Transalp Lienz-Siljan kommt es auf folgender Strecke zu zeitweiligen Sperren. Gestartet wird in Lienz um 10 Uhr, weit Richtung St. Jakob in Defrecken, Staller Sattel, Antholzertal, Ohlang, Welsberg, Niederdorf, Doblach, Innichen mit Ankunft in Siljan gegen 17 Uhr. Silke Andres wünscht allen unterwegs eine gute Fahrt.
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3: und mit Alex Holzknecht an der Technik. Wir wünschen Ihnen einen guten Start in diesen Sonntagmorgen. Fein, dass wir Sie in diesen längsten Tag des Jahres hinein begleiten dürfen, der ja teilweise zumindest mit heftigen Gewittern in der Nacht begonnen hat. Zu Gast ist heute Franziska Schwirnbacher, Leiterin seit 18 Jahren der Winterschule in Ulten, an der alte Handwerkskunst wie Drechseln und Filzen unterrichtet wird, aber auch Permakultur und Kräuterwissen. Deine Mama, Traudi Schwimbacher, Franziska, hat die Winterschule vor 33 Jahren aufgebaut. Was hat sich denn in diesen 18 Jahren verändert, seit du die Schule leitest?
4: Weiß nicht, muss man vielleicht die Schülerinnen und Schüler fragen. Nein, es ist sicher, was mir auch selber schon aufgefallen ist, es sind natürlich so diese bürokratischen Hürden, die allem mehr werden mit Beauftragung für Referenten und so weiter. Ja, die oft schon ziemlich mühsam sein, muss ich ganz ehrlich sagen. Trotzdem denke ich mir noch einmal, wenn ich mal einen Tag habe, wo ich ganz stuff bin, denke ich mir, okay, am Freitag, Samstag gehe ich in die Lehrgänge rein und dann denke ich mir, ah ja, genau, deswegen tue ich das und nachher geht es auch wieder. Also das ist ein bisschen für mich das Motivierende, wo man sieht, genau, über das geht man drüber. Was schon ist, eben, dass die Anzahl der Schülerinnen und Schüler über die Jahre gestiegen ist. Nicht angefangen vor 33 Jahren ist der erste Lehrgang mit 16 Schülerinnen und Schülern gestartet. Und mittlerweile, wie gesagt, im aktuellen Lehrgang haben wir 504 Schülerinnen und Schüler. Und das alles ein bisschen zu koordinieren, ist schon logistisch oft ein bisschen eine Herausforderung. Aber man lernt auch mit den Jahren dazu. Am Anfang mal, man muss alles, ja, da denke ich mir auch bei meiner Arbeit, so wie es für die Winterschule passt, das werden wir schon hinkriegen, irgendwie eine Lösung finden und bis nachher mal Lösungen gefunden. Und oft heißt es dann schon, oh, das ist jetzt die Lösung à la Winterschule, so eine ganz kreative. Aber ja, ich sage, das kann es ja nicht sein, dass wir noch oft an so bürokratischen Sachen scheitern. Und dann schaue ich wirklich an, Lösungen zu finden, wenn man denkt, wie kriegen wir den Referenten auch dicht her, der war gut, der passt für die Winterschule. Wie können wir für die Winterschülerin eine Lösung finden, dass sie einen Abschluss machen kann, weil es halt vielleicht einmal familiäre oder persönliche Schwierigkeiten gibt. Also für viele Sachen, ja, bis nach oben eigentlich haben wir einen guten Weg gefunden.
5: Wenn ich dir zuhöre, habe ich das Gefühl, vielleicht bräuchten wir alle ein bisschen Winterschule, Kreativität, um in dieser Bürokratie zurechtzukommen.
3: Genau. Und in dieser Stunde widmen wir uns, wie versprochen, den Kräutern, vor allem den dreien, die du mitgebracht hast. Die riechen so gut. Holunder vor allem riecht gut, Johanniskraut und Königskerze, und die haben natürlich auch besondere Wirkung. Hören Sie gleich bei uns im Frühstücksradio auf Reise Tirol.

0: Also ganz ehrlich, da kommt meine ganze Jugend wieder rauf mit Cutting Crew und dem Sound der 1980er Jahre. I just died in your arms tonight. Schönen guten Morgen, Sonnrei Südtirol, das Frühstücksradio am Sonntag um 12 nach 9. Heute ist ja Sommersonnenwende und wir frühstücken mit Franziska Schwinbacher. Sie ist die Leiterin der Winterschule Ulten seit 18 Jahren. Die Mama Traudi Schwinbacher hat die Schule angeregt, aufgebaut mit Hilfe von anderen. Und ich habe deine Mama interviewt, das ist schon lange her. Ich bin schon lange im Radio, merke ich gerade. Der Mama geht's gut, Franziska?
1: Ja, ihr geht's gut. Sie macht allem, ja, ist noch ganz aktiv. Also ich glaube, es gibt.
0: Ist sie noch auch Referentin an der Winterschule?
1: Ja, und sie macht da jede Woche eine neue Kräuterführung und die Waldführung zur Mühle jetzt im Sommer. Also ja, im Kopf ist sie ganz fit und auch so körperlich. Sie macht jeden Tag in der Früh ihren Spaziergang im Wald. Und sagen wir, es ist schon in Ulten ganz fest schneien oder ganz fest regnen, dass sie nicht rausgeht. Und da ist sie ganz konsequent und tut ihr auch gut.
0: Ja. Ja, daran kann ich mich sogar erinnern, dass sie damals erzählt hat, dass sie jeden Tag in den Wald hinausgeht in der Früh und dass sie manchmal die frischen Spitzen der Nadelbäume frühstückt, hat sie mir damals erzählt. Ich war da sehr beeindruckt. Liebe Grüße übrigens an dieser Stelle. Vielleicht hört sie uns ja jetzt gerade zu. Und weil du gerade die Kräuter erwähnt hast, du bist quasi auf einem Kräuterhof aufgewachsen. Das heißt, du hast das schon mitbekommen von Anfang an. Dann mit dem Biologiestudium, hast du das dann noch vertieft oder war das dann doch ein anderer Weg? Ich meine, mit dem Wald hast du dich beschäftigt bei deiner Dissertation, wie wir vorige Stunde schon gehört haben. Aber die Kräuter sind immer Teil deines Lebens gewesen?
1: Ja, auf jeden Fall. Also die Kräuter, ich muss sagen, wirklich das Glück gehabt, auf einem Hof aufzuwachsen, wo meine Oma, die Mutter, wie wir sie quasi haben, sich schon ganz viel mit Kräuter beschäftigt hat. Die Oma von meiner Mama, die Mama, meine Mutter, mein Vater selber auch. Also der Tat hat sich auch viel mit dem umgeben und zumindest ist es als Kinder ganz normal gewesen, von dem zu naschen auf der Wiese und auszugehen. Und ja, mit dem aufzuwachsen, glaube ich, ganz so spielerisch als Kind oder wie sie verarbeitet geworden sind für die Hausapotheke. Danach, wie meine Eltern angefangen haben, auch Kräuter professionell, sage ich mal, anzubauen, um ein zweites Standbein oder halt eigentlich das Hauptstandbein für einen Hof aufzubauen. Und ja, im Biologiestudium bin ich eigentlich auch in der Botanik und in der Ökologie, habe ich die zwei Studienrichtungen gewählt, bin ich eigentlich schon auch wieder ganz bei den Pflanzen hängen geblieben. Und ja, wenn ich nicht in der Winterschule bin, dann ist meine große Leidenschaft sein die Kräuter. Und umgebe ich mich gern und beschäftige mich gern mit Kräutern. Und ich muss schon sagen, ich darf oder habe gedacht, mein Hobby, meine Leidenschaft zum Beruf machen. Und wenn man es halt kann, was will man mehr?
0: Mante Wies. Du hast drei Kräuter mitgebracht.
1: Mhm.
0: So, heute in diesem 21. Juni ist Sommersonnenwende und das ist eigentlich so rund um dieses Datum herum der ideale Zeitpunkt, um die Kräuter zu sammeln, weil sie da am meisten Kraft haben. Habe ich das richtig in meinem Hinterkopf abgespeichert? Ich lasse das gerne dich ausführen, Franziska.
1: Erstens hat mich ganz viel gefreut, eben, dass ich genau zu dem Tag heute zur Sommersonnenwende zu dir kommen darf, zum Frühstück und ja, dass wir ein bisschen über die Kräuter reden können. Und ja, wie du richtig sagst, es ist ein besonderes Datum. Es geht jetzt eben, es ist der 21. Juni und man zählt so ein bisschen den Tag davor und den Tag danach auch dazu. Und das sind so schon bestimmte Tage, wenn man sagt, jetzt sind die Kräuter oder bestimmte Pflanzen ganz in der Fülle, ganz stark in dieser Sonnenkraft. Natürlich gibt es dann einige Kräuter, die wir noch gern nutzen, eben weil sie die Sonnenkraft in sich haben. Und dann ist natürlich ideal, an den drei Tagen die Sonnenkräuter zu sammeln und zu ernten. Natürlich gibt es zu jeder Jahreszeit Pflanzen, die man ernten kann, wo sie gut sind. Nicht so, wie man halt in Löwenzahn ernten, Baller Löwenzahn seine Zeit hat oder in Zigori, die grünen Blattler vom Löwenzahn im Frühling. Aber jetzt genau die Pflanzen, die um die Sommersonnenwende blühen, sind speziell für diese Sonnenkraft bekannt. Und deswegen
0: vor allem die ausschauen wie kleine Sonnen?
1: Ja, stimmt. Deswegen gehören so bestimmte Kräuter zu diesen Sonnenwendkräutern, die zusammen blühen. Eben sei es einmal Das bekannteste ist sicher das Johanneskraut, weil ja auch schon der Name Johannes, aber heute können wir vielleicht auch noch reden.
0: Johannesfeuer, genau.
1: Genau, das Johanneskraut, die Königskerze und Benzis ist auch noch der Holunder. Und natürlich wechselt es ein bisschen regional, wo es zu dem Zeitpunkt gerade blüht. Und Benz jetzt in Ulten auf, ja, ich bin jetzt auf 1200 in St. Walburg, zusammen ist jetzt eigentlich richtig schön, weil genau die jetzt alle blühen. Gell? Deswegen
0: beste du hast, Zeit. Du hast genau die drei auch mitgebracht. Mhm. Magst du zu jedem vielleicht auch kurz was sagen?
1: Mhm. Ja, vielleicht fangen wir an beim Holunder. Mhm. Nicht jetzt. Erstens schmeckt ihn ganz gern schon, dass man im Radio nicht die Düfte ausschicken kann.
0: Ich kann mir aber vorstellen, wenn du es beschreibst, ja, dann viele kennen den Holunder ja, den Holer, und wissen genau, wie unglaublich verführerisch er riecht. Und deswegen nicht umsonst wird Saft, wird Sirup daraus gemacht, aus ganz den Blüten, aus den Beeren später.
1: Ganz genau, also der Holunder, also wenn jemand die Möglichkeit hat, nach der Sendung auszugehen und nehmen wir einen Holer zu schmecken, zu riechen, also eben das ist, wie du sagst, jeder kennt den Duft, der hat die Nase vielleicht schon mal in so eine Blüte reingesteckt. Und beim Holer sagt man auch, diese weißen Blüten, haben wir jetzt nicht dieses Gelbe für die anderen, aber trotzdem, das sind so weiße Schirmchenblüten, die Eieren, wo dieses Himmelslicht widerspiegeln. Und beim Holunder sagt man ja auch, der Holer macht die halbe Hausapotheken aus, also das ist sicher eine Pflanze, die ganz, ganz wichtig auf unserer Hefe gewesen ist, weil sie für die Blüte und noch auch die Beeren ganz viel genutzt geworden sind. Und jeder kennt sicher einen Holunderblütentee, gerade wenn man grippig ist und erkältet ist, dass man auch entweder Holunderblüten allein oder mit Lindenblüten gemischt sich einen Tee macht, weil er eben schweißtreibend ist, fiebersenkend, und so sind die Holunderblüten als Tee gern genutzt, aber auch wenn wir ihn zum Blütensirup machen, haben wir ja auch schon die Wirkkraft für die Blüten mit drinnen, auf einer anderen Acht halt. Nicht? Das ist wie ein kalt angesetzter Auszug aus den Holunderblüten und hat auch die Wirkung. Gell?
0: Also für Kinder zum Beispiel ist auch der Holundersirup, also ein Saft, auch genau gleich wirksam.
1: Ganz genau.
0: Oder unterstützend vielleicht, formulieren wir es so. Mhm. Und jetzt, wenn wir heute zum Beispiel, weil du es angesprochen hast, rausgehen, die Blüten sammeln, heute dann auch trocknen.
1: Mhm.
0: Also das ist auch der Tag, an dem das gut funktioniert.
1: Auf jeden Fall. Und beim Holer merkt man ja auch so im Laufe vom Vormittag, wenn ein bisschen die Sonne drauf geschienen hat, riecht er noch intensiver, und eben um den Duft so bestmöglich zu konservieren, ist es eben gut, so am späteren Vormittag die Blüten zu ernten, vorausgesetzt, es hat nicht im Voraus geregnet, also sie sollen gut abgetrocknet sein, gell, das ist wichtig. Und dann kann man sie trocknen oder eben in Sirup in die, oder wenn man dann auch noch kurz, wenn ich da erzähle, was sie da mitgebracht haben, das Getränk.
0: Also ja, ich freue mich
1: Holunder
0: schon.
1: Drinnen, der Holer. Gell?
0: Ich sehe es da drüben stehen, es ist weiß. Was ist das genau?
1: Ja, da habe ich dir zum Frühstück, nicht? Da habe ich gesagt, komm, mit dem Kaffee fangen wir an, und mit der Sonnenmilch zur Sommersonnenwende schließen wir nachher da. Und da sind eben die Sonnenkräuter mit drinnen, die ich heute jetzt da habe. Einmal Holunderblüten, Johanniskrautblüten und Königskerzblüten. Und das habe ich zu einem Getränk aufgemixt, und ein bisschen ist eine Fichte drinnen.
0: Oh, ich freue mich schon. Okay, das machen wir am Ende. Jetzt werden wir uns noch unterhalten. Vielleicht kriegt der Alex auch ein bisschen, unser Techniker. Ich glaube, er will auch kosten, genau. Und vielleicht kannst du auch am Ende das Rezept verraten für alle, die das gerne nachmachen möchten. Franziska, lass uns doch jetzt mal über das Johanniskraut sprechen. Das ist eigentlich für mich so das Kraut rund um die Sommersonnenwende, weil das ist so, auch mit dem Johannifeuer, ich glaube, das ist da eng verbunden.
1: Ja, genau. Deswegen, mancherorts heißt es eben Sonnenwendfeuer oder Johannisfeuer. Und das Hochfest zur Geburt des Johannes des Täufers ist ja am 24. Juni, also auch ganz in der Nähe da angesiedelt. Und das ist ja eigentlich, wenn man so überlegt, am 24. Dezember feiern wir die Geburt Christi und am 24. Juni die Geburt Johannes des Täufers. Und ja, beide stehen so an den Übergängen, sage ich mal, nicht, weil zur Sommersonnenwende um den 21. Juni ist ja so, dass die Sonne am höchsten Punkt steht und jetzt langsam wieder weniger wird. Die Tage, so laut sind es auch dort, werden jetzt wieder langsam kürzer, wie wir sagen im Dialekt, jetzt kehrt der Tag wieder um.
0: Aber langsam.
1: Aber ganz langsam.
0: Gott sei Dank.
1: Und es fängt der Sommer jetzt richtig an. Gell?
0: Genau.
1: Also, aber und umgekehrt ist, weil am 24. Dezember die Geburt Christi, sozusagen die Geburt des Lichtes. Nicht? Also das jetzt war so. Und deswegen heißt es mancherorts noch das Johannesfeuer. Und im Grunde ist das ja auch bei vielen unserer christlichen Bräuche und Feste so, dass sie ursprünglich in der heidnischen Welt auch gefeiert geworden sein und weil man halt auch gemerkt hat, man kann das nicht ganz in die Leute wegnehmen. Das sind ganz tief verwurzelte archaische Feste und die Sonne dreht sich für jeden gleich, egal welcher Religion wir angehören. Und deswegen mag ich die Feste so gern, weil die eigentlich unabhängig von Konfessionen ins mit der Natur verbinden und unser christlicher Glaube hat es geschafft, da Verbindungen zu schaffen und nicht zu sagen, das tun wir weg, das ist heidnisch, sondern ja, da ist da jetzt halt das Johannesfeuer draus geworden und eine Pflanze hat auch den Namen gekriegt, Johanneskraut, eben weil sie genau zu dem Zeitpunkt blüht und sie hat wirklich eine wunderschöne gelbe Farbe. Ich mag gern das Johanneskraut auch. Und jetzt können wir es, man sieht jetzt nicht, beim Holunder habe ich gesagt, schon, dass man es nicht schmecken kann.
0: Jetzt
1: aber wenn
0: schaut,
1: ich
0: dass man es nicht sieht. Ja.
1: Beim Johanneskraut da an der Blüte und dann den Knospen ein bisschen reibe, jetzt habe ich im Finger ganz, ganz dunkelviolett.
0: Mhm.
1: Gell, so, also die Leute sagen, alles ist wie das Johannesblut.
0: Mhm, genau, und das ist auch, falls Sie Zweifel haben, ob das richtige Kraut ist, das ist sozusagen auch dann der Beweis, dass es das Johanniskraut ist, das ist das Gelb in dieses dunkle Violett wechselt.
1: Ganz genau, das ist dieser Farbstoff, der das Violettrote noch ausmacht und das kommt eben vom Wirkstoff, von dem Hypericin, der diesen Farbstoff ausmacht. Und gerade wenn man so vom Johanneskraut aus der Zeit jetzt um Johanni oder um der Sommersonnenwende, um einen Ölauszug macht oder nachher kriegt man richtig diese rötliche Farbe, weil sich eben der Farbstoff auch dann in dem Ölauszug löst.
0: Nicht nur die Farbe, auch der Wirkstoff, das heißt Johanneskrautöl wirkt zum Beispiel bei Verbrennungen.
1: Ganz genau, also das ist der Klassiker, auch schon in unserer traditionellen alpinen Naturheilkunde, Verbrennungen bei Hautleiden einzureiben, ist sicher das Johanneskraut viel genutzt geworden und nach wie vor, glaube ich, gehört der Johanneskrautöl bei vielen in die Hausapotheke. Das Johanneskraut haben sie auch schon zu früheren Zeiten, also Paracelsus hat schon gesagt, das Kraut hilft bei Melancholie. Und auch die Hildegard von Bingen hat geheißen, das Kraut des Glücks.
0: In welcher Form wird das dann eingenommen?
1: Es wird einfach entweder in Pulverform, dass man sich die Pflanze, so den oberen Teil, wo die Blüten sein, weil es geht eben um diesen Wirkstoff Hypericin und Hyperforin, die vor allem im Blütenbereich gebildet werden, dass man es trocknet und in Pulverform fein einnimmt oder einfach einen Teelöffel Öl vom Johanneskrautöl innimmt. Und mittlerweile weiß man, und das ist ja eigentlich auch das, was mich ganz fest fasziniert, dass was eigentlich unsere Naturmediziner Mittelalter und früher so schon gewusst haben, was die Pflanze kann, dass man es heute auch wissenschaftlich nachweisen kann. Und man weiß, dass das Johanneskraut mit dem Wirkstoff eben dazu Beitrag, Melancholie, leichte Depressionen auch zu lindern.
0: Nur eine Frage für alle, die auch interessiert sind an der Umsetzung. Welches Öl nimmst du fürs Ansetzen der Kräuter?
1: Also ich nehme nur die besten Öle, nur kalt gepresst.
0: Olivenöl oder?
1: Bio-Qualität, ganz
0: egal,
1: genau.
0: Hauptsache kalt gepresst.
1: Kalt gepresst und weil wenn man so wertvolle Pflanzen findet, so wertvolle Wirkstoffe auszeichnen, dann darf man auch nur das beste Öl nehmen. Gell? Weil das ist ja, nehmen wir ja in, streichen es auf unsere Haut. Also da nicht sparen.
0: Mhm. Johanniskraut und Holunder haben wir besprochen. Die Königskerze steht noch aus. Das machen wir nach den Wetteraussichten, nach 9:30. Dann gibt es auch noch das Kosten der Sonnenmilch. Da freue ich mich auch. Franziska Schirmbacher heute zu Gast im Frühstücksradio am Sonntag auf Reise Tirol. 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

0: Genug.
1: Unser Sound. Tom Marlow alias Thomas Mayer aus Hafling mit So wie du bist. 1800 Blitze hat es heute Nacht gegeben. Was uns wettermäßig heute erwartet, das hören Sie gleich. Zuerst werfen wir aber einen Blick auf Südtirol Straßen.
2: Guten Morgen aus der Landesverkehrsmeldezentrale. Die Landesstraße ins Martelltal ist ab Gant nach einem Mondabgang gesperrt. Die Landesstraße Weidburg-Kasselruth ist zwischen der Kreuzung Dissens und der Kreuzung St. Oswald wegen Arbeit nach Mondabgängen weiterhin gesperrt. Wegen der ersten Etappe des Radrennens Tour Transalp Lienz-Siljan kommt es auf folgender Strecke zu zeitweiligen Sperren. Gestartet wird in Lienz um 10 Uhr, weit Richtung St. Jakob in Defrecken, Staller Sattel, Antholzertal, Ohlang, Welsberg, Niederdorf, Doblach, Innichen mit Ankunft in Siljan gegen 17 Uhr. Silke Andres wünscht allen unterwegs eine gute Fahrt.
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1: Ja, bevor wir auf das heutige Wetter schauen, schauen wir noch kurz auf die Nacht. Es gab gestern zwei Gewitterlinien, die eine von Meran, die andere von Brixen kommend. Und die haben vor allem im Unterland dann richtig viel Regen, teilweise Hagel gebracht. Es gab kleine Erdrutsche, umgestürzte Bäume, überflutete Keller. Also das war alles mit dabei. Heute hat es zwar etwas abgekühlt nach dem Gewitter, aber wir haben nach wie vor subtropische Luftmassen über Europa und die sorgen auch bei uns in Südtirol für einen heißen Sonntag. Aktuell liegen die Temperaturen zwischen 15 Grad in Terenden, man glaubt es kaum, aber in Bustra-Sonnendorf ist es derzeit am kühlsten, und 24 Grad in Bozen, Wärmehotspot derzeit. Am Nachmittag steigen die Temperaturen wieder auf 30 bis 36 Grad an, die Gewitterneigung steigt auch wieder an und es gibt eine Hitzewarnung für heute und für morgen, vor allem für die Täler und für die Landeshauptstadt. Weil auch morgen am Montag setzt sich dieses hochsommerliche Wetter fort, das heißt, die Sonne scheint sehr viel, es wird sehr heiß und auch die Gewitterneigung steigt wieder an. Und es bleibt eigentlich so jetzt die nächsten Tage, auch am Dienstag gibt es viel Sonne, viel Hitze und einzelne Gewitter sind nicht ausgeschlossen.

0: Bruno Mars mit Count on Me hier im Frühstücksradio am Sonntag um gleich 9:56, damit wir gut gelaunt in diesen längsten Tag des Jahres starten. Es ist Sommersonnenwende. Wir haben dazu heute Franziska Schwienbacher eingeladen, die Leiterin der Winterschule Olten, an der alte Handwerkskunst wie zum Beispiel Drechseln oder auch Filzen gelehrt wird, aber auch Kräuterwissen. Und Franziska hat uns netterweise 3 Kräuter mitgebracht. 2 haben wir schon besprochen. Den Holunder, das ist sozusagen die halbe Hausapotheke, das Johanniskraut und das 3. ist die Königskerze.
1: Königskerze ist jetzt auch in voller Blüte. Ganz eine schöne Pflanze, weil sie ganz majestätisch da steht. Und mir gefällt es auch so, wenn sie da steht. Dann denke ich mir, auf meine Zeit und schau, wie man so leichten kann. Stell dich gerade her, steht sie denn, was da wichtig ist. Und das ist für mich ein bisschen so die Königskerze auch. Und was schon schön ist auch, benennst du ganz viele Bauern die Königkerze nicht ummachen. Und ich denke, vielleicht ist das im restlichen Südtirol auch so, weil es ist schon ein bisschen eine besondere Pflanze, die Königskerze, weil man früher allem gesagt hat, wenn man eine Königkerze um Haus und Stadel stehen lässt, nachher bleibt der Hof von Blitz verschont. Und noch wie vor, sagt man, benennst du schon so um Haus und Stadel lassen sie so stehen. Ja, das ist ein bisschen, sage ich mal, was so überliefert wird von der Königskerze. Und sonst kann man von der Königskerze die Blüten ernten. Sie enthalten ganz viele Schleimstoffe. Und was das Besondere auch bei der Königskerze ist, sie hilft auch mal bei trockenen Reizhusten. Also wenn man wirklich so Husten hat, der reizt und wehtut. Aber auf der anderen Seite auch, wenn man so einen festsitzenden, schleimigen Husten hat, nachher hilft auch die Königskerze, die Schleime zu lösen.
0: In welcher Form? Auch als Tee oder auch in Öl gelegt?
1: Auch als Tee in erster Linie. Und sonst kann man auch ein Getränk draus machen.
0: Das werden wir gleich kosten, genau.
1: Oder man kann auch die Blüten fein herschneiden und in Honig inlegen. Eben gerade auf bekinderisch, allemals Tee sein Surfbein sehr nicht gut sein, ein bisschen überdrüssig oder dass man ein bisschen anwechseln kann. Dann kann man, wie gesagt, sich auch so ein bisschen einen Husten Honig aussetzen, wenn man vielleicht jetzt auch die frischen Fichtensprosse nicht tut, ein paar Blüten von der Königskerze. Und dann hat man auch schon wieder, jetzt von Geh nach, schon der Thymian, die Quendeln aufblähen. Dann hat man eigentlich einen wunderbaren Hustenhonig.
0: Das kann man alles in einen Honig geben. Also die Königskerze, die Fichtenspitzen und den Thymian.
1: Ganz genau.
0: Ich schreibe fleißig mit, weil ich werde das heute alles noch umsetzen. Ich hoffe, Sie auch, die Sie uns zuhören. Nein, natürlich, Sie können das natürlich für sich entscheiden. Aber das sind schöne Anregungen, weil wir damit einfach uns selber was Gutes tun können. Und ich nehme mal an, wie beim Öl geht es auch hier um die Qualität des Honigs, dass wir einen guten Honig nehmen natürlich, um diese Blüten, diese wertvollen Kräuter einzulegen oder in den Honig dann. Und der kann drin bleiben, also wir können die dann auch mitessen?
1: Ja, der kann man drin lassen, aber wenn man jetzt so einen frischen Honig hat, wenn jemand sagt, ich mag es noch lieber weg sein, aber ich lasse es halt drin, weil nachher löffelt man das mit, das kann man ja gut essen. Ja. Da passiert nichts. Gell?
0: Gut, zum Abschluss. Zum Abschluss haben wir schon vorhin darüber gesprochen und ich schiele schon die ganze Zeit drüber. Und wir werden, Alex, das verspreche ich dir an dieser Stelle, dir ein bisschen übrig lassen. Ich werde mich nicht auf das total Ganze stürzen. Franziska Schwienbacher hat eine Sommermilch?
1: Sonnenmilch.
0: Na schau, hat eine Sonnenmilch mitgebracht. Woraus besteht die? Vielleicht bevor wir hier live kosten, erzähl mal, was das genau ist.
1: Also, wie du schon erst erwähnt hast, also bei uns ist es üblich daheim, dass jeden Tag in der Früh die Mama bei ihrem Waldspaziergang die Kräuter der Saison sammelt und dann wird ein Getränk draus gemacht. Der Krug steht nachher in der Küche und jeder, der in die Küche kommt, darf sich bedienen und von dem trinken. Und natürlich, es ist immer ein Baum drinnen.
0: Also ein Teil.
1: Ein Teil eines Baumes, genau. Und da reden wir von den Nadeln. Ja, gell, dann haben wir halt die Fichte oder einmal die Zirbe. Oder,
0: und dann möglichst die frischen Triebe.
1: Genau, die frischen Triebe. Aber im Winter kommen auch die Nadeln so rein, wie sie gerade sind. Und dann haben sie auch allem ein bisschen Wirkkraft. Mhm. Gell? Aber dann ist allem etwas Frisches und eben für heute habe ich nachher die frischen Triebe für der Fichte genommen, weil sie bin jetzt auch gerade recht sein zum Sammeln. Und wie gesagt, ganz erst ein bisschen Holunderblüten, Johanniskrautblüte und Königskerzblüte. Die miteinander, dann nehme ich so eine Handel voll, ist mehr wie genug.
0: Alles zusammen?
1: Ja, so wirklich eine kleine Handvoll, weil es ja richtig, richtig intensiv ist. Also ich habe eine kleine Hand, also eine kleine Handvoll. oder wer jetzt mit Händen sich schwer tut, so haben wir zwei gute Esslöffel voll Pflanzenmaterial und die werden mit einem Wasser fein aufgemixt. Also das wirklich so
0: auch grüne, die Nadeln, auch die Spitzen.
1: Auch die Sprossen für die Fichten werden ganz fein aufgemixt, dass so ein grüner Sud entsteht. Das tut man dann abseihen. Nachher hat man die festen Teile, die sich nicht aufgemixt haben, weg. Und dann tut man es, wie gesagt, die Menge so mit 2 Liter Wasser Minimum und dann nochmal 1 Liter Wasser dazu. Also weil es wirklich sehr konzentriert ist. Wer möchte, kann das so pur nachher trinken. Ein Glasl oder wie wir es jetzt gemacht haben, habe ich noch ein bisschen Mandelmus hineingetan und ein bisschen an Honig.
0: Ah, deswegen die weiße Farbe.
1: Genau, okay. Das ist jetzt vom
0: Das Mandelmus. Ist eine Sonnenmilch, aber das ist heute natürlich eine Sommersonnenmilch. Sommersonnenmilch, so. Gut, und das kosten wir auch gleich. Es wird jetzt wirklich gleich spannend, dass Sie auch etwas davon mitbekommen, wie das schmeckt. Die Sommer-Sonnenwend-Sonnenmilch, das wird ein langer, schwieriger, komplizierter Name von Franziska Schwimbacher. Aber davor gibt es jetzt noch Stevie Wonder und Paul McCartney im Duett und dann auch noch den größten Hits der Beatles. Und dann wird live gekostet im Frühstücksradio.

0: Es ist und es bleibt eines der schönsten Lieder, die je geschrieben wurden, die Beatles mit Yesterday. Hier bei uns im Frühstücksradio am Sonntag einen guten Morgen um 12 vor 10. Ja, und willkommen Sommer. Heute ist der längste Tag des Jahres, Sommersonnenwende. Und dazu verkosten wir jetzt hier gleich jetzt die Sonnenmilch von Franziska Schwimbacher, meinem heutigen Gast. Ich wiederhole nochmal kurz, was da alles drinnen ist. Die Sonnenwendkräuter, Hola, also Holunder, Johanniskraut, Königskerze, Fichtenspitzen haben wir gehört. 2 Liter Wasser und dazu hast du, Franziska, Mandelmus und Honig reingemixt. Franziska Schwimbacher hat das mitgebracht und wir kosten jetzt sozusagen die Kraft der Kräuter als Getränk.
1: Gerne, noch schenk ein Glas auf.
0: Wir machen das ganz weit weg vom Tisch hier, damit hier die Geräte natürlich nicht in Gefahr sind, sage ich jetzt mal dazu, falls unser Cheftechniker gerade zuhören sollte. Oh, danke schön. Okay, zuerst mal riechen. Es riecht nach Banane, kann das sein?
1: Na, Banane ist gar nicht drin.
0: Wieso riecht das nach Banane? Das riecht total gut, aber es riecht fruchtig. Vielleicht ist fruchtig das richtige Wort, obwohl es...
1: Es sind keine Früchte, Waldfrüchte sind drin und
0: ich koste jetzt mal.
1: Wiesenblüten. Mhm. Ja, Gesundheit, lass das schmecken.
0: Oh, ist das gut. Das schmeckt, ich muss noch ein bisschen trinken. Total erfrischend. Ah, jetzt habe ich die Fichte geschmeckt. Fichte schmeckt auch so gut. Also es ist eine richtig, richtig gute Kombination.
1: Und vor allem ist das ganz frisch, die Kraft für die Kräuter unmittelbar da, das können wir trinken und ja, das Beste ist natürlich, Almkräuter so frisch wie möglich zu uns zu nehmen, weil wir zusammen die ganze Wirkkraft aufnehmen können. Natürlich so in ein Getränk und mit dem Mandelmus ein bisschen verfeinert. Nachher ist es schon
0: schmeckt
1: sehr
0: total gut. Okay. Mhm. Ich glaube, man schmeckt, oder ich schmecke auch ein bisschen den Holunder, aber nicht als so präsent. Die Fichte ist irgendwie stärker. Aber die Kombination macht irgendwie was Fruchtiges. Das finde ich total spannend. Danke fürs Mitbringen, das schmeckt total gut. Also, eine kleine Handvoll, 2 Esslöffel Kräuter im Sinne von, was haben wir gehabt? Fichte, Johanniskraut, Holunder, Königskerze mit ein bisschen Wasser mixen und dann nochmal aufgießen mit 1 oder 2 Liter Wasser?
1: Ja, Minimum 2 Liter. Weil eben beim Mixen mit wenig Wasser, weil es ist, da mixt man es nicht gescheit.
0: Ja.
1: Und nachher nochmal mindestens 2 bis 3 Liter aufgießen und nochmal gut vermengen und dann tut man es abseihen.
0: Okay.
1: Und dann kann man sozusagen dieses grüne Getränk mal pur trinken und wie gesagt, wenn wir es jetzt gemacht haben, ein bisschen verfeinern und bekömmlicher machen. Eben, ich liebe das grüne Getränk, also ich brauche noch nicht nur so das dazu, aber gerade oft für Leute, ja, sagen, oh, so eine schmeckt schon sehr grün. Schaut nicht gleich grün aus, schmeckt grün, aber es hat, wenn man das ein bisschen öfter tut, ganz etwas Gutes. Aber so ist auch, ich sage, Kinder mögen das total gern. Und,
0: kann ich mir vorstellen, ja. Ich probiere das daheim auch aus. Danke dir. Danke, Franziska. Franziska Schwimbacher heute bei uns zu Gast. Vielen Dank auch für das Kosten dieses wunderbaren Getränkes, dass du das mitgebracht hast. Alles Gute.
1: Danke für die Einladung. Danke, danke.

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1: Vertreter der USA und des Iran sind zu Friedensgesprächen in die Schweiz gekommen. In Südtirol sind in der vergangenen Nacht 1800 Blitze gezählt worden. Das Wetter wieder viel Sonnenschein bei 30 bis 36 Grad. In der Schweiz beginnen heute die Friedensgespräche zwischen den USA und dem Iran. US-Vizepräsident J.D. Vance landete am frühen Morgen in Luzern. Die iranische Delegation war schon gestern in der Schweiz angekommen. Erschwert werden die Verhandlungen durch die anhaltenden Gefechte zwischen Israel und der Hisbollah im Libanon. Als Reaktion darauf hat der Iran die Straße von Hormus erneut gesperrt. Der staatlichen libanesischen Nachrichtenagentur zufolge hat Israel seine Angriffe auf den Libanon fortgesetzt. In der Nacht seien sieben Menschen getötet worden, schreibt die Agentur und beruft sich dabei auf das Gesundheitsministerium.

Giorgia Meloni. Er habe diese Äußerungen auch nicht verstanden, sagte der Verteidigungsminister. Von einer Belastung der Beziehungen könne aber keine Rede sein. In Südtirol hat es in der vergangenen Nacht viele Gewitter gegeben. Laut dem Meteorologen des Landes Dieter Peterlin wurden 1800 Blitze gezählt. Besonders intensiv waren Starkregen, Blitz und Hagel im Raum Bozen, im Schlerngebiet und im Unterland. Die Feuerwehren rückten etwa 50 Mal aus. Sie wurden zu kleinen Erdrutschen, umgestürzten Bäumen und unüberfluteten Kellern gerufen. Verletzt wurde niemand. Am Abend ist das dreitägige Alpenflair-Festival in Naz zu Ende gegangen. Die Musikveranstaltung auf dem ehemaligen NATO-Gelände verzeichnete einen neuen Besucherrekord. Die hohe Besucherzahl legte auch das Internet in der Gemeinde Naz-Scherbst teilweise lahm. Das Wetter. Am Vormittag strahlt meistens die Sonne, am Nachmittag steigt die Gewitterneigung wieder etwas an. Nach Frühwerten zwischen 12 und 21 Grad steigen die Temperaturen auf Höchstwerte von 30 bis 36 Grad. Es ist gleich 10 Uhr. 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

0: Schönen guten Morgen aus Innsbruck. 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
1: Ein herzliches Grüß Gott und einen schönen guten Morgen im und aus dem Dom zu St. Jakob in Innsbruck. Euch, der versammelten Gottesdienstgemeinschaft und allen, die über Medien mit uns verbunden sind. Herzlich willkommen. Die Ursprünge des heutigen Domes reichen zurück ins 12. Jahrhundert. Durch die Übertragung des weltberühmten Maria-Hilf-Bildes von Lukas Cranach im 17. Jahrhundert und den Neubau der Stadtpfarrkirche St. Jakob im barocken Stil im 18. Jahrhundert gewann diese Kirche nach und nach jene Bedeutung, die ihr dann bei der Errichtung der Diözese im Jahr 1964 ihren Rang als Domkirche ermöglichte. Die Domgemeinde ist eine sehr bunte und vielfältige Gemeinschaft. Familien, Musik, Kunst, Tourismus, diözesane Schwerpunkte und in all dem ein hoher Standard prägen das Gemeindeleben. Besonders am Herzen liegen uns die Gastfreundschaft und die Entdeckung neuer Formen der Weitergabe unseres Glaubens. Lassen wir uns nun mitnehmen und hineinnehmen in die Sonntagsfeier und beschenken durch die eindrucksvolle Musik von Maurice Durufle mit der Messe Cum Jubilo.

0: Im Namen des Vaters und des Sohnes und des Heiligen Geistes. Amen. Die Gnade unseres Herrn Jesus Christus, die Liebe Gottes des Vaters und die Gemeinschaft im Heiligen Geist sei mit euch.
1: Und mit deinem Geist.
0: Die Feier des Sonntags ist eine Erinnerung und eine Bestärkung. Jesus Christus sagt uns sein Leben zu, ein Leben, das stärker ist als alles. Und er sagt uns dieses Leben nicht nur zu, er beschenkt uns damit. Deshalb heute auch das Wort, das so wichtig ist: Fürchtet euch nicht. So kommen wir jetzt mit Vertrauen zu ihm und grüßen ihn im Kyrie und bitten um sein Erbarmen.

Der gütige und treue Gott hat mit uns Erbarmen. Er befreie uns von allem, was uns trennt von ihm und untereinander. Er reinige uns von aller Schuld und lasse uns diese Feier innig und dankbar begehen. Amen.

0: Lasset uns beten. Heiliger und treuer Gott, gib, dass wir deinen Namen mit ganzem Herzen lieben, denn du birgst jeden Menschen in deiner väterlichen Hand, der fest in deiner Liebe verwurzelt ist. Darum bitten wir durch Jesus Christus, unseren Herrn. Amen.
1: Lesung aus dem Buch Jeremia. Jeremia sprach: Ich hörte die Verleumdung der vielen, Grauen ringsum. Zeigt ihn an, wir wollen ihn anzeigen. Meine nächsten Bekannten warten alle darauf, dass ich stürze. Vielleicht lässt er sich betören, dass wir ihn überwältigen und an ihm Rache nehmen können. Doch der Herr steht mir bei wie ein gewaltiger Held. Darum straucheln meine Verfolger und können mich nicht überwältigen. Sie werden schmählich zu Schanden, da sie nichts erreichen, in ewiger, unvergesslicher Schmach. Aber der Herr der Heerscharen prüft den Gerechten, er sieht Nieren und Herz. Ich werde deine Vergeltung an ihnen sehen, denn dir habe ich meinen Rechtsstreit anvertraut. Singt dem Herrn, rühmt den Herrn, denn er rettet das Leben des Armen aus der Hand der Übeltäter. Wort des lebendigen Gottes. Danke.

0: Lesung aus dem Brief des Apostels Paulus an die Gemeinde in Rom. Schwestern und Brüder, durch einen einzigen Menschen kam die Sünde in die Welt und durch die Sünde der Tod. Und auf diese Weise gelangte der Tod zu allen Menschen, weil alle sündigten. Sünde war nämlich schon vor dem Gesetz in der Welt. Aber Sünde wird nicht angerechnet, wo es kein Gesetz gibt. Dennoch herrschte der Tod von Adam bis Mose auch über die, welche nicht durch Übertreten eines Gebots gesündigt hatten, wie Adam, der ein Urbild des Kommenden ist. Doch anders als mit der Übertretung verhält es sich mit der Gnade. Sind durch die Übertretung des einen die vielen dem Tod anheimgefallen, so ist erst recht die Gnade Gottes und die Gabe, die durch die Gnadentat des einen Menschen, Jesus Christus, bewirkt worden ist, den vielen reichlich zuteil geworden. Wort des lebendigen Gottes.
1: Amen.

In jener Zeit sprach Jesus zu seinen Aposteln: Fürchtet euch nicht vor den Menschen, denn nichts ist verhüllt, was nicht enthüllt wird, und nichts ist verborgen, was nicht bekannt wird. Was ich euch im Dunkeln sage, davon redet im Licht. Und was man euch ins Ohr flüstert, das verkündet auf den Dächern. Fürchtet euch nicht vor denen, die den Leib töten, die Seele aber nicht töten können, sondern fürchtet euch eher vor dem, der Seele und Leib in der Hölle verderben kann. Verkauft man nicht zwei Spatzen für einen Pfennig, und doch fällt keiner von ihnen zur Erde ohne den Willen des Vaters. Bei euch aber sind sogar die Haare auf dem Kopf alle gezählt. Fürchtet euch also nicht, ihr seid mehr wert als viele Spatzen. Jeder, der sich vor den Menschen zu mir bekennt, zu dem werde auch ich mich vor meinem Vater im Himmel bekennen. Wer mich aber vor den Menschen verleugnet, den werde auch ich vor meinem Vater im Himmel verleugnen. Evangelium unseres Herrn Jesus Christus.

Schwestern und Brüder im Glauben hier im Dom zu St. Jakob und alle, die ihr über Radio oder Fernsehen mit uns verbunden seid. Manchmal ist das Evangelium echt eine Zumutung. Wer mag schon Sätze hören wie "Fürchtet euch vor dem, der Seele und Leib in der Hölle verderben kann"? Wo bleibt denn da die frohe Botschaft? Oder "Wer mich aber vor den Menschen verleugnet, den werde auch ich vor meinem Vater im Himmel verleugnen"? Entlastung klingt anders. Entlastung ist das keine. Barmherzigkeit ist das nicht. Auf das erste Hören. Ja, manchmal ist das Evangelium echt eine Zumutung. Man könnte das Wort Zumutung aber auch anders verstehen, nämlich als Zumutung, als Zuspruch von Mut im Sinne von Ermutigung. Und davon steckt wahrlich viel in dem, was wir eben gehört haben. Dreimal wird im heutigen Evangelium wörtlich gesagt: Fürchtet euch nicht. Fürchtet euch nicht vor den Menschen. Fürchtet euch nicht vor denen, die den Leib töten, die Seele aber nicht töten können. Fürchtet euch also nicht. Also dreimal die Aufforderung: Fürchtet euch nicht. Ein starkes Plädoyer, eine starke Zumutung. Aber wozu will uns das heutige Evangelium ermutigen? Wofür neuen Mut zusprechen? Die folgenden Gedanken habe ich bei Bischof Franz Kamphaus entdeckt. Er war lange Zeit Bischof von Limburg in Deutschland. Also, wozu will uns das Evangelium ermutigen? Zu Öffentlichkeit und zu Profil. Mut zur Öffentlichkeit. Immer wieder hört man, Glaube ist Privatsache. Glaube hat in der Öffentlichkeit nichts verloren. Die säkulare Welt soll frei bleiben von religiösen Bekenntnissen und Prägungen. Der Glaube hat keine gesamtgesellschaftliche Bedeutung. Religiöse Überzeugungen sind privat. Niemand soll bedrängt werden. Demgegenüber eine klare Position im Evangelium. Was ich euch im Dunkeln sage, davon redet im Licht. Und was man euch ins Ohr flüstert, das verkündet von den Dächern. Das Bekenntnis zum Glauben scheut nicht das Tageslicht. Es duldet keine Geheimniskrämerei. Die Öffentlichkeit, sie gehört zum Wesen der christlichen Botschaft. Er, Jesus, er will, dass wir uns outen. Der Glaube prägt das Leben und damit ist er auch öffentlich und greifbar, bekommt eine Prägekraft, auch im politischen Bereich. Er ist nicht parteipolitisch, aber politisch. Und das muss die Öffentlichkeit auch aushalten, auch wenn es einmal gegen den Mainstream geht oder Widerspruch auslöst. Ein Beispiel: Papst Leo hat vor kurzem in einem Interview gesagt, dass Remigration keine christliche Antwort auf Zuwanderung sei. Zu sagen, diesen Migranten schicken wir wieder nach Hause, ist so, als ob wir das Problem einfach vom Hals haben wollten. Christliche Botschaft und christliche Werte gestalten das Leben öffentlich. Sie scheuen nicht die Öffentlichkeit, auch nicht bei Widerspruch. Mut zur Öffentlichkeit. Und das Zweite, Mut zu Profil. Es ist wie beim Autoreifen. Je tiefer das Profil, desto größer der Reibungswiderstand. Das zeigt sich gerade in kritischen Situationen. Die Räder rutschen nicht weg. Wenn die Reifen alt sind und abgefahren, kommt man schnell ins Schleudern. Ein gutes Profil haftet. Ein gutes Profil gibt Halt. Also Mut zu Profil. Ein profilloses Christentum ist eine fade Sache. Es interessiert niemanden. Eine Voraussetzung dafür ist, dass wir uns in unserem Glauben auskennen. Nur der kann den Glauben bekennen, der weiß, für was er steht und einsteht. Der selige Oscar Romero hat gesagt,
Eine Kirche, die keine Krise bewirkt, ein Evangelium, das nicht erschüttert, ein Wort Gottes, das niemanden unter die Haut geht. Was für ein Evangelium ist das? Ein frommes Gedankenspiel, das niemanden beunruhigt. Es geht nicht darum, zu provozieren. Es geht nicht darum, absichtlich Widerspruch zu erzeugen. Es geht darum, ein Profil im Glauben zu suchen. Vielleicht ist das ja eines der ganz großen Probleme heute, dass der christliche Glaube bei so vielen profillos geworden ist, so kraftlos. In der Arbeit mit Studierenden mache ich die Erfahrung, junge Leute suchen Menschen mit Profil. Deshalb mühe dich um dein christliches Profil. Schwestern und Brüder, liebe zum Gottesdienst Versammelte hier im Dom und an den medialen Geräten, hab Mut. Hab Mut zur Öffentlichkeit und hab Mut zu Profil. Oute dich.

0: Wir sprechen das apostolische Glaubensbekenntnis. Ich glaube an Gott, den Vater, den Allmächtigen, den Schöpfer des Himmels und der Erde, und an Jesus Christus, seinen eingeborenen Sohn, unseren Herrn, empfangen durch den Heiligen Geist, geboren von der Jungfrau Maria, gelitten unter Pontius Pilatus, gekreuzigt, gestorben und begraben, in der Abstiegen in das Reich des Todes, am dritten Tag auferstanden von den Toten, aufgefahren in den Himmel. Er sitzt zur Rechten Gottes, des allmächtigen Vaters, von dort mit der Kommen zu sich in den Gebliebenen und den Toten. Ich glaube den Heiligen Geist, die heilige katholische Kirche, Gemeinschaft der Heiligen, Vergebung der Sünde, Auferstehung der Toten und das ewige Leben. Amen.
1: Lasst uns beten zu Gott, der unser Leben in seinen guten Händen hält und der uns nahe ist in allem, was uns beschäftigt und sorgt.
2: Für alle, die sich in der Kirche engagieren, dass für die Menschen durch ihr Leben und Tun hindurch deine lebendige Aufmerksamkeit und Güte spürbar wird.
3: Wir bitten dich, erhöre uns.
1: Für alle, die in der Gesellschaft politische Verantwortung tragen, dass durch ihr Bemühen ein Mehr an Frieden, Gerechtigkeit und Zukunftsmut für die Völker wachsen.
3: Wir bitten dich, erhöre uns.
2: Für jene, die unter der Last von Krieg und Zerstörung zu zerbrechen drohen, in der Ukraine, im Nahen Osten, in vielen Teilen Afrikas, an so vielen Orten, bewege du die Herzen zum Frieden.
3: Wir bitten dich,
1: für alle, die in Sorge und Bedrängnis sind, dass sie von dir, Herr, Linderung, Trost, neue Kraft und Ruhe ihres Herzens empfangen dürfen.
3: Wir bitten dich, Herr.
2: Für alle Verstorbenen, dass sich ihre Herzen mit Glück erfüllen durch die Erfahrung der himmlischen Freude und Gemeinschaft bei dir.
1: Wir danken dir, guter Gott, dass du uns hörst und erhörst und bei uns bist, jetzt und in Ewigkeit. Amen.

0: Lasset uns beten. Barmherziger Gott, nimm das Opfer des Lobes und der Versöhnung an. Löse uns durch diese Feier aus aller Verstrickung, damit wir in freier Hingabe ganz dir angehören. Darum bitten wir durch Christus, unseren Herrn.
1: Amen. Amen.

Wir danken dir, Gott, unser Vater, und preisen dich, denn du hast uns ins Leben gerufen. Du lässt uns niemals allein auf unserem Weg und bist immer da für uns. Einst hast du Israel, dein Volk, mit starker Hand durch die weglose Wüste geleitet. Heute führst du deine

Ja, du bist heilig, großer Gott. Du liebst die Menschen und bist ihnen nahe. Wir bitten dich, gütiger Vater, sende deinen Heiligen Geist über die Gaben von Brot und Wein. Er heilige sie, damit sie uns werden, Leib und Blut unseres Herrn Jesus Christus. Am Abend vor seinem Leiden nahm Jesus beim Mahl das Brot und sagte dir Dank, brach das Brot, reichte es seinen Jüngern und sprach: Nehmet und esset alle davon, das ist mein Leib, der für euch hingegeben wird.

Ebenso nahm er nach dem Mahl den Kelch, dankte wiederum, reichte ihn seinen Jüngern und sprach: Nehmet und trinket alle daraus. Das ist der Kelch des neuen und ewigen Bundes, mein Blut, das für euch und für alle vergossen wird, zur Vergebung der Sünden. Tut dies zu meinem Gedächtnis.

0: Geheimnis des Glaubens.
1: Deinen Tod, o Herr, verkünden wir und deine Auferstehung heißen wir, bis du kommst in deine Herrlichkeit.
2: Darum, gütiger Vater, feiern wir das Gedächtnis deines Sohnes, der uns erlöst hat. Durch sein Leid und seinen Tod am Kreuz hast du ihn zur Herrlichkeit der Auferstehung geführt und ihn erhöht zu deiner Rechten. Wir verkünden dieses Werk deiner Liebe, bis er wiederkommt, und bringen dir das Brot des Lebens und den Kelch des Segens dar. Wir feiern das Opfer Christi, das er uns anvertraut hat. Er hat sich für uns hingegeben und schenkt uns Anteil an seinem Leib und Blut. Wir bitten dich, schau gütig auf die Gabe deiner Kirche und gib, dass wir im Geist deiner Liebe für immer verbunden bleiben, mit ihm und untereinander.
3: Barmherziger Gott, durch die Teilnahme an diesem Mahl stärke uns in der Einheit. Lass uns in Gemeinschaft mit unserem Papst Leo und unserem Bischof Hermann, mit allen Bischöfen, Priestern und Diakonen und mit deinem ganzen Volk in Vertrauen und Hoffnung deine Wege gehen und für alle eine Quelle der Freude und Zuversicht sein. Vater, erbarme dich unserer Brüder und Schwestern, die im Frieden Christi heimgegangen sind, und aller Verstorbenen, deren Glauben du allein kennst. Lass sie dein Angesicht schauen und schenke ihnen das Leben in Fülle. Wenn unser eigener Weg zu Ende geht, nimm auch uns für immer bei dir auf und lass uns zusammen mit der seligen Jungfrau und Gottesmutter Maria, mit den Aposteln und den Märtyrern und mit allen Heiligen dich loben und preisen durch unseren Herrn Jesus Christus.

0: Im Vertrauen, dass wir als Kinder Gottes in seinem liebenden Blick geborgen sind, rufen wir zu ihm, unserem Vater. Vater, unser im Himmel, geheiligt werde dein Name, dein Reich komme, dein Wille geschehe, wie im Himmel so auf Erden. Unser tägliches Brot gib uns heute und vergib uns unsere Schuld, wie auch wir vergeben unsere Schuldigen. Und führe uns nicht in Versuchung, sondern erlöse uns, Herr allmächtiger Vater, von allem Bösen und gib Frieden in unseren Tagen. Komm uns zu Hilfe mit deinem Erbarmen und bewahre uns vor Verwirrung und Sünde, damit wir voll Zuversicht das Kommen unseres Erlösers, Jesus Christus, erwarten.
1: Denn dein ist das Reich und die Kraft und die Herrlichkeit in Ewigkeit. Amen.
0: Bitten wir um Frieden für uns selber und für die ganze Welt. Der Friede des Herrn sei allezeit mit euch.
1: Und mit deinem Geiste.
2: Geben wir einander ein Zeichen des Friedens und der Versöhnung.
0: Lamm Gottes, du nimmst hinweg die Sünde der Welt, erbarme dich unser. Lamm Gottes, du nimmst hinweg die Sünde der Welt, erbarme dich unser. Lamm Gottes, du nimmst hinweg die Sünde der Welt, gib uns deinen Frieden. Seht, Jesus Christus, das Lamm Gottes, das hinwegnimmt die Sünde der Welt.
1: Herr, ich bin nicht würdig, dass du eingehst unter mein Dach, aber sprich nur ein Wort, so wird meine Seele gesund.
0: Fürchtet euch nicht.

Lasset uns beten. Gütiger Gott, du hast uns durch den Leib und das Blut Christi gestärkt. Gib, dass wir nie

0: Danke. Danke allen, die mit uns gefeiert haben, hier im Dom, in Innsbruck oder medial mit uns verbunden. Die Gemeinschaft stärkt und belebt. Danke allen, die mitgewirkt und mitgeholfen haben in unterschiedlichen Aufgaben. Bitten wir nun um den Segen Gottes, der uns Mut zuspricht und stärkt. Der Herr sei mit euch.
1: Und mit deinem Geist.
0: Es segne und geleite euch der treue und gütige Gott, der Vater, der Sohn und der Heilige Geist.
2: Amen. Gehet hin in Frieden.
0: Dank sei Gott dem Herrn.

0: Bariton-Solo Philipp Spiegel, Kantorin Magdalena Schlag, an der Orgel Simon Brandlechner. Tontechnik Michael Kogler und Peter Kircher, Leiter der Übertragung Johannes Scheicher. Propst Jakob Bürger und Maria Reischl vom Pfarrgemeinderat stehen Ihnen jetzt eine Stunde lang für Anfragen und Gespräche zur Verfügung. Sie erreichen Sie telefonisch unter der kostenfreien Nummer 0800 122 60. Ich wiederhole 0800 122 60. Weitere spirituelle Angebote des ORF finden Sie unter religion.orf.at. Einen schönen Sonntag.
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2: Bei einer Drogenrazzia in Paris ist ein Gemälde von Pablo Picasso entdeckt worden. In Südtirol sind in der vergangenen Nacht 1800 Blitze gezählt worden. Das Wetter wieder viel Sonnenschein bei 30 bis 36 Grad. Bei einer Drogenrazzia in einem Vorort von Paris hat die Polizei ein Gemälde des Jahrhundertmalers Pablo Picasso entdeckt. Das Gemälde sei echt, teilte die Staatsanwaltschaft mit. Sie leitete Ermittlungen wegen Diebstahls und Hehlerei ein. In Frankreich gibt es einen Streit um Drogentests in den Ministerien. Vor wenigen Tagen ordnete Premierminister Sébastien Lecornu überraschend unangekündigte und verpflichtende Reihenuntersuchungen an, etwa von hohen Beamten. Die Tests stoßen auf heftige Kritik. Ein ehemaliger Minister zum Beispiel sagte, es schwäche den Staat, wenn dieser seine eigenen Mitarbeiter als potenzielle Verdächtige betrachte. Auslöser für die Anordnung war ein Plan der Regierung gegen den Drogenhandel. Israel hat seine Angriffe auf den Libanon fortgesetzt. In der Nacht seien 7 Menschen getötet worden, berichtet die staatliche libanesische Nachrichtenagentur und beruft sich dabei auf das Gesundheitsministerium. Unter den Getöteten soll auch ein Kind sein. Israels Armee äußerte sich dazu bisher nicht. Vertreter der USA und des Iran sind zu Friedensgesprächen in der Schweiz eingetroffen. Erschwert werden diese Verhandlungen durch die Gefechte im Libanon. Als Reaktion auf israelische Angriffe hat der Iran die Straße von Hormuz gestern erneut gesperrt. Verteidigungsminister Guido Crosetto hat die guten Beziehungen zwischen Italien und den USA betont. Das Verhältnis zwischen den beiden Staaten hänge nicht von den Regierungen ab, sagte er in einem Radiointerview. Crosetto reagierte damit auf Angriffe von US-Präsident Donald Trump auf Ministerpräsidentin Giorgia Meloni. Er habe diese Äußerungen auch nicht verstanden, sagte der Verteidigungsminister. Von einer Belastung der Beziehungen könne aber keine Rede sein. Bei einem Verkehrsunfall in der Lombardei sind in der Früh 3 17-Jährige ums Leben gekommen. Der Wagen der Jugendlichen stürzte in der Nähe von Mailand in einen Kanal. Gegen den 19-jährigen Autolenker wird ermittelt. Er soll alkoholisiert gewesen sein. In Südtirol hat es in der vergangenen Nacht viele Gewitter gegeben. Laut dem Meteorologen des Landes Dieter Peterlin wurden 1800 Blitze gezählt. Besonders intensiv waren Starkregen, Blitz und Hagel im Raum Bozen, im Schlerngebiet und im Unterland. Die Feuerwehren rückten etwa 50 Mal aus. Sie wurden zu kleinen Erdrutschen, umgestürzten Bäumen und überfluteten Kellern gerufen. Verletzt wurde niemand. In Südtirol sind etwa 50 Menschen an der unheilbaren Krankheit ALS erkrankt. Bei den Betroffenen stirbt das Nervensystem schleichend ab. Die Krankheit beginnt häufig mit einer Schwäche oder Krämpfen in Armen oder Beinen. Deshalb werde sie oft spät erkannt, sagte der Präsident der Vereinigung Collegium Vincere ALS, Gerd Steger, anlässlich des heutigen Welt-ALS-Tages. In Burgeis im Finchgau hat sich vor etwa einer Stunde ein Unfall ereignet. Ersten Informationen der Freiwilligen Feuerwehr Malz zufolge prallte ein Auto gegen einen Pfosten. 2 Personen wurden verletzt. Zum Grad der Verletzungen liegen noch keine Informationen vor. Die Straße wurde vorübergehend gesperrt. Im Einsatz ist auch der Rettungshubschrauber Pelikan 3. Das Wetter. Am Vormittag strahlt meist die Sonne, am Nachmittag steigt die Gewitterneigung wieder etwas an. Nach Frühwerten zwischen 12 und 21 Grad steigen die Temperaturen auf Höchstwerte von 30 bis 36 Grad. Auch morgen Montag bleibt es hoch.

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1: Hier ist die Landesverkehrsmeldezentrale. Kolonnenverkehr und Stau wegen Überlastung gibt es. Auf der Brenner Autobahn Richtung Norden zwischen Bozen Süd und Klausen. Hier 2 Kilometer Stau wegen eines defekten Fahrzeugs. Kolonnenverkehr in Richtung Norden zwischen Affi und Rovereto Nord sowie zwischen Sterzg und dem Brenner. Im Bustertal Richtung Autobahn Einfachbrixen fahren ab Oberfintel. Auf der Finchgauer Staatsstraße Richtung Reschen zwischen Forst und Rabland, zwischen Laas und Eiers. Im oberen Finchgau bei Pogais staute sich in beiden Richtungen nach einem Unfall. Bitte fahren Sie vorsichtig. Gute Fahrt.
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Grüß Gott, meine lieben Zuloserinnen und Zuloser, draußen in Stadt und Land, herzlich willkommen bei der Sonntagsweiß. Wenn's in Sonntag gegen Methodzeit geht, nachher darf man sie, fängt's am Sender aus, einladen zu einem knappen Musikstindl bis in 12 leiten. Mit der Musik, die bei uns Tradition hat. Und inzwischen drein, je nach Anlass, ein paar Worte zu Musikanten, Ländl oder Brauch. Den musikalischen Anfang, den macht die Musikkapelle Latzfans. Schlagzeilen heißt der Marsch, den sie uns servieren werden, und ich darf Ihnen jetzt einfach ein richtig schönes Zulassen wünschen.

ein legendäres Walzerl, der Brennerseewalzer, wer kennt ihn nicht, diesmal dargeboten durch die steirische Blos. Weiter geht's mit einer schönen Weiß, jagerisch lassen wir's werden. Des Jägers Abschied heißt der vielsagende Titel, die Hip-Hop-Musikanten, die Bläser draus außer werden servieren.

Karl Hans-Peter und seine Südtirol-Musikanten. Mein Tirolerland mit gesungenem Trio. Da geht einem das Herz auf. Die Südtiroler Tanzelmusik macht weiter mit der Schneerosen-Polka.

Die Innsbrucker Böhmische mit der böhmischen Liebe von Matthias Rauch. Wer kennt's nicht? Richtig mit Schmiss und Schwung, wie man es gewinnt sein für die Innsbrucker. Und weil Sommeranfang ist, lass man Aui auf die Herren, lass man's Aui bis über den Bergelschlag. Der Wildalm Dreigesang.

Die Südtiroler Sixer-Musik mit dem Seiser Hochzeitswalzer. Mit einem ganz amperen Tanzschwung, da die Song ist das Ganze dargeboten worden. Die Sixer-Musik, einfach Erzmusikanten. Die Alpenlandler, die kennen natürlich auch bei uns da. Die sind wirklich auch oft zu hören, spielen überall miteinander zum Tanz auf. Und in dem Fall bei Insta in der Sonntagsweise jetzt mit einem bayerischen zu hören, Ostermeisel, bayerischer, die Alpenlandler.

Die Südtiroler Hopfenmusik mit Gross an Odenzahl. Zeitwärts für den Schneiding Marsch. Die Musikkapelle Wangen wird in den Fall dran sein. Anno 9 heißt der Titel und schon geht's los.

Für den Dominik, so hat uns die Postwirtsmusik aus dem Salzburgischen Grott gespielt. Und die Egerländer Musikanten und der Ernst Hutter werden uns Musik fürs Leben servieren.

Der Peter Moser und seine Tiroler Kirchdix-Musik ganz auf die Brängersebins in der Sundigsweiß, so eben gespielt in Wildkogel-Borischen. Und der Kaiser Quirin holt sein Quetschen außer seine steirische

kleine Egerländer Besetzung hat ins das Bergestickel gespielt. Und so geht auch die Zeit dahin und bald wird's 12 leiden und die Musikanten legen nachher das Instrument auf Seiten. Ein Schlussmarsch jetzt noch soll gehört dazu. Es spielt in dem Fall die Musikkapelle Vilnius. Unter dem Doppeladler ist aufgeschlagen im Marschbierchel. Und ich für mein Tal sage einfach Pfiatgott, wünsche noch eine gesegnete Mahlzeit. Bis zum nächsten Mal, ihr Roland Walcher, Silvernagele.

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1: Bei einer Drogenrazzia in Paris ist ein Gemälde von Pablo Picasso entdeckt worden. Für Bozen gilt heute und morgen eine Hitzewarnung. Das Wetter, viel Sonnenschein und örtliche Gewitter bei 30 bis 36 Grad. Bei einer Drogenrazzia in einem Vorort von Paris hat die Polizei ein Gemälde des Jahrhundertmalers Pablo Picasso entdeckt. Das Gemälde sei echt, teilte die Staatsanwaltschaft mit. Sie leitete Ermittlungen wegen Diebstahls und Hehlerei ein. In Frankreich gibt es Streit um Drogentests in den Ministerien. Vor wenigen Tagen ordnete Premierminister Sébastien Lecornu überraschend unangekündigte und verpflichtende Reihenuntersuchungen an, etwa von hohen Beamten. Die Tests stoßen auf heftige Kritik. Ein ehemaliger Minister zum Beispiel sagte, es schwäche den Staat, wenn dieser seine eigenen Mitarbeiter als potenzielle Verdächtige betrachte. Auslöser für die Anordnung war ein Plan der Regierung gegen den Drogenhandel. Israel hat seine Angriffe auf den Libanon fortgesetzt. In der Nacht seien 7 Menschen getötet worden, berichtet die staatliche libanesische Nachrichtenagentur und beruft sich dabei auf das Gesundheitsministerium. Unter den Getöteten soll auch ein Kind sein. Israels Armee äußerte sich dazu bisher nicht. Die Gefechte im Libanon erschweren die Friedensverhandlungen zwischen den USA und dem Iran. In der Früh traf US-Vizepräsident J.D. Vance zu den Gesprächen in der Schweiz ein. Bereits gestern waren die Vertreter des Iran in Luzern angekommen. Neben den Kriegsparteien sitzen auch Vertreter der Vermittlerländer Pakistan und Katar am Tisch. Als Reaktion auf die israelischen Angriffe auf den Libanon gestern hatte der Iran die Straße von Hormus erneut gesperrt. Iranischen Medien zufolge wurde die für die internationale Wirtschaft wichtige Meerenge auch heute nicht geöffnet. Einige Schiffe seien an der Durchfahrt gehindert worden. Verteidigungsminister Guido Crosetto hat die guten Beziehungen zwischen Italien und den USA betont. Das Verhältnis zwischen den beiden Staaten hänge nicht von den Regierungen ab, sagte er in einem Radiointerview. Crosetto reagierte damit auf Angriffe von US-Präsident Donald Trump auf Ministerpräsidentin Giorgia Meloni. Er habe diese Äußerungen auch nicht verstanden, sagte der Verteidigungsminister. Von einer Belastung der Beziehungen könne aber keine Rede sein. Die amerikanische Psychologin und Nichte des US-Präsidenten Mary Trump bezeichnete ihren Onkel mit Blick auf dessen Angriffe auf Ministerpräsidentin Meloni als einen Frauenfeind. Er respektiere Frauen nicht und habe Probleme insbesondere mit starken Frauen, sagte sie in einem Interview mit dem Corriere della Sera. Sie warnte auch vor den negativen Folgen von Trumps zunehmender Verzweiflung. Sollte er glauben, unterzugehen, werde er alle mit in die Tiefe ziehen, sagte die Psychologin. Bei einem Verkehrsunfall in der Lombardei sind in der Früh 3 17-Jährige ums Leben gekommen. Der Wagen der Jugendlichen stürzte in der Nähe von Mailand in einen Kanal. Gegen den 19-jährigen Autolenker wird ermittelt. Er soll alkoholisiert gewesen sein. Die Hitzewelle sorgt in Italien für außergewöhnlich hohe Temperaturen. Es werden Spitzenwerte von bis zu 40 Grad erwartet. Auch für Bozen gilt heute und morgen eine Hitzewarnung. Noch etwas höhere Temperaturen werden in Frankreich erwartet. Der französische Wetterdienst verhängte für heute nahezu im gesamten Land die höchste oder zweithöchste Warnstufe. Beim landesweiten Musikfestival Fête de la Musique wurden für viele Regionen hitzebedingt ein Alkoholverbot erlassen. In Südtirol hat es in der vergangenen Nacht viele Gewitter gegeben. Laut dem Meteorologen des Landes, Dieter Peterlin, wurden 1800 Blitze gezählt. Besonders intensiv waren Starkregen, Blitz und Hagel.

0: im Raum Bozen, im Schlerngebiet und im Unterland. Die Feuerwehren rückten etwa 50 Mal aus. Sie wurden zu kleinen Erdrutschen, umgestürzten Bäumen und überfluteten Kellern gerufen. Verletzt wurde niemand. Am Abend ist das dreitägige Alpenflair-Festival in Natz zu Ende gegangen. Die Musikveranstaltung auf dem ehemaligen NATO-Gelände verzeichnete einen neuen Besucherrekord. Den Veranstaltern zufolge blieben an den beiden Hauptveranstaltungstagen Freitag und gestern Samstag die Abendkassen geschlossen. Bereits im Vorfeld seien sämtliche Karten für die Konzerte der Kasselrutter Spatzen, des Deutschrockers Peter Maffay und der Brixner Band Freiwild verkauft worden. Die hohe Besucherzahl legte teilweise das Internet in der Gemeinde Natz-Schaps lahm. In Südtirol sind etwa 50 Menschen an der unheilbaren Krankheit ALS erkrankt. Bei den Betroffenen stirbt das Nervensystem schleichend ab. Die Krankheit beginnt häufig mit einer Schwäche oder Krämpfen in Armen oder Beinen. Deshalb werde sie oft erkannt, sagte der Präsident der Vereinigung Collegium Vincere ALS, Gerd Steger, anlässlich des heutigen Welt-ALS-Tages. Merans Bürgermeisterin Katharina Zeller macht für die Zunahme des Drogenhandels auf offener Straße auswärtige Kleindealer verantwortlich. Diese Menschen ließen sich meist in verlassenen Häusern nieder. Man versuche nun verstärkt, den Rauschgifthändlern das Leben in Meran schwer zu machen, erklärte Zeller. Außerdem soll die Stadtpolizei noch besser ausgebildet werden, damit die Kurstadt wieder sicherer wird, unterstrich die Bürgermeisterin. In der Debatte über die Sicherheitslage in Meran warnt der Jugenddienst vor einer pauschalen Verurteilung der Jugend. In den Medien und in den sozialen Netzwerken werde die Bedrohung, die von Jugendlichen ausgeht, übertrieben, sagte Oliver Schrott vom Jugenddienst Meran zu Rai Südtirol. Medien und Institutionen rief Schrott dazu auf, der Jugendarbeit Vertrauen entgegenzubringen und sie zu unterstützen, statt zu verdammen. In Burgais im Finchgau hat sich am Vormittag ein Unfall ereignet. Den Informationen der Freiwilligen Feuerwehr Malz zufolge prallten zwei Urlauber aus Deutschland mit ihrem Auto auf eine Werbetafel. Der Fahrer wurde mit Verletzungen ins Krankenhaus geflogen. Er sei aber immer ansprechbar gewesen, berichtet die Feuerwehr. Die Straße wurde vorübergehend gesperrt. Bei der Fußball-Weltmeisterschaft hat sich Deutschland mit einem 2:1 über die Elfenbeinküste für die K.O.-Runde qualifiziert. Der Siegestreffer fiel erst in der Nachspielzeit. Die Niederlande besiegten Schweden mit 5:1, Ecuador und Curaçao trennten sich torlos mit 0:0, Japan setzte sich gegen Tunesien mit 4:0 durch. Das Wetter. Hoher Luftdruck und subtropische Luftmassen sorgen für einen heißen Sonntag. Am Nachmittag steigt die Gewitterneigung wieder etwas an. Die höchsten Temperaturen liegen zwischen 30 und 36 Grad. Morgen Montag ist es sehr sonnig, morgendliche Restwolken verschwinden rasch. Am Nachmittag muss man mit dem einen oder anderen Gewitter rechnen. Nach Frühwerten zwischen 12 und 20 Grad steigen die Temperaturen erneut auf Höchstwerte von 30 bis 36 Grad. Die aktuellen Temperaturen: Bozen 26 Grad, Meran 27, Brixen 26, Bruneck 23, Sterzing 24 Grad, Schlanders 23, Reschen 25, Toblach 23 und auf der Plose auf 2500 Meter Meereshöhe 16 Grad. 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
1: Hier ist die Landesverkehrsmeldezentrale. Auf der Brenner Autobahn Richtung Norden zwischen Bozen Süd und Klausen 6 Kilometer Stau wegen eines defekten Fahrzeugs. Kolonnenverkehr und Stau wegen Überlastung gibt es. Auf der Brenner Autobahn Richtung Norden zwischen Affi und Trient Nord, zwischen Brix und Dembrenner, Richtung Süden zwischen Brenner und Stürzing sowie zwischen Rovereto Süd und Affi. Stau auch im Bustertal Richtung Autobahn Einfach Brixen fahren ab Oberfintel und im Finchgau Richtung Reschen zwischen Laas und Eiers. Die Landesstraße ins Martelltal wurde wieder für den Verkehr geöffnet. Wegen der ersten Etappe des Radrennens Tourtransalp Lienz-Siljan kommt es auf folgenden Strecken zu zeitweiligen Sperren. Staller Sattel, Antholzertal, Ohlang, Welsberg, Niederdorf, Doblach, Innichen mit Ankunft in Siljan gegen 17 Uhr. Gute Fahrt!
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0: Wir begrüßen Sie zu unserem neuen Wochenspiegel am Sonntagmittag mit ausgewählten Beiträgen und Interviews aus unserer Radiowoche.

0: Freilebende und herumstreunende Katzen, das ist, man mag es vielleicht nicht meinen, aber auch ein großes Thema bei uns in Südtirol. Vor allem am Land, in Dörfern, aber auch in Städten. Oft ist es auch so, niemand besitzt sie wirklich, sie werden oft von verschiedenen Menschen gefüttert. Ein Tierschutzverein in Meran hat es sich zur Aufgabe gemacht, diese Katzenpopulationen einzudämmen, durch gezielte Kastrationsaktionen. Und sehr wichtig dabei, so sagen die Ehrenamtlichen, ist die Aufklärung. Menschen verstehen helfen, warum unkontrollierte Fortpflanzung am Ende niemandem hilft, am wenigsten den Tieren selbst. Wie dieser ehrenamtliche Einsatz aussieht, dazu hat Karin Durecker mit Veronika Verdorfer gesprochen. Sie ist Vizepräsidentin des Vereins Respektiere Meran.
1: Wir haben zu, ich würde jetzt mal sagen, über 90% eigentlich nur mit Katzen zu tun. Das heißt, wir bemühen uns, dass die Population sich wie in Grenzen haltet, indem wir vor allem bei den Höfen die Katzen einfangen, zum Tierarzt bringen und sterilisieren lassen. Das ist eben so eine Hauptaufgabe, genau. Wir schauen auch die freilebenden Katzen, wo sich niemand drum kümmert, dass wir die zu einer Art, dass wir sie zu einer Kolonie registrieren und die dann versorgen. Also da geht dann entweder jemand täglich oder alle zwei Tage hin, versorgt sie mit Futter und eben auch, wenn es notwendig ist, medizinisch werden die versorgt. Und eben eine wichtige Aufgabe ist eben für uns auch, dass die Bevölkerung wieder sensibilisiert wird, dass wir aufzeigen, dass eben nicht alles leider die Natur regelt, wie es so gerne auch gesagt wird, sondern dass es schon oft auch Hilfe braucht und dass viele Tiere unterwegs sind, denen es nicht gut geht und die einfach auf Hilfe angewiesen sind. Und wo es halt wichtig war, dass man nicht wegschaut, sondern dass man da auch hilft und sich auch, wenn man ein Tier sieht, das in Not ist, dass man sich auch irgendwo Hilfe holt beziehungsweise sich meldet bei den Tierschutzvereinen, die dann hinkommen und schauen, sich um das Tier zu kümmern.
2: Ist es denn, wie beobachten Sie das denn die letzten Jahre, ist es denn so, dass dass die Population sehr hoch ist, sehr viele Tiere, Katzen rumlaufen, auch freilaufend?
1: Es seien relativ viele. Also wir merken das auch, dass bei den Kolonien, die eigentlich stabil sein sollten, weil ja eines der ersten Dinge, die wir machen, die Sterilisation ist, dass trotzdem allem wieder welche dazukommen. Weil ich leider wahrscheinlich zurückzuführen, dass besonders auf die Bauernhöfe allem noch zu wenig sterilisiert wird, dass dann einfach zu viele an einem Ort sein und dass die dann untereinander auch oft nicht mehr rauskommen. Die wandern dann, gehen irgendwo hin und natürlich zusammen, wo es Futter gibt, bleiben sie und dann kommen sie halt oft zu den Kolonien und dann tauchen wieder zusammen Katzen auf. Und wir merken halt, dass schon viele, viele unterwegs sind und dass einfach jedes Jahr wieder sehr viele kleine Katzen nachkommen. Also das schon noch relativ wenig, also es hat sich sicherlich gebessert, aber dass allem noch mehr sterilisiert werden sollte.
2: Sie haben diese Sensibilisierungsarbeit angesprochen und Sie sagen gerade, dass sterilisiert werden sollte. Also das muss noch so ein bisschen in die Köpfe der Menschen rein, dass wir da eben, wie Sie gesagt haben, in die Natur eingreifen müssen.
1: Absolut, also es ist leider ganz oft noch so die Meinung, wenn man eine Katze sterilisiert, dann fangen sie keine Mäuse mehr, sie werden faul und so. Aber das ist eigentlich etwas, was sich aus irgendeinem Grund allem noch haltet, der Meinung, aber das stimmt so überhaupt nicht, weil der Jagdtrieb, den eine Katze hat, der hat eigentlich nichts mit der Sterilisation zu tun, sondern der ist ungeboren und den nimmt man ihr auch nicht da. Dass sie vielleicht ein bisschen faul wird, das hat jetzt auch sagen, aber sie wird vielleicht ein bisschen fester, weil sich einfach das Essen anders verwertet, nicht als wir, wenn sie nicht sterilisiert war. Aber grundsätzlich ist es einfach ein kleiner Eingriff, der viel bewirken kann und der viel Leid vermeidet. Und wir bieten es ja auch für die Bauernhöfe oder für die Bauern kostenlos an. Also ich glaube, es ist schon ein gutes Angebot und das man auch wirklich wahrnehmen sollte.
0: Der Verein sucht übrigens immer wieder Freiwillige, die mobil sind und die helfen, die Katzen einzufangen, sie auch zur Sterilisation zum Tierarzt zu bringen oder sie dort wieder abzuholen. Melden Sie sich bei Interesse gerne beim Verein. Die Kontaktdaten finden Sie auf der Webseite www.respektiere.it. Das Freiwilligenprojekt für Sprachen, Volontariat Berles Lengues, bietet seit über 15 Jahren eine Plattform für sprachlichen Austausch und Begegnung in Südtirol. Durch regelmäßige Gespräche in informeller Atmosphäre werden Sprachkenntnisse gestärkt und der Dialog zwischen den Sprachgruppen gefördert. Auch Führungskräfte und Persönlichkeiten aus Wirtschaft und Gesellschaft beteiligen sich daran, so etwa Hannes Berger, CEO von Dr. Share. Das Projekt wird vom Amt für Zweisprachigkeit und Fremdsprachen der autonomen Provinz Bozen finanziert und blickt mittlerweile auf über 15 Jahre erfolgreiche Tätigkeit zurück. Im Gespräch mit Medea Zingerle erzählt Hannes Berger, was dieses Projekt für ihn so besonders macht.
3: Ja, das Interessanteste ist sicherlich, man lernt neue Menschen kennen, die ganz unterschiedlichen kulturellen Hintergrund haben und gern die deutsche Sprache lernen wollen. Und das Interessanteste war wohl, dass man sieht eine Dynamik in diesem Zehnerblock, nenne ich ihn mal. Denn das größte Problem ist ja immer, wenn man Hemmungen hat, eine Sprache zu sprechen. Und eines der großen Ziele ist ja bei diesen Sprachpartnerschaften, dass man diese Hemmung abbaut und in einer lockeren Atmosphäre einfach drauf losspricht, ohne auf die Fehler zu achten. Die versucht man natürlich dann im Nachhinein ein bisschen zu korrigieren, aber das ist sicherlich der eine Aspekt, der sprachliche Aspekt, und der andere ist der kulturelle Aspekt, warum sie nach Südtirol kommen und dass sie sehr interessiert sind, die Kultur zu lernen, die deutsche Sprache zu lernen, und das ist immer faszinierend. Ja.
4: Also es geht nicht nur darum, die Sprache weiterzugeben, sondern auch die Kultur. Sie haben schon gesagt, Sie hatten vier ganz unterschiedliche Menschen. Mhm. Was für Menschen oder Personen sind da dabei?
3: Ja, das sind zum Beispiel Menschen, die hierher ziehen, sehr, sehr junge, Mitte 20, die vielleicht in Trient oder in Bozen studiert haben und hier dann den ersten Job angenommen haben und dann versuchen, eben die Sprache besser zu lernen, meistens aus beruflichen Gründen, weil sie in einer Exportabteilung arbeiten oder mit Kollegen besser umzugehen. Oder die die Sprache trainieren wollen, weil sie im öffentlichen Dienst arbeiten und zum Beispiel im Krankenhaus als Ärzte tätig sind und hier eben Fuß fassen. Also das sind meistens so die Hauptgründe, wieso die das machen. Ja.
4: Es gibt 10 Treffen insgesamt.
3: Ja.
4: Und wenn diese 10 Treffen vorbei sind, wie geht es danach weiter?
3: Ja, man macht so eine kurze Evaluierung. Man trifft sich wieder oder spricht sich wieder ab mit der Koordinatorin. In meinem Fall ist es eine Koordinatorin. Man fasst die Erfahrungen zusammen und dann stellt man sich bereit, wieder einen nächsten Zehnerblock zu machen, um dann wieder einzusteigen. Meistens versucht man es dann beruflich eben zu verbinden und einmal im Sommer, einmal im Winter, je nachdem, wie viel man natürlich Zeit dafür widmen will.
4: Man wird ja auch gematcht, wie Sie es vorhin schon gesagt haben, von der Provinz Bozen. Also es bleibt auf ähnlichen Interessen und Themen, die eigentlich beide interessieren, und man findet dann sozusagen den nächsten Partner.
3: Genau, der wird ausgesucht, und dann bekommt man einen Vorschlag zugesandt via E-Mail, und dann sagt man dann zu.
0: Interessierte, die eine Sprache lernen oder auch weitergeben möchten, finden Informationen auf der Website www.infowohl.it.

0: Für die meisten von uns ist es selbstverständlich. Wir gehen einkaufen, erledigen Behördengänge oder treffen Freunde, ohne groß darüber nachzudenken. Für blinde und sehbehinderte Menschen können solche alltäglichen Wege jedoch zur Herausforderung werden. Umso wichtiger sind Menschen, die als Begleitpersonen unterstützen. Der Südtiroler Blinden- und Sehbehindertenverband ist deshalb auf der Suche nach freiwilligen Helferinnen und Helfern. Welche Aufgaben dabei übernommen werden, welche Voraussetzungen Interessierte mitbringen sollten und warum dieses Engagement für Betroffene so wertvoll ist, darüber haben wir mit Ines Meyer, der Präsidentin des Südtiroler Blinden- und Sehbehindertenverbandes, gesprochen und gefragt, welche Aufgaben die Freiwilligen konkret im Alltag von blinden und sehbehinderten Menschen übernehmen.
1: Die verschiedenen Aufgaben, die die Freiwilligen übernehmen, sollten wären zum Beispiel unsere Mitglieder zu begleiten, also bei verschiedenen Botengängen, wie zum Beispiel vielleicht, wenn jemand auf die Post muss, ein Konzertbesuch oder auch einfach nur der tägliche oder wöchentliche Einkauf oder ganz einfache Dinge, wie zum Beispiel die Post vorlesen oder auch nur Zeitung lesen oder ganz entspannend einfach nur ein Spaziergang, wenn jemand dazu Lust hat.
0: Welche Voraussetzungen sollten Interessierte mitbringen und wie werden neue Begleitpersonen auf ihre Tätigkeit vorbereitet?
1: Also Interessierte sollten in allererster Linie natürlich die Motivation und die Neugierde und auch die Offenheit mitbringen, sich auf Neues einzulassen, mit Menschen zu tun zu haben, die es vielleicht oft nicht so leicht haben und diese im Alltag gern unterstützen würden. Auch ist es wichtig, die deutsche und auch die italienische Sprache gut zu beherrschen, da unsere Mitglieder sowohl von der deutschen, der italienischen und natürlich auch von der ladinischen Sprachgruppe kommen. Die Vorbereitung normalerweise auf diesen Sozialdienst erfolgt durch eine kurze Einweisung unserer Mitarbeiterin im Büro, aber natürlich auch dann eine genauere Einweisung auch in Zusammenarbeit mit dem Blindenzentrum. Ich denke, was sonst noch so Voraussetzungen sind und was man wirklich mitbringen sollte, das entscheiden dann auch unsere Mitglieder, die einfach dann einem auch am besten sagen können, was sie brauchen und wie ihnen am besten geholfen ist.
0: Wir haben Ines Meyer auch gefragt, was die Unterstützung durch Begleitpersonen für die Betroffenen persönlich bedeutet und warum dieses ehrenamtliche Engagement gerade jetzt so wichtig ist.
1: Das ehrenamtliche Engagement ist deshalb so wichtig, weil diese Freiwilligen und diese Mitarbeit und Helfer einfach unseren Mitgliedern ein kleines Stück Autonomie, ein kleines Stück Selbstständigkeit und auch Freiheit zurückgeben. Und es ist einfach toll, nicht immer nur auf die üblichen Menschen im Umfeld angewiesen zu sein oder immer nur diese Menschen fragen zu müssen, ob man Unterstützung erfährt, man auch einfach nur mal jemand anderen hat, den man anrufen kann und sagen kann, ich möchte jetzt gerne mal eine kleine Runde spazieren gehen, ich möchte gern in ein Konzert, ich möchte einkaufen gehen und einfach auch einmal die üblichen Freunde und Familie, die sonst immer zur Stelle sein müssen, auch einmal ein bisschen zu entlasten. Und das hilft unseren Mitgliedern einfach allgemein sehr viel und es gibt ihnen viel. Und es sind dadurch auch schon sehr gute Freundschaften entstanden und einfach auch soziale Kontakte mit anderen Personen. Und das ist einfach wichtig für unsere Mitglieder.
0: Begleitpersonen helfen nicht nur dabei, Wege sicherer zu machen, sondern schenken oft auch ein Stück Selbstständigkeit, gesellschaftliche Teilhabe und zwischenmenschliche Nähe. Wer sich vorstellen kann, blinde und sehbehinderte Menschen im Alltag zu unterstützen, kann sich direkt beim Südtiroler Blinden- und Sehbehindertenverband melden. Dort gibt es alle Informationen rund um die freiwillige Tätigkeit und den Einstieg als Begleitperson. Das war unser Wochenrückblick am Sonntag. Im Programm von RAI Südtirol folgen nun Sendungen in ladinischer Sprache. Das deutschsprachige Programm wird um 13 Uhr mit aktuellen Nachrichten und dem Wetter wieder aufgenommen.

heute und morgen eine Hitzewarnung. Das Wetter: viel Sonnenschein und örtliche Gewitter bei 30 bis 36 Grad. Bei einer Drogenrazzia in einem Vorort von Paris hat die Polizei ein Gemälde des Jahrhundertmalers Pablo Picasso entdeckt. Das Gemälde sei echt, teilte die Staatsanwaltschaft mit. Sie leitete Ermittlungen wegen Diebstahls und Hehlerei ein. In Frankreich gibt es Streit um Drogentests in den Ministerien. Vor wenigen Tagen ordnete Premierminister Sébastien Lecornu überraschend unangekündigte und verpflichtende Reihenuntersuchungen an, etwa von hohen Beamten. Die Tests stoßen auf heftige Kritik. Ein ehemaliger Minister zum Beispiel sagte, es schwäche den Staat, wenn dieser seine eigenen Mitarbeiter als potenzielle Verdächtige betrachte. Auslöser für die Anordnung war ein Plan der Regierung gegen den Drogenhandel. Israel hat seine Angriffe auf den Libanon fortgesetzt. In der Nacht seien 7 Menschen getötet worden, berichtet die staatliche libanesische Nachrichtenagentur und beruft sich dabei auf das Gesundheitsministerium. Unter den Getöteten soll auch ein Kind sein. Israels Armee äußerte sich dazu bisher nicht. Die Gefechte im Libanon erschweren die Friedensverhandlungen zwischen den USA und dem Iran. In der Früh traf US-Vizepräsident J.D. Vance zu den Gesprächen in der Schweiz ein. Bereits gestern waren die Vertreter des Iran in Luzern angekommen. Neben den Kriegsparteien sitzen auch Vertreter der Vermittlerländer Pakistan und Katar am Tisch. Als Reaktion auf die israelischen Angriffe auf den Libanon gestern hatte der Iran die Straße von Hormus erneut gesperrt. Iranischen Medien zufolge wurde die für die internationale Wirtschaft wichtige Meerenge auch heute nicht geöffnet. Einige Schiffe seien an der Durchfahrt gehindert worden. Verteidigungsminister Guido Crosetto hat die guten Beziehungen zwischen Italien und den USA betont. Das Verhältnis zwischen den beiden Staaten hänge nicht von den Regierungen ab, sagte er in einem Radiointerview. Crosetto reagierte damit auf Angriffe von US-Präsident Donald Trump auf Ministerpräsidentin Giorgia Meloni. Er habe diese Äußerungen auch nicht verstanden, sagte der Verteidigungsminister. Von einer Belastung der Beziehungen könne aber keine Rede sein. Die amerikanische Psychologin und Nichte des US-Präsidenten Mary Trump bezeichnete ihren Onkel mit Blick auf dessen Angriffe auf Ministerpräsidentin Meloni als einen Frauenfeind. Er respektiere Frauen nicht und habe Probleme, insbesondere mit starken Frauen, sagte sie in einem Interview mit dem Corriere della Sera. Sie warnte auch vor den negativen Folgen von Trumps zunehmender Verzweiflung. Sollte er glauben, unterzugehen, werde er alle mit in die Tiefe ziehen, sagte die Psychologin. Bei einem Verkehrsunfall in der Lombardei sind in der Früh 3 17-Jährige ums Leben gekommen. Der Wagen der Jugendlichen stürzte in der Nähe von Mailand in einen Kanal. Gegen den 19-jährigen Autolenker wird ermittelt. Er soll alkoholisiert gewesen sein. Die Hitzewelle sorgt in Italien für außergewöhnlich hohe Temperaturen. Es werden Spitzenwerte von bis zu 40 Grad erwartet. Auch für Bozen gilt heute und morgen eine Hitzewarnung. Ab übermorgen Dienstag gilt dann für Bozen und das Unterland die höchste Warnstufe Rot. Das heißt aber nicht automatisch, dass es noch heißer wird, sagt der Landesmeteorologe Dieter Peterlin. Die Stufe Rot wird automatisch ausgerufen, wenn 2 Tage hintereinander die Warnstufe Orange galt. Vor allem für Kleinkinder, Senioren und Kranke ist große Vorsicht geboten. Am Nachmittag, wenn die Temperaturen am höchsten sind, sollte man sich nicht im Freien aufhalten, mindestens 2 Liter ungesüßte Getränke und nur leichte Kost zu sich nehmen. In Südtirol hat es in der vergangenen Nacht viele Gewitter gegeben. Es wurden 1800 Blitze gezählt. Besonders intensiv waren Starkregen, Blitz und Hagel im Raum Bozen, im Schlerngebiet und im Unterland. Die Feuerwehren rückten etwa 50 Mal aus. Sie wurden zu kleinen Erdrutschen, umgestürzten Bäumen und überfluteten Kellern gerufen. Verletzt wurde niemand. In Südtirol sind etwa 50 Menschen an der unheilbaren Krankheit ALS erkrankt. Bei den Betroffenen stirbt das Nervensystem schleichend ab. Die Krankheit beginnt häufig mit einer Schwäche oder Krämpfen in Armen oder Beinen. Deshalb werde sie oft spät erkannt, sagt der Präsident der Vereinigung Collegium Vincere ALS, Gerd Steger, anlässlich des heutigen Welt-ALS-Tages. Die Vereinigung versteht sich als Ansprechpartner und setzt sich dafür ein, dass die Krankheit noch besser erforscht wird. In Burgas im Finchgau hat sich am Vormittag ein Unfall ereignet. Den Informationen der Freiwilligen Feuerwehr

0: Mehrmals zufolge prallten zwei Urlauber aus Deutschland mit ihrem Auto auf eine Werbetafel. Der Fahrer wurde mit Verletzungen ins Krankenhaus geflogen. Das Wetter. Hoher Luftdruck und subtropische Luftmassen sorgen für einen heißen Sonntag. Am Nachmittag steigt die Gewitterneigung wieder etwas an. Die höchsten Temperaturen liegen zwischen 30 und 36 Grad. Morgen Montag ist es sehr sonnig, morgendliche Restwolken verschwinden rasch. Am Nachmittag muss man mit dem einen oder anderen Gewitter rechnen. Nach Frühwerten zwischen 12 und 20 Grad steigen die Temperaturen erneut auf Höchstwerte von 30 bis 36 Grad. Die aktuellen Temperaturen: Bozen 26 Grad, Meran 27, Brixen 26, Bruneck 23, Sterzing 24 Grad, Schlanders 23, Reschen 25, Toblach 23 und auf der Plose auf 2500 Meter Meereshöhe 16 Grad. 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Redaktion Elisabeth Barteli.
1: Aktuelle Meldungen aus der Landesverkehrsmeldezentrale. Kolonnenverkehr und Stau wegen Überlastung gibt es noch auf der Brenner Autobahn Richtung Norden zwischen Affi und Klausen, in Richtung Süden zwischen Brenner und Sterzing und zwischen Roberto Süd und Affi. Wegen der ersten Etappe des Radrennens Tour Transalp Vienziljan kommt es auf folgender Strecke zu zeitweiligen Sperren: Staller Sattel, Antholzertal, Olang, Melsberg, Niederdorf, Doblach, Innichen mit Ankunft in Ziljan gegen 17 Uhr. Die Landesstraße Weidbruck-Kasselroth ist zwischen der Abzweigung Dissens und der Abzweigung St. Oswald wegen Arbeiten nach Murnabgängen gesperrt. Die Landesstraße ins Martelltal wurde wieder für den Verkehr geöffnet. Gute Fahrt!
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0: 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Hier sind die Nachrichten mit Siegfried Kollmann.
1: Für Bozen gilt heute und morgen eine Hitzewarnung. Der alkoholisierte Unfalllenker von Mailand ist festgenommen worden. Das Wetter: sonnig, später örtliche Gewitter bei 30 bis 36 Grad. Der Unfalllenker von Mailand ist festgenommen worden. Das Wetter: sonnig, später örtliche Gewitter bei 30 bis 36 Grad.

0: Ritalin. Die Stufe Rot wird automatisch ausgerufen, wenn 2 Tage hintereinander die Warnstufe Orange galt. Vor allem für Kleinkinder, Senioren und Kranke ist große Vorsicht geboten. Am Nachmittag, wenn die Temperaturen am höchsten sind, sollte man sich nicht im Freien aufhalten. Mindestens 2 Liter ungesüßte Getränke und nur leichte Kost zu sich nehmen. Die Polizei hat den Unfalllenker aus der Provinz Mailand festgenommen und ermittelt gegen ihn wegen fahrlässiger Tötung im Straßenverkehr. Der 18-jährige Italiener war um 5 Uhr früh mit seinem Kleinwagen von der Straße abgekommen und in einen wasserführenden Kanal gestürzt. Im Auto befanden sich 9 Jugendliche. 3 von ihnen, alle 17 Jahre jung, wurden getötet, die anderen 6 verletzt. Der Lenker hatte 1,6 Promille Alkohol im Blut. US-Vizepräsident J.D. Vance ist für Friedensgespräche mit dem Iran in der Schweiz eingetroffen. Er zeigte sich vorsichtig optimistisch. Die Gespräche sollen nach Angaben des Vermittlers Pakistan noch heute beginnen. Die iranische Delegation wird von Parlamentspräsident Mohammed Kalibaf angeführt. In Gesprächen soll es um den Libanon und das iranische Atomprogramm gehen, ebenso um wirtschaftliche Zusagen der USA und um die Straße von Hormus, die der Iran derzeit wieder gesperrt hält. Bei einer Drogenrazzia in einem Vorort von Paris hat die Polizei ein Gemälde des Jahrhundertmalers Pablo Picasso entdeckt. Das Gemälde sei echt, teilte die Staatsanwaltschaft mit. Sie leitete Ermittlungen wegen Diebstahls und Hehlerei ein. Heute ist die neue Sesvenna-Hütte eingeweiht worden. In nach 6 Monaten Bauzeit neu errichteten Schutzhaus wurde die Zahl der Gästebetten um 20 auf 57 reduziert. Die einstige Sesvenna-Hütte war Ende der 1970er Jahre von Mitgliedern des Südtiroler Alpenvereins im Schlieniger Tal errichtet worden und ist aufgrund ihres leichten Zustiegs eine der beliebtesten Schutzhütten des Landes. In Passaia hat sich am späten Vormittag ein schwerer Verkehrsunfall ereignet. In der Nähe des Gasthofs Innerwalden ist ein Motorrad mit einem Auto zusammengestoßen. Der Motorradfahrer wurde verletzt und mit dem Notarzthubschrauber Pelikan ins Krankenhaus geflogen. Im Einsatz waren die Freiwillige Feuerwehr Walten, das Weiße Kreuz und die Carabinieri von Meran. Ab heute wird in Bozen wieder die Bushaltestelle am Walterplatz angefahren. Alle Stadtbusse, die den Bereich durchfahren, halten an der neuen barrierefreien Haltestelle. Vor einem Jahr war die Bushaltestelle am Walterplatz eingestellt und in die Südtiroler Straße verlegt worden. Die Entscheidung hatte für viel Protest gesorgt. Mit der neuen Haltestelle werden mehrere Linien in der Südtiroler Straße wieder wegfallen. Das Wetter. Hoher Luftdruck und subtropische Luftmassen sorgen für einen heißen Sonntag. Am Nachmittag steigt die Gewitterneigung wieder etwas an. Die Temperaturen erreichen 30 bis 36 Grad. Morgen Montag ist es sehr sonnig, morgendliche Restwolken verschwinden rasch. Am Nachmittag muss man mit dem einen oder anderen Gewitter rechnen. 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
1: Aktuelle Meldungen aus der Landesverkehrsmeldezentrale. Kolonnenverkehr und Stau wegen Überlastung gibt es noch auf der Brenner Autobahn Richtung Norden zwischen Affi und Klausen, in Richtung Süden zwischen Brenner und Sterzing und zwischen Roveto Süd und Affi. Wegen der ersten Etappe des Radrennens Tourtransalp Lienzilian kommt es auf folgender Strecke zu zeitweiligen Sperren. Staller Sattel, Antholzertal, Olang, Melsberg, Niederdorf, Doblach, Innichen mit Ankunft in Zilian gegen 17 Uhr. Die Landesstraße Weidbruck-Kasselroth ist zwischen der Abzweigung Dissens und der Abzweigung St. Oswald wegen Arbeiten nach Mohrenabgängen gesperrt. Die Landesstraße ins Martelltal wurde wieder für den Verkehr geöffnet. Gute Fahrt!
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Ein herzliches Grüßdenk auf Freies Südtirol zur Sendung Meine Volksmusik am Sonntagnachmittag. Mein Name ist Heidi Rieder und ich erzähle heute ein bisschen etwas zu den Sonnwendfeiern im Alpenraum und zu den Johannisfeiern. An der Technik begleitet mich Karl Pfeiffer und für die musikalische Begrüßung sorgen jetzt die Unterinntaler Volksmusikanten. Sie spielen eine flotte Polka in typischer Stubenmusikbesetzung und die erste musikalische Runde anschließen durch das Mühlviertler Quintett mit der Himmelfahrtskommando Polka.

die Himmelfahrtskommando-Polka, auch gespielt vom Mühlviertler Quintett, haben sie gerade gehört. Zwischen dem 21. und 24. Juni werden vielerorts, besonders in Tirol und Bayern, auf Hügel und Berge Sonnwend oder die sogenannten Johannisfeier umgezündet. Zur Wintersonnwende im Dezember, also zu Christi Geburt, wird das Licht geboren, der Tag beginnt zu wachsen. Und mit der Sommersonnwende zu Johanni im Juni werden die Tage wieder kürzer. Er muss wachsen und ich muss gehen, heißt's. Gemeint ist damit die Sonne als Bild für Jesus Christus. Der Bußprediger vom Jordan, ein leiblicher Vetter Jesu und als sein Vorläufer bezeichnet, genannt Johannes der Täufer, ist neben der Gottesmutter Maria der einzige Heilige, dessen Geburtstag die Kirche neben dem sonst üblicherweise gefeierten Todestag begehrt. In Südtirol seien Johannes dem Täufer an die 40 Kirchen geweiht.

den Johanniwalzer von der Dürnberger Klarinettenmusik haben wir gehört. Der Johannistag ist als Lorstag in der Überlieferung für die Landwirtschaft und fürs Wetter von zentraler Bedeutung. Einige Pflanzen und Tiere seien traditionell nach dem Tag benannt worden. So zum Beispiel das Johanniskraut, blühend und die Johannisbeeren reifen um die Zeit. Viele Kräuter seien leihheilsam, wenn sie am Johannistag geglaubt werden. Wir hören am Bayerischen von der Familienmusik Huber.

die Geschwister Oberhöller, Homgotten, Schirn, Jodler zum Besten geben. Die Heilkraft vom Johanniskraut soll am Johannistag am stärksten sein. Sobald man die gelben, noch ungeöffneten Blüten zwischen die Finger verreibt, kommt ein blutroter Saft raus. Er ist bekannt als Johannisblut. Das Johanniskraut gilt als Lichtpflanze für die Seele und als Symbol für die Lebensfreude. Die Volksmedizin empfiehlt das Johannisöl zum Beispiel als Einreibemittel bei Hexenschuss, bei Kreuz- und Knieweh und bei anderen Wertiger dieser Art. Aber auch innerlich bei Magenbeschwerden. Das Johannisöl sollte somit in jeder Hausapotheke zu finden sein. Wir hören die Bayerische Almmusi, die uns den Johanniskäferlwalzer aufspielt.

Die lauen Nächte rund um Johannis haben etwas Magisches. Die sogenannten Glühwürmchen oder eben auch Johanniskäferlern genannt, tanzen ihren Hochzeitswalzer in Parks und an Wald- und Feldrändern. Sobald es finster ist, geht's los. Das zarte Leichten von den 8 bis 10 mm kleinen Käfer geht besonders stark für die Weibelen aus. Sie knipsen kurzes Licht an und schon ist es wieder erloschen. Der Männergesangsverein Tramind erzählt uns in einem Lied, was es auf sich hat mit dem Leichtkäferle, das uns um den Johannistag am 24. Juni mit seinen winzigen Lampelen so verzaubert.

Ja, dank dem nächtlichen Liebestanz der Glühwürmchen finden, laut dem Lied, auch die Männer vom Männergesangsverein Tramin trotz dunkler Nacht den Weg zum Herz allerliebsten Dirndl. Denn je stärker die Glühwürmchen-Weibchen der Liebe wegen leichten, desto intensiver fühlen sich die Mandeln ungezogen. Wer schon einmal auf so eine Hochzeit von einem kleinen Leuchtkäferle eingeladen gewesen ist, wird das Schauspiel garantiert nicht vergessen. Taumelnd und wie trunken vor Glück schweben die männlichen Käfer über den wachen Waldboden und suchen nach den flugunfähigen Weibchen. Für sie geht es in der einen Nacht um alles, um Fortpflanzung, den Fortbestand der Art und das Überleben. Fühlen Sie sich jetzt wie eingeladen auf so ein Glühwürmchen-Hochzeit und tanzen mit den Johanniskäferlen bis tief in die Nacht ein zu dem Walzer für Enkel Lieb von und mit Katrin Unterlacher.

Vom Haslacher Dreigesang haben wir vorhin das Lied »Der Sommerland her übern Zaun kehrt« und gerade eben hat die Pulverriedl-Musi den Sonnwendbohrischen aufgespielt. Zum Johannistag am 24. Juni gibt es, wie schon gesagt, viele Ernte- und Wetterregeln. Da heißt zum Beispiel, vor Johann bitt um Regen, nachher kommt er ungelegen. Und das Jahr, das nimmt ein gutes End, wenn das Johannisfeuer brennt. Anlässlich des heindigen kalendarischen Sommerbeginns am 21. Juni spielt uns die Tiroler Sonnwendmusik die Sonnwendpolka auf.

Eine der unzähligen Kärntner Lieder aus der Feder von Gerhard Klawischnik und Günter Mittergradnecker, «Sommerlang einmal der Wind sein, haben sie gerade gehört». Es ist Urlaubszeit und Sommerbeginn. Das heißt, wir haben den längsten Tag und die kürzeste Nacht noch vor uns. Und ab morgen dreht der Tag noch wieder um. Für mich gibt es nichts Schöneres, auf Nacht auf dem Balkon mit Blick auf Schlern und Rosengarten gemütlich zu sitzen und dem Abendrot und der langsam einbrechenden Nacht zuzuschauen. Mit Musik von und mit Herbert Bixner, dem Sternenscheinwalzer.

Die Berlseer mit Auf dem Baum sind ein Zeiserl, eins von unzähligen Liedern, die Wastl Fanderl gesammelt und in eins von seinen vielen Liederbüchern veröffentlicht hat. Die Degernseer Tanzelmusik hat einen flotten Bayerischen hergerichtet. Der lässige. Den schmissigen und knackigen Sound hat das Stückel unter anderem auch deshalb, weil sie das zu viert mit Zierch, Schlaggitarre, Posaune und Bass aufspielen. Und der Familiendreigesang Rehm aus Bayern singt danach, fast im gleichen Schwung, wie die Degernseer Tanzelmusik auch gehört hat, weiter. Und zwar das Lied Der Himmel ist Glasl Horta.

Sie hören Reis Südtirol, die Sendung Meine Volksmusik. Mein Name ist Heidi Rieder und gerade eben hat der Familiendreigesang Rehm aus Bayern mit Moritz Dehmer an der Harfe eine bayerische Volksweise aufgesungen. Weiter geht's mit dem Hecki-Trio. Die MusikerInnen, die hinter dem Nomen stecken, seien Johanna Jamnik an der Gitarre, Andreas Jamnik, diatonische Harmonika und Bassklarinette und Marcel Mölschel, ebenfalls diatonische Harmonika und Bassklarinette. Martin Kiesenhofer beschreibt sie als drei außergewöhnliche Persönlichkeiten, deren hohe Musikalität, menschliche Wärme und Herzlichkeit in jedem Ton zu spüren ist. Ihre Musik ist von technischer Brillanz und musikalischer Finesse geprägt. Das erste Stück auf ihrem Tonträger haben sie dem Sommer gewidmet. Er stammt aus der Feder von Andreas Jamnik. Er hat dem Stück den Namen Sommerkönigin gegeben. Genießen Sie diese neuen Klangräume der alpenländischen Volksmusik.

Bereich 4 Gesang mit Instrumentalbegleitung von der Gröbenbach-Musik hat gerade das Lied Schöne Kier, Schöne Kalm und Schöne Burm aufgesungen. Fast am Ende der Sendung von Meine Volksmusik auf Frei Südtirol umkommen, möchte ich Ihnen nur einen ungewöhnlich kuriosen Tipp geben. Neben den unzähligen Bräuchen und Glaubenssätzen am Johannistag habe ich unter anderem gelesen, dass man an dem Tag die Sprache der Tiere verstehen und verborgene Schätze finden kann. Ob das stimmt, sei dahingestellt. Sie können der Sache ja einmal nachgehen. Ich darf mich bedanken fürs Dabeisein und Zuhören. Mit dem Frohgestimmt-Marsch, auch gespielt für die Hohenaschauer Musikanten, möchten wir, das sein Karl Pfeiffer an der Technik und Heidi Rieder am Mikrofon, uns bei Ihnen verabschieden. Vielen Dank und bis zum nächsten Mal.

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1: Für Bozen gilt heute und morgen eine Hitzewarnung. Der alkoholisierte Unfalllenker von Mailand ist festgenommen worden. Das Wetter teils sonnig, später örtliche Gewitter bei 30 bis 36 Grad. Die Hitzewelle sorgt in Italien für außergewöhnlich hohe Temperaturen. Es werden Spitzenwerte von bis zu 40 Grad erwartet. Auch für Bozen gilt heute und morgen eine Hitzewarnung. Ab übermorgen Dienstag gilt dann für Bozen und das Unterland die höchste Warnstufe Rot. Das heißt aber nicht automatisch, dass es noch heißer wird, sagt der Meteorologe des Landes Dieter Peterlin. Die Stufe Rot wird automatisch ausgerufen, wenn zwei Tage hintereinander die Warnstufe Orange galt. Vor allem für das Landes Dieter Peterlin. Die Stufe Rot wird automatisch ausgerufen, wenn zwei Tage hintereinander die Warnstufe Orange galt. Vor allem für Kleinkinder, Senioren und Kranken.

0: Delegation an, Parlamentspräsident Mohammed Kalibaf, die iranische. Dazu kommt Pakistan als Vermittler. In den Gesprächen geht es um den Libanon und das iranische Atomprogramm, ebenso um wirtschaftliche Zusagen der USA und um die Straße von Hormus, die der Iran derzeit wieder gesperrt hält. Als Begründung nennt er die israelischen Luftangriffe im Libanon mit möglicherweise 100 Toten seit vorgestern. Die Ukraine nimmt erneut die Krim ins Visier. Drohnenangriffe haben auf der von Russland annektierten Halbinsel ein Treibstofflager in Brand gesetzt. Mindestens 4 Menschen starben. Laut dem von Russland eingesetzten Gouverneur müssen Tankstellen auf der Krim den Verkauf von Sprit an Privatkunden komplett einstellen. Im oberen Finchgau ist nach 6 Monaten Bauzeit die neue Sesvenna-Hütte eingeweiht worden. Im neu errichteten Schutzhaus wurde die Zahl der Gästebetten reduziert, und zwar um 20 auf Nummer 57, als Zeichen gegen das immer mehr und immer größer. Die bisherige Sesvenna-Hütte war Ende der 1970er Jahre von Mitgliedern des Alpenvereins Südtirol im Schlinigertal errichtet worden. Aufgrund ihres leichten Zustiegs ist sie eine der beliebtesten Schutzhütten des Landes. In Pasaya hat sich am späten Vormittag ein schwerer Verkehrsunfall ereignet. In der Nähe des Gasthofs Innerwalden stieß ein Motorrad mit einem Auto zusammen. Der Motorradlenker wurde verletzt und vom Notarzthubschrauber ins Krankenhaus geflogen. Der Kalterer Tennisspieler Andreas Seppi hat fast 4 Jahre nach seinem Karriereende ein Comeback gegeben. Im Playoff-Hinspiel um den Aufstieg in die italienische Serie B1 spielte Seppi für seinen Heimatverein TC Kaltern gegen Pinerolo. Seppi verlor gegen den 21-jährigen Matteo Vavassori mit 4:6 und 5:7 nach einer 5:0-Führung im zweiten Satz. Der jetzt 42-jährige Seppi war einst die Nummer 18 der Weltrangliste. Bei der Fußball-Weltmeisterschaft spielt um 18 Uhr Europameister Spanien gegen Saudi-Arabien, um 21 Uhr tritt Belgien gegen den Iran an. Den beiden europäischen Mannschaften war zum Turnierauftakt jeweils nur ein Unentschieden gelungen. Das Wetter. Hoher Luftdruck und subtropische Luftmassen sorgen für einen heißen Sonntag. Im Lauf des Nachmittags und am Abend steigt die Gewitterneigung. Morgen Montag ist es sehr sonnig, morgendliche Restwolken verschwinden rasch. Am Nachmittag muss man mit dem einen oder anderen Gewitter rechnen. Die Temperaturen steigen auf 30 bis 36 Grad. 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
1: Hier ist die Landesverkehrsmeldezentrale. Auf der Brenner Staatsstraße bei Atzwang sowie bei Weidburg haben sich 2 Unfälle ereignet. Es kommt zu Behinderungen. Bitte fahren Sie vorsichtig. Gute Fahrt!
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Schön, dass Sie wieder mit dabei sind. Hier bei Speziell für Sie das Wunschkonzert auf Frei Südtirol. Ich bin Barbara Brandl und in der Technik ist heute Franz Waschklau. Los geht's mit die Schwindling 15 und der Bodenseepolka. Und dann starten wir mit unserem ersten Glückwunsch in Truden.

Am 15. Juni gab es in Truden ordentlich was zu feiern. Der Heini Stubner hat seinen 80. Geburtstag gefeiert. Lieber Heini, Ihre Familie schreibt: Lieber Heini, 80 Jahre sind es wert, dass man dich besonders ehrt. Darum wollen wir dir heute sagen, es ist schön, dass wir dich haben. Wir wünschen dir alles Glück auf Erden und mögen es gesund und wunderbar noch viele schöne Jahre werden. Das wünschen von Herzen Irma, deine drei Kinder und besonders deine 6 Enkelkinder. Lieber Heini, lassen Sie sich fest feiern und jetzt spielen wir für Sie Böhmische Liebe von der Innsbrucker Böhmischen.

Das war die böhmische Liebe hier auf Reis Südtirol beim Wunschkonzert. Und weiter geht es jetzt nach Hafling. Die Seniorenvereinigung von Hafling gratuliert heute Adelheid Alba zum 67. Geburtstag, den sie gestern am 20. Juni gefeiert hat. Liebe Adelheid, die Seniorenvereinigung von Hafling wünscht Ihnen alles Gute und viel Gesundheit. Viel Freude mit das Dörflein am Berghang von den Geschwistern Niederbacher.

Im Seniorenheim in St. Leonhard bei Seier hat am 15. Juni Katharina Pfitscher ihren 83. Geburtstag gefeiert. Dazu gratulieren ganz herzlich ihr Mann Josef, die beiden Töchter Elisabeth und Rita sowie die drei Enkelkinder und ein Urenkele und wünschen ihr viel Gesundheit und Gottes Segen. Die Heimbewohner und das Pflegepersonal schließen sich den Glückwünschen an. Liebe Katharina, für Sie spielen wir die Kaslotter Spatzen mit Herz und Heimat.

Das war der Vergissmeinnicht-Landler von die Vogeiger. Der Seniorenclub Neustift gratuliert heute zwei Geburtstagskindern. Theresia Agreiter hat am 17. Juni ihren 77. Geburtstag gefeiert. Und Johanna Tauber-Wörndle feiert heute am 21. Juni ihren 74. Geburtstag. Der Seniorenclub Neustift wünscht der Theresia und der Johanna alles Gute, vor allem Gesundheit, Zufriedenheit und viel Lebensfreude für die kommenden Jahre. Liebe Theresia, liebe Johanna, für Sie spielen wir Slavko Ausenik und seine Original-Oberkrainer mit dem Geburtstagsständchen. Und dann geht es weiter nach Kastelruth.

Beim Wunschkonzert hier auf Reiss-Südtirol geht es jetzt ins Martinsheim in Kastelruth. Da hat am 19. Juni Maria Trocker-Profanter, die Mesner Meudl, ihren 94. Geburtstag gefeiert. Die Taufpatenkinder Luise und Paula wünschen alles, alles Gute. Liebe Tota, es ist jedes Mal eine Freude, dich zu besuchen. Immer bist du fröhlich und so zufrieden, trotz deiner Blindheit. Viel Freude mit der Annenpolka, gespielt von der Schellrodelmusik.

Das war die Schellrodelmusik mit der Annenpolka, hier auf Reis Südtirol beim Wunschkonzert. Am 18. Juni hat Roland Schönberg aus Brixen seinen 89. Geburtstag gefeiert. Folgenden Glückwunsch darf ich Ihnen, lieber Roland, jetzt vorlesen. Lieber Roland, zu deinem 89. Geburtstag möchten dir Paula, Christian, Ingrid, Ida und Barbara mit Familien die besten Glücks- und Segenswünsche überbringen. Bleib gesund und rüstig, damit du deinen Alltag weiterhin so gut meistern kannst wie bisher. Dass du auch mit dem Fahrrad noch lange deine Touren machen kannst. Wir freuen uns auf deinen Besuch. Viel Freude mit dem Lied Rauschende Tannen von Rudi und dem Sechstner Trio. Und gleich anschließend hören wir den Hafenglücklandler, gespielt von Helga Hochstöger.

Die Oberfinnska Böhmische gratuliert Priska Gunsch aus Matsch zu ihrem 60. Geburtstag, den sie heute am Sonntag, den 21. Juni, feiert. Liebe Priska, die Oberfinnska Böhmische gratuliert von Herzen, wünscht dir alles Gute, viel Glück, Erfolg und Gottes Segen, vor allem aber Gesundheit. Dein Herz schlägt für die Musik, so bist du das jüngste Mitglied der Oberfinnska Böhmischen und zudem die einzige Frau in unseren Reihen. Wie wir bereits festgestellt haben, liebst du die Kameradschaft und das gemütliche Beisammensein, das wir sehr an dir schätzen. Du bist auch unsere Schriftführerin. Liebe Priska, ein herzliches Vergelt's Gott für deinen Einsatz. Bleib wie du bist und mach weiter so. Für dich spielt nun die Oberfinnska Böhmische Wir sind gute Freunde.

Am Mittwoch, den 17. Juni, haben Theresia Wiest und Josef Kostner aus Buffels ihren 55. Hochzeitstag gefeiert. Dazu gratulieren die Kinder Renate, Martina, Barbara, Elisabeth und Florian sowie die 12 Enkel und 3 Urenkel. Liebe Theresia, lieber Josef, Ihre Familie wünscht Ihnen noch viel Gesundheit und viele weitere glückliche gemeinsame Jahre. Dazu das Lied »Alles Gute zum Hochzeitstag« von den Fidelen Mölltalern.

Am 18. Juni hat Lüaz Kortsch seinen 32. Geburtstag gefeiert. Elisa und Franz wünschen von Herzen alles, alles Gute und viel Freude weiterhin mit dem Urwald in der neuen Wohnung. Viel Freude mit dem böhmischen Traum gespielt von den Geschwister Messner.

herzlichen Glückwunsch allen, die heute ihren Namenstag feiern. Heute feiern der Alois, die Luise und der Eberhard ihren Namenstag. Für sie und für alle, die in der letzten Woche ihren Namenstag gefeiert haben, spielen wir Che is Walzer, gespielt von der Familienmusik Waldauf.

Das war die Familienmusik Waldauf mit dem Schee-Is-Walzer hier auf Reis Südtirol. Die Schule ist zu Ende und deshalb möchte ich gerne allen Schulkindern einen schönen Ferienbeginn und eine ganz schöne Sommerzeit zu Hause oder auf dem Berg oder am Meer wünschen. Das waren unsere Glückwünsche für heute hier auf Reis Südtirol beim Wunschkonzert. Wir freuen uns auf viele weitere Glückwünsche, welche Sie wie immer bis Montagabend einsenden können. An die E-Mail-Adresse kontakt@rai.it mit dem Kennwort speziell für Sie. Oder telefonisch an die Nummer 0471 90 2359. Oder schriftlich an die Adresse Reis Südtirol, Mazziniplatz 3900 Bozen mit dem Kennwort speziell für Sie. In der Regie war heute Franz Waschkler. Ich freue mich, wenn wir uns auch beim nächsten Mal wieder hören. Bis dahin wünsche ich Ihnen allen eine gute Woche. Zum Schluss hören Sie den Florentinermarsch, gespielt von der Musikkapelle Vilnius. Vielen Dank fürs Zuhören, Ihre Barbara Brandl.

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1: Die USA und der Iran haben mit Friedensgesprächen begonnen. In der neuen Schutzhütte Cesvenna ist die Zahl der Betten deutlich reduziert worden. Das Wetter morgensonnig bei 30 bis 36 Grad. In der Schweiz haben Friedensgespräche zwischen den USA und dem Iran begonnen. Vizepräsident J.D. Vance führt die US-amerikanische Delegation an, Parlamentspräsident Mohammed Kalibaf die iranische. In den Gesprächen geht es um den Libanon, das iranische Atomprogramm und um die Straße von Hormus. Begleitet wird das Ganze von erneuten Drohungen Donald Trumps. Der Präsident sagte in einem Fernsehinterview, wenn der Iran die Straße von Hormus sperrt, werde es das Land bald nicht mehr geben. Die Polizei hat den Unfalllenker aus der Provinz Mailand festgenommen und ermittelt gegen ihn wegen fahrlässiger Tötung im Straßenverkehr. Der 19-jährige Italiener war um 5 Uhr in der Früh mit seinem Kleinwagen von der Straße abgekommen und in einen Wasserkanal in der Nähe von Mailand gestürzt. Im Auto befanden sich 9 Jugendliche, 3 17-Jährige wurden getötet, die anderen 6 Insassen verletzt. Wie ein Test inzwischen ergab, hatte der Lenker 1,6 Promille Alkohol im Blut. Die Ukraine nimmt erneut die Krim ins Visier. Drohnenangriffe haben auf der von Russland annektierten Halbinsel ein Treibstofflager in Brand gesetzt. Mindestens 4 Menschen starben. Laut dem von Russland eingesetzten Gouverneur müssen Tankstellen auf der Krim den Verkauf von Sprit an Privatkunden komplett einstellen. Die Hitzewelle sorgt in Italien für außerordentlich hohe Temperaturen. Es wird den Verkauf von Sprit an Privatkunden komplett einstellen. Die Hitzewelle sorgt in Italien für außerordentlich hohe Temperaturen. Es werden Spitzenwerte von bis zu 40

0: Da ist nach 6 Monaten Bauzeit die neue Svenna-Hütte eingeweiht worden. Im neu errichteten Schutzhaus wurde die Zahl der Gästebetten reduziert, und zwar um 20 auf nur mehr 57. Als Zeichen gegen das immer mehr und immer größer. Die bisherige Svenna-Hütte war Ende der 1970er Jahre von Mitgliedern des Alpenvereins Südtirol im Schliniger Tal errichtet worden. Aufgrund ihres leichten Zustiegs ist sie eine der beliebtesten Schutzhütten des Landes. Die Elektrifizierung der Finschgerbahn nimmt Fahrt auf. Seit heute fahren zwischen Laas und Mals die neuen Elektrozüge. Die Triebwagen sind umweltfreundlicher als die Dieselloks und sie bieten mehr Platz für Fahrräder. Zur vollständigen Elektrifizierung der Finschgerbahnstrecke fehlt noch der Abschnitt Laas-Meran. Der Kalterer Tennisspieler Andreas Seppi hat fast 4 Jahre nach Karriereende sein Comeback gegeben. Im Playoff-Hinspiel um den Aufstieg in die italienische Serie B1 spielte Seppi für seinen Heimatverein TC Kaltern gegen Pinerolo. Seppi verlor gegen den 21-jährigen Matteo Vavassori mit 4:6 und 5:7 nach einer 5:0-Führung im zweiten Satz. Der jetzt 42-jährige Seppi war einst die Nummer 18 der Weltrangliste. Die Rückspiele finden in einer Woche in Pinerolo im Piemont statt. Seppi lebt die meiste Zeit in den USA. Bei der Fußball-Weltmeisterschaft spielt Europameister Spanien in einer Stunde gegen Saudi-Arabien. Um 21 Uhr trifft Belgien gegen den Iran an. Den beiden europäischen Mannschaften war zum Turnierauftakt jeweils nur ein Unentschieden gelungen. Das Wetter. Am Abend kann es örtliche Gewitter geben. Morgen Montag ist es sehr sonnig. Morgendliche Restwolken verschwinden rasch. Am Nachmittag muss man wieder mit dem ein oder anderen Gewitter rechnen. Die Temperaturen erreichen 30 bis 36 Grad. Auch der Dienstag bringt viel Sonne und Hitze. Am Nachmittag sind wieder einzelne Gewitter möglich. 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
1: Hier ist die Landesverkehrsmeldezentrale. Die Landesstraße Weidbruck-Kastelruth ist zwischen der Kreuzung Dissens und der Kreuzung St. Oswald wegen Arbeiten nach Murnabgängen gesperrt. Sonst wurden uns keine Störungen gemeldet. Weiterhin eine gute und sichere Fahrt.
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3: Und dazu begrüße ich Sie ganz herzlich wieder. Mein Name ist Gertrud Brenn. Heute sitzt bei mir ein Mann, der die 4- und 5-Sterne-Hotels im Land von innen kennt, aber nicht als Gast, sondern als Zitterspieler. Obwohl er 84 Jahre alt ist mittlerweile, fährt er noch quer durchs Land mit seinem Instrument und spielt für seine Gäste. Edwin Cazzonelli, herzlich willkommen hier im Radio Wohnzimmer.
4: Freue mich auch, mit Ihnen zu plaudern.
3: Herr Cazzonelli, die Zither ist Ihr Leben?
4: Eigentlich schon, ja. Das siebte Lebensjahr bis jetzt habe ich jede Woche gespielt, mindestens 2-3 Mal.
3: Gibt es noch viele von Ihrer Gattung? Kennen Sie andere, die mit der Zither so durchs Land dingeln wie Sie?
4: Ja, es sind wenige da in Südtirol. Das alte Dame in Pustertal habe ich kennengelernt, das hat bei den 85 aber spielt nicht mehr. Und Damal in Ritten war auch, aber er spielt auch nicht mehr. Ist die Mutter gestorben und das hat ihm so hergenommen. Heinz Kamper, glaube ich, ja, der spielt noch. Der spielt in einem Hotel, wo er auch spielt. Der Klaus Walter, ja, das müssen es schon noch ein paar geben, aber das sind alle alte Leute. Also,
3: ja, gerade diese Melodie vom Radio Wohnzimmer noch hier im Hintergrund von Angel Villoldo, El Choclo, ein Tango aus Argentinien, den spielen Sie auch mit der Zither?
4: Ja, das spiele ich schon seit 50 Jahren, wenn ich die Wahrheit sage. Und zwar schon, wie ich die Leiferer Burm gegründet habe, haben ja viel volkstümlich wenig gespielt, aber für Tanz Tango, und das ist ja Tango, El Choclo, die Titelmelodie. Und andere, viele Tango und Cha-Cha-Cha und Casa-Choc und Rock'n'Roll damals. Ne?
3: Und deswegen und hören Sie die Sendung?
4: Das ist eigentlich ein Tango, wo man, ja.
3: Deswegen hören Sie auch die Sendung gerne, weil Sie diese Melodie gut kennen, oder?
4: Ja, eben, aber dann komisch, die Melodie kenne ich. Also das erste Mal, wie ich gerade das Wohnzimmer kennt. Aber nur ist die Zwischenmelodie drin, gell, was nicht vorkommt, das haben Sie hinzugefügt, weil das ist eine andere Ganz Capelli oder was ist
3: das? Ja, Quadro Nuevo aus Bayern sind die.
4: Ach so,

0: Und es kämen auch andere Instrumente vor, zum Beispiel Saxophon und dann Gitarre und so weiter. Und dann gibt es ein Zwischenspiel, was sie hinzugefügt haben. Ne? Das haben sie hinzukomponiert. Und darum macht es das Interessante, also so wie ein Konzertstück haben sie daraus gemacht. Also man kann das nicht tanzen, wie wir gespielt haben.
1: Mhm. Edwin Cazzonelli, Sie sind Jahrgang 1942, sind in Wels in Oberösterreich geboren und in Attnang-Buchheim, bis Sie 11 Jahre alt waren, aufgewachsen mit Ihrer um 2 Jahre jüngeren Schwester. Ihr Vater war bei der Eisenbahn in Österreich und Ihre Mutter aus der Val di Sole. Sie war Chefköchin in Grön in einem Hotel, haben Sie mir erzählt. Als Sie sich damals kennengelernt haben, mit 11 dann eben die Rückkehr nach Leifers, mit der Familie dann der Besuch der Gewerbeoberschule und der frühe Tod des Vaters im Jahr 1960, der hat sie dann gezwungen, arbeiten zu gehen. Sie waren bei der Iveco, darüber werden wir auch noch sprechen. Früh haben sie dann schon mit dem Zitterspielen begonnen, sie haben selber schon gesagt, mit 7 Jahren und zwar auf Wunsch des Vaters. Aber bis heute, und jetzt sind sie 84 Jahre alt, vergeht kaum eine Woche, wo sie eben nicht spielen. Bis 85 waren sie bei der Firma Iveco und danach haben sie sich selbstständig gemacht als Zitterspieler und dingeln eben seitdem durch die Lande, früher auch über die Grenzen hinaus, jetzt eben nur mehr hier in Südtirol, aber mit 84 ist das, glaube ich, alles gut erklärbar. Und eben, wie gesagt, sie sind in vielen sehr guten Hotels unterwegs und unterhalten da die Gäste. Meistens, haben sie mir erzählt, während des Abendessens. Ja. Sie sind verheiratet und haben eine erwachsene Tochter, die Esther heißt.
0: Ja, stimmt.
1: Herr Cazzonelli, also man kann wirklich sagen, Musik hat Ihr ganzes Leben geprägt, von klein auf.
0: Ja.
1: Und Sie haben mir erzählt, Ihr Vater wollte unbedingt, dass Sie mit 7 dann dieses Instrument begonnen haben. Wissen Sie, warum er unbedingt die Zither für Sie ausgesucht hat?
0: Ja, das war so, weil er hat ja im Kriegsministerium damals auch gearbeitet, in Wien. Und da ist er regelmäßig zur also heurigen Musik abends gegangen, nicht? So Weinlokale. Und da hat er dann, da gibt es verschiedene Instrumente, die zusammenspielen, Akkordeon, Geige und dann Zither auch. Ne? Und die Zither hat ihm besonders gut gefallen und da hat er gesagt, also ich muss unbedingt Zither spielen lernen. Mhm. Also habe ich dann mit 7 Jahren angefangen, 3 Jahre bei einem guten Zitherlehrer, der ist auch bekannt gewesen in ganz Südtirol, ich weiß nicht mehr, wie er geheißen hat. Da habe ich 3 Jahre gelernt, aber so richtig gelernt, dass ich auch schon klassische Musik angefangen habe zu spielen, was man eigentlich auf Zither selten spielt.
1: Aber Sie haben mir erzählt, am Anfang war es Zwang, also der Vater hat Sie gezwungen.
0: Ja, gezwungen, aber schrecklich.
1: Wirklich?
0: Ja, na, wissen Sie so, man bekommt ja die Finger weh, die Finger tun Schmerzen, fangen an fast zu bluten und da muss man da weiterspielen, ne? Bis sich dann die Hornhaut bildet.
1: Jetzt, heutzutage, können Sie nicht mehr aufhören mit dem Zitterspielen. Also damals war es ein Zwang, aber es ist dann zu einer großen Liebe geworden. Was hat Sie denn dann überzeugt? Was hat Ihnen dann irgendwann so gut gefallen am Zitterspielen?
0: Weil man jede Art von Musik spielen kann. Das heißt, wenn man sich immer weiter vorbildet und dann, ich habe so viele Noten gehabt in Wien, auch klassische Musik, die habe heute noch, wenn ich alle müsste noch lernen, brauche ich noch 100 Jahre. Da habe ich noch alle zu lernen. Und dann ist so, auch die modernen Musikstücke, so viel Musik oder ein Stück, was ich nicht kann, wenn mir ein Gast mich fragt, das war schon vor 30 Jahren, wie das angefangen, dann haben wir es aufgeschrieben und jetzt kann man YouTube, hört man die Melodie und dann schreibe ich sie auf Noten auf und dann, bis es auswendig kann und dann.
1: Herr Cazzonelli, man hört, dass Sie einen österreichischen Einschlag haben. Sie sind, bis Sie 11 Jahre alt waren, in Oberösterreich aufgewachsen.
0: Ja. Mhm.
1: Wie ist denn das gekommen? Denn Ihr Vater ist gebürtiger Leiferer, aber in Österreich gewesen. Was ist denn da für eine Geschichte? Was steckt denn da dahinter?
0: Ja, es war so. Er ist der 7. Sohn gewesen und die Mutter hat so viel zu tun gehabt mit ihren ganzen Kindern. Dann hat er einfach mit 17 oder 18 Jahren, was er war, sich zusammengewagt, ist nach Wien gefahren. Und dort hat er dann Eisenbahner dann gelernt und dann im Kriegsministerium. Und dann hat er geheiratet, eine Wienerin hat er geheiratet, aber ich weiß nicht mehr genau, wie das war und so. Jedenfalls dann hat er sich scheiden lassen und ist dann wieder nach Südtirol zurück. Und dann hat er in Grön, wissen Sie, kleine Schmalspurbahn, die hat es gegeben, glaube ich, bis die 50er Jahre, so. Von Klausen bis Plan, ne? Die ganze
1: Grönerbahn.
0: Und da hat er die Aufsicht gehabt, dass die alle funktionieren. Und dann ist er immer in das Hotel Bosch gegangen. Dort hat er Mittag gegessen, hat meine Mutter kennengelernt. Die war dort
1: in
0: Chefköchin, ja.
1: In Grön
0: in St. Ulrich. Mhm. Ja, und dann sind sie wieder ausgewandert, weil er es gewöhnt gewesen, Österreich zu arbeiten. Ne? Und dann ist er aber versetzt worden in Attnang-Buchheim, das ist in der Nähe von Wels, Oberösterreich, zwischen Salzburg und Linz. Ja, und dann ist er dann in die Rente gegangen und da hat er ein Haus gehabt mit Grund in Leifers. Und da sind wir zurückgesiedelt, so wie viele andere, ne? Damals habe ich dann angefangen, zuerst die Leiferer Burm gründen, nicht? Und dann ist es so weitergegangen.
1: Sie sind dann nach Südtirol gekommen, da waren Sie 11 Jahre alt. Ja. Waren Sie einer von diesen Optantenkindern, die zurückgesiedelt genau. sind, oder war das zur gleichen Zeit?
0: Einer von den Optanten, ja,
1: zurückgesiedelt. Und wie sind Sie aufgenommen worden hier in Leifers?
0: Ja, also das Haus, was mir und meiner Schwester gehört, war besetzt. Da sind wir so wie der Rudi Gamper in der Kaserne von Leifers, haben wir da eineinhalb Jahre gewohnt. Und dann haben wir können reingehen in ein Haus. Nicht? Und haben wir, das alte Haus, und hat meine Schwester das umgebaut mit ihren Schwager. Die haben so Magazin, so, wie sagt man denn, so Lebensmittel gehabt mit 5 Angestellten. Ja, und dann habe ich einfach die Wohnung bekommen und sie den Rest. Nicht? Und dann habe ich die Wohnung gekauft, bin wieder in der Nähe, wo ich früher gewohnt habe, dann, wo ich wohne jetzt in der Nähe praktisch. Mhm.
1: Aber wenn wir jetzt zurückgehen, Sie waren mit 11, sind Sie nach Südtirol gekommen, mit Ihrem österreichischen Akzent wahrscheinlich. Wie ist man denn da aufgenommen worden? Wie erinnern Sie sich denn da?
0: Sie haben immer gedacht, das ist schon ein bisschen ein Ausländer, weil er einen komischen Dialekt hat. Aber danach, in ein paar Monaten, haben wir schon wieder
1: eingewöhnt. Sind Sie jemand, der sich leicht integrieren kann?
0: Ja, kein Problem. Und dann habe ich müssen Italienisch lernen, auch wenn ich in der Iveco gekommen bin, zuerst war es Lancia. Und die haben kein Deutsch gekannt damals. Nicht? Dann habe ich in ein paar Monaten habe ich perfekt Italienisch gelernt.
1: Ist Ihr Vater alt gewesen, als Sie auf die Welt gekommen sind, wenn Sie sagen, er ist 1960 schon in Pension
0: gegangen? Ja, da war er 69. Ja, er hat zuckerkrank war er und dann ist er, damals hat es die Medizin nicht so gegeben wie heute.
1: Aber auf jeden Fall ein alter Vater, die Mutter war dann jünger, oder? Ist die dann älter geworden?
0: Ja, die Mutter war 16, 17 Jahre jünger. Mhm.
1: Und wie waren Ihre Eltern? War der Vater ein strenger Vater?
0: Ein bisschen streng, weil er hat den Ersten und Zweiten Weltkrieg mitgemacht. Und also habe ich schon gern gehabt, aber nicht so, wie sagt man.
1: Nicht gezeigt.
0: Ja, genau. Mhm.
1: Und Ihre Schwester, wie war die Beziehung zu Ihrer Schwester?
0: Ja, immer gut. Sie wohnt auch in der Nähe, in Pranzoll heute, kann man sagen. Ist immer
1: und sie gut. Hat sich auch gut integriert?
0: Ja, sie auch, ja.
1: Aber glauben Sie, dass da zum Beispiel die Musik geholfen hat? Wenn man jetzt Zither spielt, Sie haben gesagt, Sie waren dann auch relativ bald in der Musikkapelle, Sie haben Klarinette gelernt. Mhm. Hat die Musik geholfen, sich zu integrieren?
0: Schon auch, ja. Und dann auch mit Italiener, habe viel Trient gespielt und den Klässer so. Weil es ist so, wenn ich die Leiferer Burmen gegründet habe.
1: Die Leiferer Burmen, was sind die Leiferer Burmen?
0: Das sind alles beide Italiener. Ne?
1: Ja, aber Freunde von Ihnen? Und wann haben Sie sich getroffen und wie haben Sie sich gegründet?
0: Wir irgendwie haben uns einmal getroffen. Dann hat er gesagt, er spielt Akkordeon und der Schlagzeugspieler hat schon mit einer anderen Band gespielt. Und dann sind wir so eigentlich zusammengekommen. Dann habe ich auch viel von ihnen gelernt, wie zum Beispiel die ganzen italienischen Stücke oder Spanisch und so. Da habe ich aber schon auch viel von ihnen gelernt. Nicht? Und so spiele ich eigentlich jede Art von Musik, ist ganz gleich, was für Musik das ist.
1: Und in welchem Alter sind Sie da zusammengekommen als Leiferer Burm?
0: Ja, da müsste ich nachschauen. Nein, da war ich schon zwischen 17 und 20 Jahre. Mhm.
1: Ja. Da sind Sie zusammengekommen. Wie viele Jahre waren Sie dann unterwegs gemeinsam?
0: 18 Jahre. Und überall herum, von Bistrien drunter, Kles und Pustertal und überall sind wir hier geblieben.
1: Aber als Zitterspieler sind Sie dann weiter hinausgekommen, oder?
0: Ja, das schon. Ja, da habe ich viele Hotels besucht, ob es jetzt Hotel Intercontinental in Luxemburg war, das war in der Nähe von Luxemburg, 5 Jahre lang, je 2 Wochen. Das war wirklich wunderbar, da müssen halt viele französische Stücke spielen. Ich habe dann ganz Luxemburg gesehen, weil bin ich mir herumgefahren Vormittag. Ne? Das Land ist ja nicht groß, es ist ein wunderbares Land mit Bergen und also es ist alles schön.
1: Jetzt diese Leiferer Burm waren 3 Freunde sozusagen, die sich da zusammengetan haben. Sie sind als Einziger übrig geblieben, sonst würde es die noch geben wahrscheinlich.
0: Sonst würde es noch geben, ja. Das schon.
1: Also Sie haben aufgehört, weil einer gestorben ist.
0: Genau, ja. Wir haben so zusammengearbeitet und haben so viele lustige Dinge erlebt zusammen. Ne? Da waren wir immer lustig, alle drei. Und das hebt alles zusammen. Ne? Mhm.
1: Aber auch weniger lustige Sachen haben Sie da erlebt. Sie haben gesagt, Sie hatten auch 1-2 Mal Unfälle nach so Auftritten mit den Leiferer Burm, die nachhaltig geblieben sind.
0: Ja, zum Beispiel ist einmal ein Felsen runtergeflogen zwischen Deutschenhofen, Karabas raufwärts. Ja, jedenfalls, ist so ein Stein ist direkt in der Windschutzscheibe vom Auto reingefallen. Und da habe ich alles so Glassplitter gehabt und überall geblutet. Dann haben wir gesagt, das fahren wir nicht mehr. Wir haben 5 Hotels drin gehabt. Ne? Dann sind die einfach uns holen gegangen.
1: Ach so.
0: Bis wir dann mit der Zeit wieder dann rauf sind. Ne?
1: Einer dieser Leiferer Burm ist verstorben, nicht wegen eines Unfalls, sondern wegen einer Krankheit.
0: So wegen einer Krankheit, ja. Das heißt, er hat viel getrunken, viel geraucht und dann lange aufgeblieben. Also ich habe ihn im Spital noch besucht, da war so ein blauer Faden von oben bis ganz runter, nicht? Also ein Schlaganfall vom Kopf aus. Mhm. Hingegen der Franco Consolaro, das ist ein paar Jahre her, der ist, hat Magengeschwür bekommen und immer viel Pasta Schutter gegessen und das ist nicht gesund, obwohl es so gut ist. Ne? Ja, und dann ist er gestorben.
1: Also viel zu jung beide.
0: Ja.
1: Und Sie sind 84 Jahre alt, also das ist sehr stattlich, sind noch unterwegs. Was haben Sie denn anders gemacht? Haben Sie weniger getrunken, haben Sie weniger gegessen, mehr geschlafen?
0: Nein, ich habe mich immer so gehalten, nicht? Also 1-2 Gläschen. Bei mir ist so, die wissen schon, was ich gern trinke. Bekomme einen ganz guten Rotwein oder Weißwein. Und dann verlange ich so eine Venezianer, Aperol, Spritz, sagt man auch. Ne? Mehr trinke ich nicht, also vielleicht höchstens ein Gläschen mehr. Und dann tue ich mir jetzt prüfen, seit einem Jahr, da gibt es so ein Alkomat und da bläst man rein und muss warten bis auf 0 und dann kommt es auf 10 und dann muss man 3 Sekunden reinblasen und da sieht man dann, wie viel man hat. Also manchmal habe ich 0,01 oder 0,02, aber da tue ich schon ein Viertel Liter Mineralwasser trinken im Auto, das ist sofort runter, 0,01. Mhm. Und ich verstehe nicht, jetzt sind schon 3/4 Jahre, wo ich mindestens 2 bis 4 Mal oder auch 5 Mal die Woche spiele, kein Polizei hat mich nie aufgehalten, nie. Obwohl ich die Nacht, jetzt sind sie viel unterwegs, die Straßenpolizei.
1: Ist besser, wenn sie sich kontrollieren, das ist sicher besser.
0: Ja, ist besser, ist, auf jeden Fall. Jetzt muss ich einen Hotelier auch eines kaufen. Nicht? Dann sage ich der Hotelierin, jetzt kann ihr Mann mehr trinken. Nicht? Weil,
1: Herr Gazzanelli, wir spielen den ersten Musiktitel. Und zwar habe ich von Johann Strauss die Annenpolka ausgesucht. Mhm. Erstens gefällt sie mir auch, aber sie hat ein bisschen Schwung. Und da sieht man, dass die Zither einfach sehr viele unterschiedliche Dinge machen kann.
0: Ja,
1: sie kann sehr schöne Melodien spielen, sie kann... begleiten, also sie kann beides gleichzeitig machen. Also die Zither ist schon ein besonderes Instrument.
0: Genau, ja. Ich spiele auch manchmal so, solche Dinge, die haben so einen Schwung, so moderne Stücke, gell? Dass die Jugendlichen auch richtig gefällt. Man muss halt wissen, wie spielen. Gell?
1: Ist die Zither noch modern bei den Jungen?
0: Ja, wenn man solche Stücke spielt, die ihnen gefällt. Aber
1: spielen junge Menschen noch Zither?
0: Höchstens in Bayern, da gibt es noch welche, aber... Und in Österreich sind noch ein paar, aber wenige, wenn immer weniger. Weil die Jugendlichen haben immer so Geduld wie wir, dass wir mal ein Jahr lernen müssen, bis wir überhaupt spielen können. Ne? Und dann kommt die Hornhaut, muss ich bilden, bluten die Finger, dann geben die meisten auf. 9 Finger, mit 9 Fingern muss man spielen. Und da brauchst du viel Geduld, ne? Ausdauer halt.
1: Jetzt hören wir uns mal die Annenpolka von Johann Strauss an, gemeinsam.

0: Sie hören das Radio Wohnzimmer hier auf Reich Südtirol. Heute habe ich eine Rarität bei mir sitzen. Es gibt nicht mehr viele von seiner Sorte. Ein Zitterspieler, ein professioneller Zitterspieler, der heute mit 84 Jahren noch in vielen Hotels aufspielt. Er hat vorhin gesagt, 3 bis 5 Mal in der Woche spielt er oder ist er unterwegs auf jeden Fall bei Auftritten, unter Anführungszeichen, Edwin Cazzonelli aus Leifers. Herr Cazzonelli, das waren gerade Sie, die wir gehört haben, mit der Annenpolka von Johann Strauss. Mhm. Sie spielen über 3000 Musikstücke auswendig.
1: Ich weiß selber nicht, wie das möglich ist.
0: Aber haben Sie sich die irgendwann vor 30, 40 Jahren angeeignet oder angelernt und sozusagen auswendig gelernt?
1: Nein, das ist so. Warum ich selber nicht weiß, ich weiß selber nicht, warum man das so kann, weil es gibt manchmal ein Stück, das spiele ich 3, 4 Jahre nicht mehr, aber ich spiele es, wenn es verlangt wird. Also ein Psychiater, ein Bekannter, hat mir gesagt, es ist so, solange Sie immer spielen, ist ganz klar was, aber Sie müssen immer spielen, mindestens in der Woche halt öfter spielen, dann bleibt Ihnen das im Gedächtnis.
0: Und das ist Ihnen auf jeden Fall gelungen?
1: Ja, ist also komisch, weil logisch, ich muss in der Tonart spielen, was ich gelernt habe. Ne? Und dann könnte passieren, zum Beispiel bei Mama Leone, das muss ich immer in einem bestimmten Gast spielen, dass ich die Nebenmelodien nicht mehr weiß. Aber weil ich Komponist bin und so, dann fällt mir das während des Spielen ein. Aber es muss halt gleichen, gell? Man kann nicht, es ist so wie Salz und Zucker, geht nicht. Ne? Man muss schon, die Hauptmelodie muss übereinstimmen mit den Nebenmelodien.
0: Sie komponieren auch selber Stücke?
1: Ja.
0: Oder haben komponiert? Ich weiß nicht, machen Sie
1: 85 Jahre habe ich dann aufgehört, weil ich dann nur mehr Berufsmusiker geworden bin und fehlt die Zeit. Ne? Weil es ist so, beim Komponieren, es geht halt mir, dass mir eine Melodie einfällt, das ist ganz gleich, ob ich in der Natur bin oder eine schöne Dame finde oder irgendwas. Ne? Und da fällt mir eine Melodie ein und die muss man dann aufschreiben, weil die vergisst man ja wieder. Ne? Wie der Schubert, der hat sogar im Nachkaschen die Noten gehabt, aufzuschreiben. Und dann mit der Hauptmelodie, da fängt erst die Arbeit an, da muss man die Nebenmelodien spielen, die zusammenpassen. Und dann muss man so wie Sie, dass sie alles die Stücke müssen dann schreiben und dann zusammenstellen, das braucht viel Arbeit.
0: Wie ist denn dieses Repertoire entstanden? Weil Sie haben sehr moderne Musik, Sie haben Filmmusik, Sie haben Andrew Lloyd Webber, Sie haben eben Johann Strauss. Also das ist alles bunt gemischt. Ist das einfach das, was Sie über die Jahrzehnte jetzt angesammelt haben, an Stücken, die die Gäste wünschen und die Sie sich angeeignet haben?
1: Die Gäste auch viel. Musical, also die 3, die Sie erwähnt haben, die haben Sie besonders gerne. Da habe ich nur die Hauptmelodien zusammengebracht, in alle 3, ne? Und eigentlich, ja, und dann habe ich auch viele Noten daheim. Und die ganz berühmt worden sind, die, ob es jetzt moderne Musik ist, Schlager oder so, die kaufen mir die Noten oder so schreibe ich selber auf Noten. Ne?
0: Und dann lernen Sie es und dann lernen Sie es auswendig.
1: Ja, und wenn man es mal auswendig kann, dann vergiss ich das nie wieder. Ich verstehe selber nicht, warum.
0: Aber ist das nur beim Zitterspielen so oder auch bei anderen Dingen in Ihrem Leben?
1: Nein, anderen Dingen nicht so. Ne.
0: Nur beim Zitterspielen, weil Sie es schon so lange können einfach. Vielleicht ist das eine Fertigkeit, die Sie in Ihrem Hirn abgespeichert haben.
1: Ja,
0: vielleicht.
1: Es muss so sein. Irgendwas.
0: Herr Cazzonelli, eine Frage. Wie kommt man denn zu diesen ganzen Hotels, die einen einladen, um zu spielen? Also wie baut man sich denn dieses Netzwerk auf?
1: Ja, also ich habe in ein Hotel angefangen, dann durch Mundpropaganda habe ich wieder 2 Hotels bekommen. Und dann in Dobelach habe ich angefangen zu spielen in Romantikhotel, Hotel Santa. Und der haben sofort 7 Hotels besorgt. In Dobelach und auch in den Inichen. Und dann.
0: Und was war Ihre Aufgabe, die Menschen beim Abendessen zu begleiten, sozusagen? Genau. Nicht nach dem Abendessen, sondern während des Essens zu spielen.
1: Ja. Und da tue ich auch nicht mehr singen wie früher. Weil das ist zu laut alles. Ne? Die wollen ihre Ruhe haben. Man muss schon die Melodie, also die Zitterstücke muss man schon gut hören, aber nicht zu laut. Ne? Und da habe ich so Verstärker, ein paar, die was richtig gut funktionieren. Und dann viele kommen auch zu mir oder fragen, ob sie ein Musikstück, ob ich das kenne, ob ich es ihnen spiele. Und jedes Mal, jetzt passiert es selten, aber jedes Mal schreibe ich dann auf, wie das Musikstück heißt. Und ich sage, wenn sie nächstes Jahr kommen, dann spiele ich es ihnen.
0: Also das ist die Kundenbindung,
1: ja, genau.
0: Nennt man so. Sie haben vor vielen, vielen Menschen gespielt. Mittlerweile, Sie haben gesagt, in Gröden, im Meraner, im Burggrafenamt, im Bustertal. Mhm, ja. Also in ganz Südtirol sind Sie unterwegs.
1: Ja, und früher im Ausland auch. Ne?
0: Und auch im Ausland, genau.
1: Ja, zum Beispiel, also Hotel Intercontinental habe ich am liebsten gespielt, 5 Jahre, jeweils 2 Wochen. Ne? Und dann habe ich in Frankfurt gespielt, in Hofheim, Kelkheim bei Frankfurt, nachher in Hotel Karwendel, das habe ich schon erwähnt, im Mittenwald und dann in Wien, in Hilton. Das hat mir auch ganz gut gefallen. Das ist ein großes Hotel neben Stephansdom.
0: Und da wird man dann auch gut behandelt, oder? Man bekommt gutes Essen, einen guten Platz.
1: Ja, und ja, darum bin ich so mager.
0: Also das gute Essen und das gute Trinken ist schon was Tolles.
1: Also man bekommt schon so Essen, weil die Damen wollen ja immer schlank bleiben. Ne? Das ist schon und auch verwöhnt. Ne? Zum Beispiel passiert mir manchmal jetzt noch, dass wenn ich mit dem Wagen zum Hotel komme, dann sieht mir die Sekretärin, die tut sofort in Oberkellner ihm sagen, dass ich da bin und bekomme ich sofort ein Espresso mit Grand Marnier, 3,5 Tropfen Grand Marnier, bevor ich überhaupt dann kann reingehen.
0: Herr Cazzanelli, Sie haben vorhin gesagt, als Sie damals Berufsmusiker geworden sind oder sich entschieden haben, das als Hauptberuf zu machen, das Zitherspielen, vorher haben Sie ja einen anderen Beruf gehabt. Sie haben bei der Iveco, bei diesem Rüstungsunternehmen in Bozen gearbeitet. Als was?
1: Also Rüstungsunternehmen ist es später geworden. Früher haben wir Lastwagen gebaut, Lancia, und die haben sich neue Motoren gebaut mit so leichten Metallen. Das sind nach 50, 70 Kilometer ist der Kolben schon rausgeflogen. Also haben sie müssen 1000 Lastwagen, LKW zurückholen und dann ist die Firma aufgehast. Dann ist es Iveco geworden. Die Iveco ist ein Teil von der Fiat. Ne?
0: Aber was war Ihre Aufgabe?
1: Damals bin ich, zuerst habe ich Getriebe aufgebaut, Spezialgetriebe für Spezialfahrzeuge und Dolmetscher gemacht, weil damals, wissen Sie, die Deutschen, die verstehen nicht gut im Dialekt unseren Dialekt. Ne? Dann habe ich müssen Schriftsprache sprechen und da haben sie halt mich genommen. Und also die Dolmetscher nur für die Zahnräder. Und dann ist eben ein Auftrag gekommen von Saudi-Arabien, dass wir 700 Panzer Leopard 2 zusammenstellen müssen. Warum sie das nicht können bauen, warum sie das nicht haben bauen können in Deutschland, weiß ich selber bis heute noch nicht. Jedenfalls, wir haben das Material bekommen und wir haben es müssen zusammenbauen. Und dann ist auch der Schlagzeugspieler gestorben, der Gianni D'Acome, derzeit.
0: Von den Live-Rapuren.
1: Und der Live-Rapuren. Mhm. Dann habe ich noch ein Jahr gearbeitet. Ich habe einen feinen Beruf gehabt, meistens nur Dolmetscher gemacht. Eigenes Büro gehabt und haben wir sogar Dolmetscher, wo man gut essen tut. Ne? Ja.
0: Schlimm.
1: Ja, und jedenfalls nach einem Jahr habe ich nachgedacht, soll ich da weitermachen, meinen schönen Beruf aufgeben? Es sind 27 Jahre, wo ich da gearbeitet habe. Und alle haben gesagt, du bist nicht ganz normal, da weggehen, so einen schönen Beruf. Da. Aber ich habe mich entschlossen, dann als Berufsmusiker weiterzumachen.
0: Und nie bereut, oder?
1: Ja, ich habe gedacht, hoffentlich geht es mir gut so, weil es ist schon ein wichtiger Entschluss, ne, so einen schönen Beruf aufgeben. Aber nach einem Jahr habe ich so viel Hotel gehabt, dass ich praktisch keine haben können wieder annehmen. Ne?
0: Mhm. Herr Cazzanelli, wir reden gleich weiter über einen Auftritt in Rom, der ganz besonders war und speziell. Ja. Aber wir hören noch einmal Sie an der Zither mit einem modernen Stück aus dem Jahr 1967 von Sandy Sean, und zwar Puppet on a String, also etwas, das man auch im Radio noch hört, ein alter Oldie sozusagen, aber in Zither-Version. Mhm.

0: Sie hören das Radio Wohnzimmer hier auf Freie Südtirol. Das war Musik, die mein heutiger Gast spielt, Edwin Cazzonelli. Er ist Zitherspieler aus Leifers. Mit 84 Jahren ist er noch, Sie haben gesagt, 3 bis 5 Mal in der Woche unterwegs bei Auftritten in verschiedenen Hotels im ganzen Land unterwegs. Puppet on a String haben wir gerade gehört. Also Sie spielen querbeet Musik aus allen Genres, kann man fast sagen. Herr Cazzonelli, Sie haben 85, haben wir vorhin gesagt, begonnen als Zitherspieler, also als Freiberuflicher zu arbeiten. Sie haben dann sehr viele Auftritte gehabt. Sie haben gesagt, in Wien, in Luxemburg und eben auch in Rom und da auch vor, sagen wir mal, ja, wichtigen Persönlichkeiten.
1: Ja, es waren hohe Persönlichkeiten und der Minister Spadolini war damals Kriegsminister und er war mal in Posen im Schloss Maretsch und wir waren auf Gast da und dann hat er gesagt, sie müssen unbedingt runter. Und dann hat er halt andere hohe Persönlichkeiten, sind da aufgedreht, wie ich gespielt habe. Und dann ist mir etwas Folgendes passiert. Eine Stunde zuvor haben wir gedacht, es tust neue Zitherseiten auf, also die Griffbrettseiten, Melodien. Und wie ich dann die Seiten aufspanne, auf einmal blickt ein Zahnrad, der Mechanik. Das ist die wichtigste Seite überhaupt, was es gibt. Jetzt war, was tue ich jetzt? Ich habe keine andere Zither gehabt. Und da war einer dort, der hat sich ein bisschen ausgekannt, hat gesagt, tu mal die Mechanik runter. Und dann hat er das Zahnrad auf der dicken Seite wieder montiert. Und da brauchst du keine Umdrehung, volle Umdrehung, bis wieder das kaputte Zahnrad kommt. Ne? So hat er mich gerettet.
0: Und wie ist dann der Auftritt gelaufen vor Spadolini?
1: Spadolini, ja.
0: Wie ist das gelaufen?
1: Ganz prima, ja. Und alle haben sich gefreut. Logisch, ich habe Stücke gespielt, was ihnen gefällt auch.
0: Ne? Zum Beispiel?
1: Die meisten waren Napolitaner, was da unten war. Napolitanische Stücke, die kann ich ungefähr so 100 Stücke. Also die schönsten Stücke, die damalige napolitanischen Lieder. Ne?
0: Aber haben Sie nicht immer mehrere Zithern mit zur Sicherheit? Haben Sie immer nur eine?
1: Nicht. Jetzt schon. Jetzt 4 habe ich daheim und eine, die ist noch schöner und noch besser, aber klingt hart. Wie ist es so? Jetzt habe ich Erfahrung mit den Zithern. Desto älter das ein Instrument wird, das ist ganz gleich, ob es Gitarre ist, Zither oder Geige, hört man die Töne feiner. Sie klingen ganz fein, nicht mehr so scheppern oder wie man das sagt.
0: Wie viel kostet eine Zither, wenn ich sie neu kaufe?
1: Die ich habe, habe ich mich informiert, 7.000 Euro. Aber es hat Etagen, Estasien, wenn Sie da schauen, nicht auf Etasien, sagt man. Ne? Und auch das Holz ist 20 Jahre gelagert.
0: Welches Holz wird da verwendet?
1: Zirbe und Tanne. Zirbe am meisten. Und das ist so, weil Zirbe, das ist ein hartes Holz, aber zugleich auch weich, zugleich auch für Musikspielen ist es ideal. 20 Jahre gelagert und dann haben sie es erst gebaut. Also praktisch der Vorteil ist der, weil wenn ich im Winter spiele oder im Sommer, nicht, dann wird sie warm oder kalt und das Holz hält das alles schön aus.
0: Herr Cazzonelli, Sie sind auch verheiratet mit Ihrer Frau seit vielen, vielen Jahren. Sie kommt aus dem Finchgau, haben Sie gesagt.
1: Aus
0: Wie
1: Lars,
0: haben Sie sich denn kennengelernt?
1: Ja, es war so.
0: Übers Zitherspielen?
1: Ja, da habe ich nicht einmal ein Auto gehabt. Das war am ganzen Anfang, wie ich hier war. Und da bin ich mit dem Zug sie besuchen gegangen. Das heißt, die Eltern durch einen Arbeitskollegen. Und dann habe ich in der Stube gespielt. Und ja, dann praktisch waren sie Zwillinge, weil meine Frau hat eine Zwillingsschwester. Und sie hat mir gleich gefallen, obwohl mir andere nachgelaufen sind und so. Aber die hat mir gleich gefallen und dann bin ich ja später wieder nach ein paar Jahren wieder raufgefahren und dann hat es richtig eingeschlagen. Ne? Und dann haben wir nach ein Jahr, 1 oder 2 Jahre haben wir gewartet, haben wir geheiratet.
0: Haben Sie da gleich gewusst, das ist die Richtige?
1: Ja.
0: Wie spürt man denn das als Mann?
1: Na, es ist, also erstens mal frage ich mal nach, Kollegen und so, wie die Familie ist und so. Und dann, obwohl ich so viele gekannt habe, ne, dann habe ich in Leifers und überall in ganz Zitterer, hätte ich können und so.
0: Anfangen Frauen mit haben sozusagen.
1: Ja, es ist auch ein paar Fälle, wo ich Zither spielen gelernt habe in diese Damen. Ne? Und dann bin ich ja später draufgekommen, weil wenn ich draufkomme, brauche ich ein bisschen länger, dass sie mich heiraten will. Nicht? Oder dass einer hätte müssen Bauer werden oder so.
0: Also Sie waren beliebt bei den Frauen als Zitherspieler?
1: Ja, eigentlich schon, muss man schon sagen.
0: Und Ihre Frau hat auch Zither gelernt?
1: Nein, hat nie ein Instrument gelernt. Na, sie war immer in einer Fabrik oberhalb Lars und da hat sie Blusen genäht.
0: Mhm. Also sie Blusen. Kein Instrument gelernt?
1: Nein.
0: Durch Sie vielleicht oder gesungen?
1: Gesungen schon, aber Instrument eigentlich nie gelernt. Ne?
0: Sie haben eine gemeinsame Tochter.
1: Ja.
0: Sie ist 1969 geboren.
1: Genau.
0: Gell? Hat sie das Zitherlernen übernommen?
1: Ja, mit anderen Freundin. Aber es ist halt so, wenn sie nicht jede Woche spielen, dann verlernen sie es. Aber jetzt ist eine, ihr die Kollegin, vielleicht klappt es, dass sie wieder anfängt, ne? Weil die Grundbegriffe kennen sie, da hat sie genauso gute Zitze wie ich. Ne? Vielleicht fängt noch einmal meine Tochter auch an. Ne?
0: Aber das mit den Fingerkuppen, das Sie vorhin beschrieben haben, dass man da eine Hornhaut bekommt oder bekommen muss und vorher blutet, also dass ein ziemlich langer Weg ist, bis man und immer regelmäßig spielen muss wahrscheinlich, damit die Hornhaut bleibt, weil sonst geht die weg und dann bekommt man wieder blutige Finger. Also diese Fingerkuppen sind ganz wichtig, dass man das weiß, weil wenn man zu wenig spielt, dann kriegt man ja keine Hornhaut.
1: Genau. Also wenn Sie nur einmal im Monat spielen oder zwei, dann geht das langsam weg.
0: Aber dann ist das schon ein sagen wir mal, problematisches Instrument, wenn man es nur ab und zu spielen möchte.
1: Weißt du, Gitarre, die hat ja nur ein paar Saiten, dann macht man so, ich muss in den Zeigefinger Bass anschlagen, dann muss ich mit zwei Fingern drei Saiten Begleitung anschlagen und dann muss ich in der rechten Hand immer die Melodie anschlagen mit so einem Ring, was man hat, Zitterring, und dann die Melodie spielen. Also mit neun Fingern, nicht? Das ist der einzige, sehen Sie, der ist dünn und der ist dick, der arbeitet nicht, ein Finger, der kleine Finger arbeitet nicht bei der Melodie.
0: Herr Cazzonelli, wir hören uns jetzt noch einmal Musik an. Sie spielen immer an der Zither, also das sind immer CDs, die Sie aufgenommen haben. Sie haben gesagt, was ganz beliebt ist bei den Gästen, ist Ennio Morricone. Filmmusik aus den 60er Jahren oder 50er, 60er Jahren auch ist das.
1: Genau.
0: Ennio Morricone ist ja Kult. Warum, glauben Sie, gefällt das denn?
1: Also so ein Komponist wird es nie mehr geben. Also er hat Melodien, wenn Sie die hören, das bleibt Ihnen und bringt Sie immer weg. Obwohl er hat viel komponiert, hat ja hunderte von Kompositionen gemacht. Alle sind schön, jetzt ganz. Aber Sie müssen so spielen, wie Sie es gehört. Gell? Also sind Sie nichts wert. Wie vorgestern habe ich gespielt, nur gesagt, es wird so spät dunkel, ne? Erst um 9:30. Na, ist nicht mehr so romantisch. Aber jetzt werden die Nächte wieder länger, dann geht es besser. Also es ist halt so fein, jetzt sie essen dort und ein Kerzenlicht und dann hört man diese Melodie. Und manche, die es nicht kennen, die kommen wirklich zu mir und fragen, ja, wie heißt das Stück eigentlich? Sogar der Chef selber, der Chef, der Sohn, hat es nicht gehört.

0: Sie hören das Radio Wohnzimmer hier auf Freies Südtirol. Es waren wieder Klänge des Zitterspielers Edwin Cazzonelli aus Leifers. Das war Il Brutto, wie haben Sie gesagt?
1: Il Buono, il Brutto, il Cattivo.
0: Genau, The Good, The Bad and The Ugly. Also ein Film auch, wo er die Musik dazu geschrieben hat, sozusagen Ennio Morricone. Herr Cazzonelli, wir haben gesagt, dass Sie Ihre Frau im Finchgau kennengelernt haben. Mhm. Sie stammt aus Laas, Sie haben eine Tochter gemeinsam. Sie haben auch erzählt im Vorgespräch, dass Sie sich sehr gut ergänzen. Das heißt, Sie machen die Musik, Sie gehen hinaus in die Hotels und sie ist dann daheim und wartet auf Sie? Oder wie kann man sich das vorstellen?
1: Nein, also sie schläft schon. Wir machen vor 11, 12 Uhr kommen wir nicht heim. Ne? Und machen wir, tut man ein bisschen plaudern noch und so. Nein, da schläft sie schon. Die Zwillingsschwester hat dann eine Leihfrau geheiratet, hat eine Pension und dann ist sie halt ihr helfen gegangen.
0: Und wenn Sie vorhin gesagt haben, Sie sind da von vielen Frauen immer sehr bewundert worden, während Sie gespielt haben, ist sie nie eifersüchtig gewesen oder ist sie nicht mitgekommen zu den Auftritten, die Sie hatten?
1: Manchmal ist sie gekommen, ja, aber sie hat schon gewusst, dass ich treu bleibe. Das ist, war nicht eigentlich eifersüchtig, kann man nicht sagen. Weil sie hat selber gesehen, die kommen zu mir und dann reden sie und Dinge.
0: Und Sie haben auch nur geredet mit Ihnen?
1: Ja, ja. Küsschen manchmal. Ja.
0: Herr Cazzonelli, Sie haben gesagt, Sie schreiben eigentlich seit 1960 Tagebuch.
1: Ja.
0: Warum haben Sie denn damals begonnen?
1: Also ich weiß das selber nicht genau, nur mein Vater war gestorben. Ne? Damit das könnte man eigentlich aufschreiben auch, ne? Die ganzen Ereignisse. Und das habe ich mir dann angewöhnt. Und dann habe ich ein Büchlein, das bekommt man heutzutage noch beim Amon. So Merkbuch heißt das aus Deutschland, das ist so ein schmales Buch, jedenfalls man kann verschiedene Sachen aufschreiben. Und dann haben wir angefangen eigentlich so, jeden Tag aufzuschreiben. Das Wetter oder was ich gemacht habe oder wenn ich mit ihnen spreche, wer sie sind und so. Jedes Mal oder wann ich spielen gehe, ne, das Hotel.
0: Und schauen Sie jetzt noch manchmal nach, dass Sie sagen, was war denn 1985 da und da? Passiert das?
1: Ja, und dann habe ich im Büchlein auch eine Seite, wo ich das Wichtigste aufschreibe. Wo ich Ferien gemacht habe oder irgendwas, wichtige Ereignisse, das schreibe ich dann auf der Seite. Aber sonst müsst ihr halt jedes Blatt, ich weiß alles. Mhm. Seit 1960 weiß ich jeden Tag, was ich gemacht habe.
0: Was teilen Sie denn mit Ihrer Frau zum Beispiel? Sind Sie jemand, der gern mit ihr in Urlaub fährt? Was sind denn Ihre Gemeinsamkeiten?
1: Ja, Urlaub fahren, das heißt, meistens geht sie dorthin, wo ich will, ne? Viele sind wir herumgeflogen, na, das muss ich schon sagen. Das ist ganz
0: wo sind Sie denn hingeflogen?
1: Ja, meistens in der Dominikanischen Republik oder Sharm el-Sheikh und Teneriffa waren wir viel. Teneriffa waren wir 7-8 Mal, glaube ich. Da. Aber seit Covid
0: hat sich verändert.
1: Also, ja, bleiben wir hier.
0: Was ist denn an Ihnen österreichisch geblieben? Weil die ersten 11 Jahre sind schon sehr prägende Jahre, wenn man da in Österreich aufgewachsen ist. Was ist denn bis heute österreichisch geblieben?
1: Was mir entgeht, ist der Most. Weil wir haben zu süße Äpfel, da kann man keine Most machen, also richtigen Most, gegärenden Äpfel. Und ja, so auch die Leute, verschiedene Leute.
0: Interessiert Sie noch, haben Sie noch Kontakt mit Freunden von damals?
1: Nein, eigentlich nicht mehr, die sind fast alle gestorben. Dann habe ich auch in Rundfunk gespielt, in Salzburger Rundfunk und auch in der Nähe, weil ich habe einen Stiefbruder gehabt und der war Gefängnisaufseher. Und da bin ich manchmal zu ihm gefahren, dann habe ich so herumgespielt, so in Salzkammergut. Bei Salzburg, da sind sie schön Seen und so, war ich vor 2 Jahren wieder dort, um zu schauen, wie das ausschaut. Dann bin ich auch dort gewesen, wo ich immer die Kegel aufgestellt habe als junger Bub. Und es existiert noch, das Gasthaus, nicht? Logisch ist alles modern geworden. Und dann, aber leider das Haus besteht nicht mehr, das Wächterhaus. Wir haben in einem Wächterhaus gewohnt, weil mein Vater Eisenbahner war. Und da ist die Hauptstraße durchgefahren und der Zug und das ist jetzt nicht mehr weg. Jedenfalls das Gasthaus ist noch geblieben.
0: Was ist mit Ihrer Mutter passiert? Ist die alt geworden?
1: Fast 80 Jahre. Sie war immer so eine lustige Frau ein bisschen und so. Ja, sie ist eigentlich nie krank gewesen. Also, wahrscheinlich habe ich das geerbt, aber ich bin auch nie krank. Nicht einmal verkühlt nichts bis
0: nie
1: jetzt.
0: Krank. Nie krank? Nie keine Grippe, nichts?
1: Nein, ich habe erstens mal in kein Hotel gefehlt. Dann habe ich keinen Schnupfen, ich brauche keinen Sack, gar nichts. Auch nie Kopfweh, ganz selten. Das.
0: Und was machen Sie, damit Sie fit bleiben und gesund bleiben? Weil mit 84 noch herumdingeln durchs Land, mit der Zither und mit dem Auto, machen auch nicht mehr alle. Weniger, sagen wir es mal so.
1: Überhaupt, wenn ich vom Pustertal im Winter daheim fahre, 109 Kilometer zurückfahren, ist mal so Nebel und so. Oder man sieht gut und hat Reaktionen gut, aber sonst hätte ich keiner raten, da zu fahren.
0: Aber was tun Sie, um fit zu bleiben?
1: Ich gehe schwimmen regelmäßig immer. Meine Zwillingsschwester, ne, mit Pension. Gestern war ich und vorgestern auch. Da schwimme ich eine Stunde, ohne aufzuhören. Und da spüre ich dann wirklich, wie fit dass ich dann bin. Und ja, Schwimmen ist mir eigentlich das Wichtigste. Früher bin ich auch Bergtouren machen gegangen, aber das gefällt mir nicht mehr gar so. Mhm.
0: Aber Gelenke und so, Sie haben keine Probleme
1: beim Gehen? Ja, kein Problem, mir tut nichts weh. Ne.
0: Ja, das ist ein Segen.
1: Ja, eigentlich schon. Vielleicht habe ich das von der Mutter geerbt, kann auch sein, weil ich sprich manchmal mit Ärzten, die in Pension sind, die haben viel Erfahrung. Dann hat er gesagt, das Beste, was Sie haben können, wenn Sie das vererben, dann ist die beste Möglichkeit, dass man gesund bleibt.
0: Und natürlich, wenn man immer weitermachen kann, zum Beispiel jetzt mit dem Zitterspielen, wenn Sie das immer noch können, weil oft bekommt man ja im Alter Arthrose und alle möglichen Gelenkschmerzen, dann könnten Sie auch das Instrument nicht mehr spielen.
1: Der Klaus Walter, ne, den Sie interviewt habt vor einem Monat, ne, da muss ich Handschuhe anziehen und so. Darum hat er eine Geigenzither gebaut, weil er nicht mehr so viel, also die Sehnen sind auch ganz schwach. Mhm. Dass er noch spielen kann.
0: Aber Sie sind jemand, der keine großen Schicksalsschläge erlebt hat? Irgendwelche schlimmen Dinge, die Sie traumatisiert haben?
1: Na, gar nichts eigentlich. Wisst ihr nicht, mein Vater ist ja gestorben. Aber sonst habe ich immer nur positive Dinge. Ich könnte nichts erzählen, dass ich mal irgendwas erlebt habe, was negativ wäre oder so. Ne?
0: Naja, jetzt negative Dinge passieren im Leben. Also es ist also, nicht ja, immer ist alles
1: schön. Logisch, alles klar. Aber dass ich irgendwas passiert wäre oder Unglück oder sonst irgendwas.
0: Dann hören wir noch einmal rein, ein bisschen Zittermusik, weil es so selten zu hören ist, würde ich sagen, nutzen wir das. Und zwar haben wir noch ein Stück, und zwar von ein Potpourri von Musik von Andrew Lloyd Webber, auch Musik, die viele kennen, aber in der Zitterversion vielleicht nicht.

0: 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Mein Name ist Gertrud Brenn und mein heutiger Gast ist der Zitherspieler Edwin Cazzonelli. Wir haben gerade nochmal Musik von Ihnen gehört, Musik von Andrew Lloyd Webber, Don't Cry For Me Argentina war das letzte. Sie haben gesagt, das ist klassische und moderne Musik zugleich.
1: Ja, eigentlich kann man so sagen. Ne?
0: Herr Cazzonelli, wie erhalten Sie sich die Freude am Spielen? Wie motivieren Sie sich jeden Tag wieder aufs Neue zu spielen? Also was macht Ihnen bis heute Freude oder was hilft Ihnen, die Freude zu erhalten?
1: Ja, also die Freude zu erhalten hilft mir zum Beispiel, wenn ich immer neue Stücke, Musikstücke lerne, ne? Da freut man sich immer, sind ja wieder an neue Stücke, dann, dass man da regelmäßig spielt. Das ist eigentlich das Wichtigste und da hat man immer Freude und wird auch immer weiter spielen, ganz gleich, was passieren kann. Ne?
0: Und freuen Sie sich immer auf die Auftritte in den Hotels, das Hinfahren und dieses ganze Prozedere, das immer wieder dasselbe ist, das gefällt Ihnen, oder?
1: Ja, mir gefällt's. Ja, dann spiele ich nicht immer dieselben Stücke, also wieder wie andere. Ne? Bestimmte Stücke spiele ich immer, weil du weißt, das gefällt den Gästen gut.
0: Das schon, ja. Und wann sagen Sie, das war ein erfolgreicher Abend?
1: Ja, das kann man fast immer sagen, weil verschiedene Gäste kommen zu mir und bedanken sich. Ne? Oder auch, wie es manchmal passiert, auch wie ein Fall, den vergesse ich nie wieder. Da war ein Gast, der hat gesagt, ob ich Wiener Blut spielen würde, den Walzer von Johann Strauss. Dann habe ich ihn gespielt und ist er zu mir gekommen und hat gesagt, wissen Sie, warum ich das gewünscht habe? Weil eben meine Frau vor 8 Monaten gestorben ist und der erste Tanz, den ich mit ihr getanzt habe, war im Wiener Blut. Und solche Dinge höre ich öfters sagen.
0: Mhm. Mit Musik kann man Menschen eine sehr große Freude machen.
1: Genau,
0: Sie sagen ja selber, Musik oder die Gesetze der Musik sind eigentlich wunderbar, weil eigentlich diese paar Töne sind und was da alles daraus entstehen kann.
1: Genau. Ja, zum Beispiel gibt es die Tonleiter, die besteht aus 7 Tönen. Der 8. Ton ist wie der erste, ne? Nur eine Oktave höher. Also ist derselbe Ton. Dann gibt es 5 Zwischentöne. Und das ergibt 12 Töne im Ganzen. Und da kann man Millionen von Stücke komponieren, ohne dass sie sich gleichen.
0: Mhm.
1: Das ist fast unmöglich, aber ist es so. Ne?
0: Sie sind 84 Jahre alt, Herr Cazzonelli. Wie lange möchten Sie das weitermachen? Haben Sie irgendeinen Plan oder machen Sie weiter, solange es geht?
1: Nein, ich habe nur Angst, dass man früher oder später aufhören muss, wenn man nicht ewig leben kann. Ne? Also ich hoffe halt, dass ich noch ein paar Jahre spielen kann. Also ich lasse darauf ankommen. Also bis jetzt habe ich nicht die Freude verloren. Die Gäste freuen sich auch und die Hoteliers, wenn ich komme, dann spielt man auch gerne. Ne? Dann kommt man auch von daheim weg, ne? So den ganzen Tag bei der Frau. Ne?
0: Ist das zu viel?
1: Ja,
0: den ganzen
1: zu viel,
0: Tag?
1: Ja.
0: 58 ja. Jahre verheiratet, das ist eine lange Zeit.
1: Ja. Immer mit derselben Frau. Ja, aber es geht ganz gut nicht. Sie weiß, dass ich manchmal ein paar Stunden möchte gerne alleine sein, das respektiert sie. So.
0: Das ist wichtig, glaube ich, oder? Und dann kann es gemeinsam noch weitergehen.
1: Genau.
0: Genau, das wünsche ich Ihnen ganz herzlich. Herr Cazzonelli, danke für den Besuch hier im Radio Wohnzimmer. Hat mich gefreut, dass Sie uns ein bisschen teilhaben lassen an Ihrer Musik, an Ihrem Instrument und an der Liebe zu dieser Zither, die eigentlich bei den jungen Leuten jetzt nicht mehr so modern ist. Es gibt noch Menschen, die Zither spielen, aber Zither wäre eigentlich ein sehr, sehr vielseitiges Instrument, das aber gar nicht so einfach ist zu lernen. Und wir haben es gesagt, das mit den Fingern, man muss dranbleiben.
1: Ja, es hat mich auch sehr gefreut, mit Ihnen zu plaudern. So kann ich wieder weiterspielen.
0: Danke vielmals. Das war das Radio Wohnzimmer für dieses Mal. Mein Name ist Gertrud Brenn. An der Sendetechnik hat mich heute Daniele Tigliani begleitet. Sie können diese Sendung auch nachhören in unserer Radio-Mediathek von Reis Südtirol. Jederzeit bequem. Und wir freuen uns auf das nächste Mal wieder. Machen Sie es gut. Alles Gute.

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1: Die USA und der Iran haben mit Friedensgesprächen begonnen. In der Schutzhütte Cesvenna ist die Zahl der Betten deutlich reduziert worden. Das Wetter morgen sonnig bei 30 bis 36 Grad. Die Friedensverhandlungen zwischen den USA und dem Iran in der Schweiz haben offiziell begonnen. An den Gesprächen im Luxusresort Bürgerstock bei Luzern beteiligt sind US-Vizepräsident J.D. Vance und der iranische Außenminister Abbas Araghchi. Vance sprach in seiner Eröffnungsrede von einem historischen Treffen. Er rief dazu auf, im Nahen Osten eine neue Seite aufzuschlagen. Begleitet wird das Ganze von erneuten Drohungen Donald Trumps. Der US-Präsident sagte in einem Fernsehinterview, wenn der Iran die Straße von Hormus sperrt, werde es das Land bald nicht mehr geben. Die Ukraine nimmt erneut die Krim ins Visier. Drohnenangriffe haben auf der von Russland annektierten Halbinsel ein Treibstofflager in Brand gesetzt. Mindestens 4 Menschen starben. Laut dem Gouverneur müssen Tankstellen auf der Krim den Verkauf von Sprit an Privatkunden komplett einstellen. Die italienische Polizei hat den Unfalllenker aus der Provinz Mailand festgenommen und ermittelt gegen ihn wegen fahrlässiger Tötung im Straßenverkehr. Der 19-jährige Italiener war um 5 Uhr früh mit seinem Kleinwagen von der Straße abgekommen und in einen Wasserkanal nahe Mailand gestürzt. Im Auto befanden sich 9 Jugendliche. 3 17-Jährige wurden getötet, die anderen 6 Insassen schwer verletzt. Wie ein Test inzwischen ergab, hatte der Lenker 1,6 Promille Alkohol im Blut. Die Hitzewelle sorgt in Italien für außergewöhnlich hohe Temperaturen. Es werden Spitzenwerte von bis zu 40 Grad gemessen. Auch für Bozen gilt heute und morgen eine Hitzewarnung. Ab übermorgen Dienstag gilt dann für die Landeshauptstadt und das Unterland die höchste Warnstufe Rot. Das muss aber nicht bedeuten, dass es noch heißer wird. Die Stufe Rot wird automatisch ausgerufen, wenn 2 Tage hintereinander die Warnstufe Orange galt. Im oberen Finchgau ist nach 6 Monaten Bauzeit die neue Cesvenna-Hütte eingeweiht worden. Im neu errichteten Schutzhaus wurde die Zahl der Gästebetten reduziert. Und zwar um 20.

0: Die Elektrifizierung der Finnskerbahn nimmt Fahrt auf. Seit heute fahren zwischen Laas und Mals die neuen Elektrozüge. Die Triebwagen sind umweltfreundlicher als Dieselloks und sie bieten mehr Platz für Fahrräder. Zur vollständigen Elektrifizierung der Finnskerbahnstrecke fehlt noch der Abschnitt Laas-Meran. Der Kalterer Tennisspieler Andreas Seppi hat fast 4 Jahre nach Karriereende sein Comeback gegeben. Im Playoff-Hinspiel um den Aufstieg in die italienische Serie B1 spielte Seppi für seinen Heimatverein TC Kaltern gegen Pinerolo. Seppi verlor gegen den 21-jährigen Matteo Vavasori mit 4:6 und 5:7. Der jetzt 42-jährige Seppi war einst die Nummer 18 der Weltrangliste. Die Rückspiele finden in einer Woche in Pinerolo im Piemont statt. Seppi lebt die meiste Zeit in den USA. Bei der Fußball-Weltmeisterschaft hat soeben das Spiel von Europameister Spanien gegen Saudi-Arabien begonnen. Um 21 Uhr tritt Belgien gegen den Iran an. Die beiden europäischen Mannschaften waren zum Turnierauftakt jeweils nur mit einem Unentschieden gestartet. Das Wetter. Am Abend kann es örtliche Gewitter geben. Morgen Montag ist es sehr sonnig. Morgendliche Restwolken verschwinden rasch. Am Nachmittag muss man mit dem einen oder anderen Gewitter rechnen. Die Temperaturen erreichen 30 bis 36 Grad. Auch der Dienstag bringt viel Sonne und Hitze. Am Nachmittag sind wieder einzelne Gewitter möglich. 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
1: Hier ist die Landesverkehrsmeldezentrale. Die Landesstraße Weidbruck-Kastelrut ist zwischen der Kreuzung Dissens und der Kreuzung St. Oswald wegen Arbeiten nach Murnabgängen gesperrt. Sonst wurden uns keine Störungen gemeldet. Weiterhin eine gute und sichere Fahrt.
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3: Willkommen auf unserer Spielwiese. Heute feiern wir mit Ihnen, liebe Hörerinnen und Hörer, den Sommeranfang. Schwungvoll, unterhaltsam und mit viel Abwechslung. Gute Unterhaltung wünschen wir, das sind heute Stefan Piazzi an der Technik und Roland Leitner am Mikrofon.

Ja, was für eine Stimmung, was für eine Lebensfreude hier auf Reis Südtirol. Gypsy Kings, wir haben hier richtig mitgemacht und mitgetanzt. Gypsy Kings, lange nicht mehr gehört. Das waren die größten Erfolge in einem Potpourri, das wir soeben gehört haben. Gegründet wurden die Gypsy Kings 1979 bereits, und zwar in Südfrankreich auf Initiative mehrerer Familienmitglieder dort ansässiger Roma. Ihre Musik wurde durch die Kombination von Elementen aus Flamenco, Rumba Catalana und Popmusik kommerziell erfolgreich. Die Gypsy Kings sind auch im Jahr 2026 in mehreren separaten Besetzungen unterwegs, unter anderem mit Tonino Bagliardo, Diego Bagliardo und André Reyes. Die Tourdaten beinhalten zahlreiche Konzerte in ganz Europa, darunter auch verschiedene Termine hier bei uns auch in Italien. Die Beliebtheit der Musik ist ungebrochen und man kann inzwischen sagen, zeitlos. Deshalb hören wir noch einen Titel aus dem reichhaltigen Repertoire der Gypsy Kings aus dem Jahr 1992. Allegria.

Ja, was für eine Stimmung, Mariachi Punch. Und das waren Sie jetzt auf unserer Spielwiese. Ich würde sagen, die Südtiroler Antwort auf die Gypsy Kings. Sind Sie einverstanden? Einige von Ihnen haben Sie bestimmt erkannt, die Gruppe Mariachi Punch mit Sänger und Jodler Günther Nogler. Im Jahr 2012 ist ihre CD Lostigien erschienen. Und daraus hören wir jetzt Ihre Sicht der Dinge auf das Urlaubsparadies Griechenland. Radiobühne frei, noch einmal für Mariachi Punch.

Ja, die Mariachi Punch, eine CD zum Wiederentdecken, verschiedenste musikalische Hintergründe, Muttersprachen und Herkunftsorte, all das und vor allem eine enorme Portion Spielfreude zeichnete die Gruppe Mariachi Punch aus. Und soeben haben sie uns mit nach Griechenland begleitet. Ja, ich sage, zeichnete sie vor allem aus, denn die Gruppe gibt es in dieser Besetzung leider nicht mehr. Damals spielten Günter Nogler, Maurizio Quartana, Markus Dorfmann, Manny Pardella, Alex Wert und Frankie Stofner waren gar einige Jahre mit ihrer Musik und ihrem Humor in Südtirol erfolgreich unterwegs. Schade, wie gesagt, dass es das Sextett nicht mehr in dieser Form gibt und nicht mehr gemeinsam musiziert. Aber zum Glück gibt es ja die guten alten Tonträger, die CDs. Und Mariachi Punch haben damals nicht nur in die Ferne geschaut, sondern natürlich auch auf unsere einheimische Bergwelt.

Ja, wir applaudieren Mariachi Punch. Jetzt hat sich's aber ausgejodelt. Sommer, Sonne, gute Laune, egal ob am See, am Berg oder am Meer. Wir liefern die passenden Klänge auf unserer Spielwiese. Nach Mariachi Punch gibt es jetzt ein erfreuliches Wiederhören mit den Wise Guys. Dun, dun.

Wise Guys, wir hatten eine gute Zeit. Eine wunderschöne Reise geht zu Ende. Mit diesen Worten gaben die Wise Guys ihre Auflösung bekannt. Und zwar schon im Jahr 2017. Beatbox in Reimkultur. Ja, und so wollen wir sie in Erinnerung behalten, die Wise Guys und ihre Musik. Mit den Sonnencreme-Küssen. Und tschüss!

Ja, soweit. Unsere Erinnerungen an Wise Guys. Die A Cappella-Gruppe war früher vor allem mit ihren bekannten Sommerliedern oft auf den Wellen von Reis Südtirol zu hören. Wenig bis selten zu hören auf Radiowellen hingegen ein junger Singer-Songwriter aus Verdings, sein Name Aaron Kerschbaumer. Inzwischen hat er auch die Theaterbühnen des Landes für sich entdeckt und erobert. In den Jahren 2018 bis 2020 haben wir seine Lieder immer wieder vorgestellt. Darunter war auch »Wo bleibt der Sommer«, ein verträumter, sehr gefälliger Titel. Wir hören ihn jetzt, Aaron Kerschbaumer.

Soweit Aaron Kerschbaumer auf unserer Spielwiese. Wir überreichen heute einen bunten musikalischen Blumenstrauß, entspannte Stimmung, und so kommen wir jetzt zum Liedermacher Dominik Blanker. Eines der ersten Sommerlieder, das er gesungen hat, ist das folgende. Es nennt sich ganz einfach und schlicht Sommerlied.

Das war die Gruppe Zeitlos aus dem Finchgau, mit dabei Michaela Schölzhorn Gitarre, Armin Arab Perkussion und Markus Gasser am Didgeridoo, ein Instrument, das man eher selten hierzulande zu hören bekommt. Wirklich großes Kompliment. Das Stück nannte sich Himlitzen, eine Live-Aufnahme übrigens, die wir von Rai Südtirol im UFO gemacht haben vor einigen Jahren. Der sommerliche Nachthimmel erleuchtet hell, wenn die Blitze hoch über den Berggipfeln zucken, ohne dass eben gleich das Donnergetöne zu hören ist, also ohne Donnerwetter sozusagen, einfach nur heller Nachthimmel. Im Pustertal wird dieses Naturschauspiel auch Himlatzen genannt. Ja, vom Himlatzen jetzt zu einem ganz großen seiner Zunft. Bis heute gilt Reinhard May als König und Vaterfigur der Liedermacher. Auch wenn er sich schon längst aus dem Musikbetrieb fast ganz zurückgezogen hat, seine Lieder, die bleiben. Sie haben eine eigene, sanftmütige, beruhigende und vor allem wiedererkennbare Wirkung. Reinhard May –

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Ja, unglaublich. Wir ziehen den Hut vor so viel Leidenschaft und Virtuosität. Wie ein heißer Wüstenwind ist dieser Titel dahergekommen. Deshalb heißt er auch zu Recht Scirocco. Sie haben es bestimmt oder vielleicht auch nicht, aber ich sag's Ihnen erkannt, natürlich das Herbert Pixner Projekt aus dem Album Summer. Es ist genau vor 10 Jahren erschienen, also ein kleines Jubiläum darf gefeiert werden und deshalb ist jetzt mindestens eine Zugabe aus diesem Album für uns Pflichtprogramm. Ja, bei der Auswahl, da tun wir uns sehr schwer, denn jedes Stück aus der Feder von Herbert Pixner auf diesem Album ist in sich ein kleines geschlossenes Juwel, aber wir müssen uns entscheiden und es soll ja sommerlich zugehen in unserer Sendung. Das Meer hatten wir schon, deshalb jetzt Berglandschaft wieder, almlerisch, landlerisch.

Ja, wunderbar gemacht, das Herbert Bixner Projekt. Immer ein absoluter Hörgenuss auf unseren Radiowellen. Das war auch unsere Spielwiese auf Reis Südtirol. Sommerliche Klänge haben uns in den letzten fast 55 Minuten begleitet. Mit dabei waren die Gruppen Gypsy Kings, Mariachi Bunch, Wise Guys, Zeitlos, das Herbert Bixner Projekt, Aaron Kerschbaumer, Dominik Planker. Sollten Sie diese Sendung verpasst oder zu spät eingeschaltet haben oder ganz einfach noch einmal nachhören wollen, dann wählen Sie sehr gerne die RAI Südtirol Mediathek oder unseren Podcast-Service. Wir hören uns wieder heute in einer Woche, dann mit einem ganz bestimmt anderen Thema. Wir hören heute so auf, wie wir begonnen haben, nämlich mit den Klängen von Gypsy Kings, ein Lied, das mir persönlich sehr, sehr gut gefällt, auch in dieser Version. An der Sendetechnik ist heute Stefan Piazzi, mein Name ist Roland Leitner. Wir beide wünschen noch einen feinen Sommerabend.

0: Es ist 19.30 Uhr. 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
1: Im Völser Weiher ist ein einheimischer Mann ertrunken. In Neapel brennen mehrere Abteilungen eines Krankenhauses. Das Wetter morgen sonnig bei 30 bis 36 Grad. Ein tödlicher Badeunfall hat sich am Nachmittag am Völser Weiher ereignet. Alarm geschlagen wurde kurz nach 17 Uhr. Der 79-jährige Anton Josef Fill war nach dem Schwimmen nicht mehr ans Ufer zurückgekehrt. Zum Weiher eilten die Wasserrettung der Berufsfeuerwehr Bozen, die Bezirkstaucher sowie die freiwilligen Feuerwehren von Völs und Zeiss. Nach gut einstündiger Suche konnte nur mehr Phils lebloser Körper geborgen werden. Im Einsatz standen außerdem zwei Notarzthubschrauber sowie die Notfallseelsorge. Die Karabinieri ermitteln jetzt die genaue Unfallursache. Und in Passaia hat sich am späten Vormittag ein schwerer Verkehrsunfall ereignet. In der Nähe des Gasthofes Innerwalden stieß ein Motorrad mit einem Auto zusammen. Der Motorradlenker wurde verletzt und vom Notarzthubschrauber ins Krankenhaus geflogen. Bei zwei Verkehrsunfällen im Eisacktal kamen am Nachmittag hingegen zwei Motorradfahrer unverletzt davon. In einem Krankenhaus in Neapel ist ein Brand ausgebrochen. Bilder zeigen Flammen und schwarzen Rauch an einer Fassade des Ospedale del Mare. Teile des Krankenhauses wurden inzwischen evakuiert. Bisher gibt es keine Angaben über Verletzte. Sicherheitsvorkehrungen sollen verhindert haben, dass der Rauch in andere Teile des Krankenhauses vordringt. Die Polizei hat den Unfalllenker aus der Provinz Mailand festgenommen und ermittelt gegen ihn wegen fahrlässiger Tötung im Straßenverkehr. Der 19-jährige Italiener war um 5 Uhr früh mit seinem Kleinwagen von der Straße abgekommen und in einen Wasserkanal nahe Mailand gestürzt. Im Auto befanden sich 9 Jugendliche. 3 17-Jährige wurden getötet, die anderen 6 Insassen verletzt. Wie ein Test ergab, hatte der Lenker 1,6 Promille Alkohol im Blut. Die Friedensverhandlungen zwischen den USA und dem Iran in der Schweiz haben offiziell begonnen. An den Gesprächen im Luxusresort Birkenstock bei Luzern beteiligt sind US-Vizepräsident J.D. Vance und der iranische Außenminister Abbas Araghchi. Vance sprach in seiner Eröffnungsrede von einem historischen Treffen. Kurz vor 18 Uhr wurden die Verhandlungen unterbrochen, damit sich die Teams intern absprechen können. Begleitet wird das Ganze von erneuten Drohungen Donald Trumps. Der US-Präsident sagte in einem Fernsehinterview, wenn der Iran die Straße von Hormuz sperrt, werde es das Land bald nicht mehr geben. Die Ukraine nimmt erneut die Krim ins Visier. Drohnenangriffe haben auf der von Russland annektierten Halbinsel ein Treibstofflager in Brand gesetzt. Mindestens 4 Menschen starben. Laut dem Gouverneur müssen Tankstellen auf der Krim den Verkauf von Treibstoff an Privatkunden komplett einstellen. In Deutschland verpflichtet die Partei Die Linke ihre Abgeordneten, einen Großteil ihrer Diäten an Sozialfonds abzugeben und nicht mehr als ein Durchschnittsgehalt für sich zu behalten. Einen entsprechenden Antrag hat der Parteitag mit großer Mehrheit beschlossen. Der Gehaltsdeckel orientiert sich am Tarifvertrag für den öffentlichen Dienst. Er liegt bei 5.300 Euro monatlich brutto. Derzeit erhalten Bundestagsabgeordnete eine monatliche Diät von mehr als 11.800 Euro brutto sowie eine steuerfreie Aufwandspauschale von knapp 5.500 Euro. Die Hitzewelle sorgt in Italien für außergewöhnlich hohe Temperaturen. Heute wurden Spitzenwerte von 40 Grad gemessen. Auch für Bozen gilt heute und morgen eine Hitzewarnung. Ab übermorgen Dienstag gilt dann für die Landeshauptstadt und das Unterland die höchste Warnstufe Rot. Das muss aber nicht bedeuten, dass es noch heißer wird. Die Stufe Rot wird automatisch ausgerufen, wenn 2 Tage hintereinander die Warnstufe Orange galt. Im oberen Finchgau ist nach 6 Monaten Bauzeit die neue Sesvenna-Hütte eingeweiht worden. Im neu errichteten Schutzhaus wurde die Zahl der Gästebetten reduziert, und zwar um 20 auf nur mehr 57, als Zeichen gegen das immer mehr und immer größer. Die bisherige Sesvenna-Hütte war Ende der 1970er Jahre von Mitgliedern des Alpenvereins Südtirol im Schliniger Tal errichtet worden. Aufgrund ihres leichten Zustiegs ist sie eine der beliebtesten Schutzhütten des Landes. Und die Elektrifizierung der Finchgerbahn nimmt Fahrt auf. Seit heute fahren zwischen Laas und Mals die neuen Elektrozüge. Die Triebwagen sind umweltfreundlicher als die Dieselloks und sie haben mehr Platz für Fahrräder. Zur vollständigen Elektrifizierung der Finchgerbahnstrecke fehlt noch der Abschnitt Laas-Meran. Der Kalterer Tennisspieler Andreas Seppi hat fast 4 Jahre nach Karriereende sein Comeback gegeben. Im Playoff-Hinspiel um den Aufstieg in die italienische Serie B1 spielte Seppi für seinen Heimatverein TC Kaltern gegen Pinerolo. Seppi verlor gegen den 21-jährigen Matteo Vavasori mit 4:6 und 5:7. Auch das Doppel mit Seppi ging verloren. Die Rückspiele finden in einer Woche in Pinerolo im Piemont statt. Der jetzt 42-jährige Kalterer war einst die Nummer 18 der Weltrangliste. Seppi lebt die meiste Zeit in den USA. Bei der Fußball-Weltmeisterschaft spielt derzeit Europameister Spanien gegen Saudi-Arabien. Um 21 Uhr tritt Belgien gegen den Iran an. Die beiden europäischen Mannschaften waren zum Turnierauftakt nicht über ein Unentschieden hinausgekommen. Das Wetter. Im Laufe des Abends kann es örtliche Gewitter geben. Morgen Montag ist es sehr sonnig, morgendliche Restwolken verschwinden rasch. Am Nachmittag muss man mit dem einen oder anderen Gewitter rechnen. Die Temperaturen erreichen 30 bis 36 Grad. Auch der Dienstag bringt viel Sonne und Hitze, am Nachmittag sind wieder einzelne Gewitter möglich. Am Mittwoch bleibt es sehr sonnig und heiß, die Gewitterwahrscheinlichkeit geht etwas zurück. Die Höchsttemperaturen von heute: Bozen 32 Grad, Meran 32, Brixen ebenfalls 32, Bruneck und Sterzing 31 Grad, Schlanders 30, Reschen 27, Toblach 29 und auf der Blose auf 2500 Meter Meereshöhe 17 Grad. 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
2: Herzlich willkommen in den Tonarten. Ich begrüße Sie zur heutigen Sendung. Wir haben die Gelegenheit, einem ganz Großen über die Schulter zu blicken, ihn in seiner Arbeit zu stören. Er hat ein tolles Festival, Listening Closely, im Frühjahr hinter sich gebracht. Und jetzt sind wir hier nicht im Studio, sondern bei ihm zu Hause. Ich kenne ihn schon sehr lange von einer Platte mit dem Cellisten Thomas de Menga. Herzlich willkommen, Thomas Lachion.
3: Hallo, schönen Abend.
2: Das ist ein wichtiger Mann für dich, der Thomas de Menga, ja?
3: Ja, für mich war Thomas de Menga ein wichtiger inhaltlicher Türöffner, auch in seiner Coolness, die er so sehr witzig und selbstironisch trägt. Auch jemand, von dem ich sehr viel gelernt habe über Auftritte, über das Ernstnehmen, über das weniger Ernstnehmen und einfach darüber, wie man ein Leben als Musiker führen kann.
2: Ich habe den Eindruck, als wäre er, um dann auch mal zu beginnen mit einem Musikstück mit Thomas de Menga, ein Typ, der ganz für sich steht. Er schaut bis zu einem gewissen Punkt links und rechts, aber er versucht einfach bei sich zu sein und die Dinge einfach ehrlich und gut in erster Linie mal für sich zu machen. Ist das ein guter Tipp auch für die Musiker der Jetztzeit? Wobei jetzt Thomas de Menga ja noch aktiver Musiker ist.
3: Ja, de Menga ist auf jeden Fall ein sehr eigenständiger Cellist, der in sehr viele Richtungen auch hin flexibel war und ist und geforscht hat. Jetzt sogar mit seinen Tailpieces, also mit seinen
2: genau.
3: Seitenhaltern,
2: da, ja.
3: da sozusagen in die Technologie irgendwo eingestiegen ist und der einfach so eine Neugier hat auf Dinge, die abseits des Mainstream passieren. Und vielleicht ist es auch in gewisser Maßen eine schweizerische Eigenschaft, eine gesunde Skepsis gegenüber Moden und gegenüber diesem Klassik-Star-Betrieb auch zu haben.
2: Ich würde mal vorschlagen, wir beginnen einfach mal mit einem ganz kurzen Präludium von Johann Sebastian Bach, weil wir heute mit Thomas Lacher hier sitzen und ich mal annehme, dass es doch einiges an zeitgenössischer Musik geben wird in der heutigen Klassik-Lounge auf Rhein Südtirol. Gerade mal 2 Minuten danach weiter zu sprechen über dieses schweizerische Phänomen und so weiter.

0: Das war Johann Sebastian Bach. Heute sitzt mit mir Thomas Lachia. Wir haben gehört, Thomas de Menger, diesen guten Freund von dir und auch doch wichtigen Cellisten, für mich auch wichtigen Cellisten, Klammer auf, auch sein Bruder hat mir sehr viel beigebracht. Auch der Patrick ist genauso ein spannender Cellist. Das ist auch eine Besonderheit, dass zwei Brüder so gute Cellisten sind.
1: Ja. Gut, aber das kann man auf die ganze Familie fast ausdehnen. Also die Schwester ist eine super Geigerin auch und ja.
0: Das ist ein guter Beginn, weil ich sehe auch dieses Dasein eines Musikers, eines Komponisten auch ein bisschen auf diesem Weg. Wie muss man sich inszenieren, erfinden? Wie ist man getrieben heute als Komponist? Wenn ich hier an den Film Amadeus denke von Miloš Forman und dem verrückten Mozart-Darsteller, Mozart, der für die zeitgenössische Musik geschrieben hat, der für das Hier und Jetzt die Melodien komponiert hat. Wie ist es für Thomas Lachia? Wir waren bei dir oben in deinem Studio, wo du den Flügel stehen hast.
1: Ja, wie ist das für mich? Ich bin ja selber so ein hybrides Wesen. Ich war früher Konzertpianist und habe das ganze Repertoire und auch sehr viel neue Musik gespielt und bin dann erst so Ende der 30, meiner 30er Jahre wirklich zum Komponisten geworden. Aber dann in dem Sinn, dass ich wirklich radikal war, Und nur mehr komponiert habe. Ich habe also sozusagen auch eine Professur damals in Basel aufgegeben, um einfach frei zu sein für das Komponieren und versuche nun seit mittlerweile auch fast schon wieder 20 Jahren ausschließlich vom Komponieren zu leben. Und ich denke, das Wichtigste für mich ist es, und war es lange Zeit zumindest, mich wirklich frei zu machen von irgendwelchen Vorstellungen, was denn das sein soll und was ich denn erreichen will mit meinem Komponieren. Ich habe es zum Glück begonnen und über lange, lange Zeit, also eigentlich bis jetzt durchgehalten, keine Erwartungen zu haben. Ich habe einfach komponiert, was für mich möglich und in irgendeinem Sinn auch stimmig war, um nicht zu sagen richtig war. Und was neue Musik anbelangt, habe ich immer gedacht, ja, ich verstehe das nicht, was da komponiert wird und ich möchte es aber verstehen, aber ich könnte sowas nie selber machen. Das klingt jetzt irgendwie vielleicht überraschend, aber ich habe dann versucht, die neue Musik dadurch zu verstehen, dass ich sie spiele, dass ich mit Komponisten zusammenarbeite und so weiter. Und das war auch in mancherlei Hinsicht dann schon ein gewisser Desillusionierungsprozess auch, weil man auch gesehen hat, wie es in diesem Betrieb auch Moden gibt, wie nach Rezepten komponiert wird, wie sehr sich es...
0: Nach Erwartung letztendlich.
1: Ja, nach Erwartung, und aber auch wie gewisse, fast so wie in der bildenden Kunst, wo einfach gewisse Muster durchgezogen werden über x verschiedene Stücke. Ich habe mir halt dann einfach gedacht, okay, nein, das ist dahin so, werde ich nie. Ich kann einfach nur das schreiben, was ich aufschreibe. Und hatte dann das Glück, dass ich als Spieler sehr mit verschiedenen Leuten in Kontakt war und dass Leute von sich aus mich ermuntert haben, einfach meine Musik zu schreiben. Also da war ein Henry Schiff oder da war ein Dirigenten wie Dennis Russell Davies oder dann auch ein Produzent wie Manfred Eicher, der dann zu mir gesagt hat, ja, machen wir doch eine Platte mit deiner Musik. Oder eben auch ein Pianist wie Lars Vogt, der mich einmal aus dem Blauen heraus angerufen hat und ein Stück bestellt hat quasi für sein Festival in Heimbach. Nun ist es so, dass als Zwischenbemerkung, dass dieses Stück, das ich dann geschrieben habe, das heißt My Illness is the Medicine I Need, dass das für mich eigentlich der Wendepunkt war in meinem Leben, dass ich das für Heimbach komponiert habe und dann mit so tollen Leuten wie Christian Tetzlaff und Juliane Banse und ich am Klavier haben wir das uraufgeführt und es gab danach einfach eine riesige Begeisterung. Und was aber viel wichtiger war, es gab einen richtigen Zuspruch von Musikern, weil sie erkannt haben, dass ich für sie schreiben will und dass ich schreiben will in einer Art, wo sie ihre erlernten Fähigkeiten, das, wofür sie Geige oder Cello studiert haben, benutzen können und von dort aus weitergehen in andere Richtungen.
0: Und das ist auch dieses Gebrauchtsein, auch als Interpret.
1: Ja, einfach das, genau, dass man sozusagen als Interpret, Entschuldigung, wenn ich jetzt verallgemeinere, naja, Musik nicht eine weniger perfekt funktionierende Maschine ist, weil man ist immer imperfekter als eine Maschine, sondern ein Musiker, der sich mit seinem Atem, mit seinen Ideen, mit seinen Interpretationen der Notation, mit seinem Puls, mit seinem Gefühl auch einbringen kann in die Erschaffung dieses Kunstwerks. Weil in Wahrheit ist ein Komponist ja nur ein Teil eines viel verzweigteren Prozesses. Also ich bin zwar dieses Motherboard am Computer, wo alle Informationen zusammenlaufen und ich schleuse sie weiter, aber hinter mir stehen die Instrumentenbauer und die Hersteller des Notenpapiers und die Erfinder von neuen Instrumenten
0: und die ganze Geschichte so weiter,
1: genau,
0: und Tradition.
1: Genau, und meine Lehrer und alles, was ich gehört und aufgenommen habe in meinem Leben. Und ich zwänge das quasi so wie durch eine Schleuse durch und nach mir entsteht diese Energie der Interpreten, der Aufnahmeleiter, der Tonmeister, der Radioleute, die das dann weitertragen, bis hin auch dann der Notenerzeuger. Also ich schreibe immer noch mit der Hand und jemand lektoriert das, indem er das digitalisiert und mich auf viele Fehler natürlich aufmerksam macht.
0: Da muss ich aber auch auskennen.
1: Und so weiter. Also da ist man eigentlich ohne all die vor mir und hinter mir würde kein Ton erklingen.
0: Ja, das Gespräch darüber, weil wir ja heute in der Klassik Lounge sprechen, wie wichtig ist denn dann auch die Erklärung zu einem neuen Werk? Also um zurückzukommen, auch Lars Vogt und dieser Titel, den du genannt hast, in Verbindung auch mit seiner Krankheit. Und er ist ja als großartiger bist du nicht mehr da. Also ist das, das ist irgendwie auch überraschend.
1: Ja, das ist natürlich furchtbar. Also als Lars mich angerufen hat, irgendwann im Jahr 2022 im Frühjahr und er gesagt hat, er ist wahrscheinlich nicht mehr lange hier, war das natürlich ein Riesenschock. Und er ist wirklich im September, am 5. September 2022 gestorben. Und deswegen hatte ich auch die Idee, das erste Konzert dieses heurigen Festivals, Listening Closely, das ich gemeinsam mit Freunden veranstalte, eigentlich in seinem Gedenken zu gestalten. Es gibt eben hier ein Stück, das heißt Nucleus. Das hat Sharon Kam, die Klarinettistin, die eben hier auch dabei ist, die hat die künstlerische Leitung von Lars übernommen für das 23er Festival in Heimbach und hat mich gebeten, ein kleines Stück in seinem Gedenken zu schreiben. Und spielen wir eben dieses Stück, auf das Lars mich gebracht hat, My Illness is the Medicine I Need. Und das schon viel älter ist natürlich, das ist aus dem Jahr 2002, aber das war für mich so ein wichtiges Erlebnis, das mit diesen Leuten dort machen zu können. Und das verdanke ich dem Lars. Dann Messien, das Quatuor pour la fin du temps, ein Stück, das ich selber mindestens 30 Mal gespielt habe, auch mit Leuten aus Heimbach, eben ist auch Kivili Dörken, die griechisch-deutsche Pianistin dabei und eben Sharon Kam im Verbund mit zwei ganz, ganz jungen Interpretinnen, Mario Judenic auf der Geige und Valerie Fritz am Cello.
0: Ja.
1: Valerie Fritz ist eine junge Tirolerin, die gerade bei Clemens Hagen fertig studiert hat und ich bin speziell begeistert von ihr, weil sie eine aus dieser Region Tirol ist, die wirklich jetzt schon weit drüber hinausgeht und eine internationale Karriere machen will. Also sie hat vor 2 Jahren diesen Berlin Contemporary Music Award bekommen. Sie hat ein großes Stipendium der Töpferstiftung aus Hamburg und wie wir letzte Woche erfahren haben, wird sie auch in Zukunft einer der Rising Stars sein für die Echo Concert Halls Organisation.
0: Ja. Wir sprechen über ein neues Festival. Also bevor wir da nochmal eben einsteigen auf dieses Listening Closely, vielleicht Musik?
1: Gerne.
0: Ich würde vorschlagen, dass wir gerade Musik von dir hören, Thomas, dass man gerade dieses Werk, das du jetzt in Gedenken an Lars Vogt auch mit einbaust in dieses Programm.
1: Ja.
0: My Illness is the Medicine I Need.

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1: My illness is the medicine I need. Das lässt mich ein bisschen daran denken, dass jedes

0: jedes Genie auch nahe am Wahnsinn ist. Lieber Thomas,
1: Ja, kann man natürlich
0: kann man das so
1: sagen.
0: sagen?
1: Kann man natürlich sagen,
0: Aber
1: aber
0: was sagst du dazu?
1: ich sage dazu, dass ich einmal eines Jännermorgens in Bagno Vignoni aufgewacht bin,
0: In der Toskana, ja, sehr
1: das
0: schön.
1: wunderschön ist, und zum Flughafen von Firenze fahren wollte, um nach Basel zu fliegen, zu meinen Studenten. Und es hat wahnsinnig geschneit.
0: Ja.
1: Und wir waren dann viel zu spät am Flughafen, aber haben dann, alle Flüge waren
0: Auch verspätet
1: auch
0: wahrscheinlich.
1: verspätet und so weiter. Und ich bin da durch diesen damals noch großen Zeitschriftenladen gegangen und habe so irgendwie herumgeschaut und habe ein Heft in der Hand gehabt, das hat geheißen Colors von Benetton.
0: Okay.
1: Und dann hat meine Freundin gesagt, ach, so ein Blödsinn und kommerzielles Zeug. Und ich habe es wieder zurückgelegt und habe es dann aber doch geholt. Und der Titel dieses Heftes war Folia.
0: Okay.
1: Und das Heft besteht eigentlich aus Interviews mit Insassen von Nerven, sogenannten Nervenheilanstalten weltweit. Also da war einer dabei, der war festgekettet an einen Baum in Afrika, dann irgendwelche von einer offenen Psychiatrie in Italien, und dann irgendwer, der war in einem Camp in den USA. Und diese Leute haben gesprochen über ihre Krankheit und über ihre Bedingungen in diesen Anstalten. Ich glaube, ich weiß nicht, ob die Fotos jetzt wirklich noch von Oliviera Toscani waren. Das war zu dieser Zeit, als diese Benetton-Plakatserie so viel
0: Ja.
1: Aufsehen auch erregt hat. Darunter war eben eigentlich dieser
0: Dieser
1: Satz
0: Titel, dieser
1: auch,
0: Satz, ja.
1: ja, eben, My illness is the medicine I need. Und ein anderer sagt eben dann, I think I'll stay here until I die. I'm tired of life. I don't like freedom. The world frightens me. Oder wieder eine andere beschreibt diese Monotonie, eat and sleep, the monotony here kills you. Und ein anderer sagt dann, I like it when people ask me the time, it's almost a conversation. Und so weiter. Und als letzter sagt auch noch einer, once they give you an injection, you instantly stop hearing voices. Und das sind schon sehr, sehr
0: Ja.
1: ein, das ist, das, ich habe diese Interviews einfach destilliert und kleiner und Textteile weggeschabt, bis wirklich diese Essenz ansetzen, die für mich dann gestimmt hat und auch was wirklich Starkes ausgesagt hat.
0: Die für dich zum Programm geworden sind,
1: Genau,
0: vielleicht für
1: ja,
0: dieses
1: genau, für
0: Werk.
1: dieses Werk. Und mit dem konnte ich dann eigentlich zum ersten Mal auch für so etwas wie eine klassische Stimme komponieren. Also einen hohen lyrischen Sopran, der auch weggeht von dieser Vibrato-Kultur und dieser
0: Die das als
1: oh,
0: Instrument sehen, ja, die eigene Stimme.
1: genau, ja.
0: Ja,
1: Und
0: ja,
1: sich hier in diesen kammermusikalischen Kontext auch einordnen können
0: ja.
1: oder
0: Ja.
1: als Instrument auch reagieren können, wie man ja auch gehört hat.
0: Das ist ein wunderbarer Beginn auch für uns. Vorhin war es Demenga, jetzt aber Musik von Thomas Larcher. Listening Closely. Eine Feier für die Musik steht da
1: Genau.
0: dran. Die Frage nach dem Warum. Du bist ja Gründer oder der Initiator und Erfinder der Klangspuren Schwarz, eine ständige und kontinuierliche jetzt mittlerweile Einrichtung, alle Jahre wieder, fast wie Weihnachten. Aber ich habe bei dir den Eindruck, als wäre es eine Notwendigkeit, auch einem Material die Stimme zu geben, die man sonst nicht so hört, oder auch den Kontext so zu finden, dass man sagt, ja, das so stimmt es für mich. Ich sehe hier zwei Einheiten, also einmal diese erste Einheit, 26. bis zum 29., das mit morgen beginnt. Und dann im Mai nochmal eine Tranche, um sich richtig dem zu widmen. Wie interpretiere ich das ganz verkehrt, oder?
1: Ja, nein, überhaupt nicht. Also für mich ist es so, dass es, wenn ich da zurückblicke, ich habe ja die Klangspuren gegründet und auch bis ungefähr 2002 geleitet, dann weitergegeben an Peter Paul Keinrath und bin nochmal gebeten worden, kurz als Obmann zu fungieren. Das sind jetzt vor ungefähr 4 Jahren. Aber sonst habe ich mit den Klangspuren eigentlich
0: Eben nichts
1: nichts
0: mehr,
1: mehr zu
0: ja.
1: tun. Aber es scheint so, dass ich, der ich in Tirol eigentlich musikalisch selber überhaupt nicht präsent bin und auch nicht für eine regionale Szene komponiere oder hier dirigiere oder spiele oder
0: Du
1: was auch
0: wohnst
1: immer.
0: hier.
1: Ich
0: Du
1: wohne
0: bist
1: hier, ja, genau,
0: ja.
1: ja. Aber ich wohne nicht einmal hier, weil ich wohne in meinen Noten
0: Ja,
1: und
0: ja.
1: da, die können auch woanders sein. auch durch dieses Komponieren bin ich einfach auch weg vom sozialen Umfeld, also auch dieser Gegend, auch musikalisch. Ich habe einfach...
0: Du brauchst sie aber auch nicht,
1: oder? Naja, ich vermisse sie schon, aber es missglückt dann manchmal, wenn ich sie wieder aufnehme, oder wenn ich mich der Gesellschaft nähere. Aber ich brauche einfach wahnsinnig viel Energie, um diese Aufträge, die ich habe, zu bewältigen. Mhm. Und das passiert dann ganz woanders. Aber veranstaltet habe ich eigentlich immer hier. Sicher, ich habe ein paar Residences selber mitgeplant, sei das jetzt an der Wigmore Hall in London oder in der Elbphilharmonie in
0: Hamburg. Dann wirst du eingeladen, aber, wahrscheinlich,
1: ja,
0: mit der Gestalter.
1: Dann gestaltet man mit, aber das ist ganz was anderes, wie wenn man... Aber ich habe so eine Sehnsucht, offensichtlich hier Dinge, die man sonst nicht so hören würde, doch vorzustellen. Also es ist schon ein Mittel der Kommunikation. Und es freut mich eben auch, Musiker und Musikerinnen aus dieser Region hier einen Schritt mit ihnen gemeinsam zu gehen und ihnen auch vielleicht weiterzuhelfen auf ihrem Karriereweg.
0: Aber es sind auch dann so tolle Namen dabei, dass es auch wirklich Freundschaften sind, die dich dann in deinem Tun unterstützen, wahrscheinlich.
1: Ja, klar. Also wenn, ich meine, ich habe so viele musikalische Freunde, mit denen ich gespielt habe und die jederzeit zu mir kommen würden. Ich habe ja auch bei Musik im Riesen, das ein Vorgängerfestival vor diesem Festival war, waren sozusagen alle meine musikalischen Wegbegleiter, sei das jetzt Isabel Faust oder Christian Tetzlaff oder Martin Fröst oder ich weiß nicht wer, einfach hier einmal im Jahr das nach Tirol zu holen und diese 3-4 Tage miteinander zu verbringen, das ist mir offensichtlich wichtig.
0: Ich würde vorschlagen, dass wir ein bisschen auch in dieses Quatuor hineinhören.
1: Unbedingt, ja.
0: Das ist ja ein Werk, das steht ja für sich eigentlich. Ein großer 45 Minuten, das ist ein großes Werk, ein fast schon abendfüllend.
1: Ein Monolith ist ein Monolith, so könnte man es auch sagen. Und natürlich ist das ganz abgehoben und es ist einfach eine Welt für sich. Es ist auch ein Stück, ja, wie es selbst Messiaen nie mehr geschrieben hat oder schreiben konnte.
0: Ja.
1: Er hat sich ja dann, und jetzt korrigiere mich bitte, wenn ich falsch liege, aber dann doch einfach sehr den noch größeren Formen, aber auch Besetzungen zugewandt.
0: Ja, stimmt, ja.
1: Aber durch diese Zwangslage, also Messiaen war in deutscher Gefangenschaft in Görlitz und hat im Lager dieses Stück konzipieren und schreiben können und auch uraufführen können in einer wahnsinnigen Situation mit 5000 Häftlingen, Gefangenen. Und Zuhörern und drei Musikerkollegen von ihm, die eben zufällig auch dort waren. Das ist, denke ich, so dieser Moment, der entstehen kann, wenn viele Faktoren so wie aufgesogen werden, wie von einem schwarzen Loch, wo das einfach alles kulminiert oder implodiert.
0: Genau.
1: In einem Werk.
0: Das darf man fast nicht sagen, zusammenpasst. Ja, in dem Fall, weil es ist ja eigentlich schockierend. Der ganze Umstand
1: ist
0: schockierend.
1: Ja.
0: Und so klingt auch das Werk. Und ich finde für die Kammermusik deshalb besonders wichtig, dieses Werk, weil es ja durch die Musik oder durch diese Sprache auch Zustände vermittelt, die man sonst ja nicht mal liest sehr oft.
1: Ja.
0: Weil das ist das, was sehr oft fehlt. Das Publikum von heute lehnt sich gerne zurück, diskutiert nicht immer so gerne. Ja? Mhm. Es ist schwer, wirklich einen Anspruch auf die Bühne zu bringen, um dann wirklich die Leute so weit zu bringen, dass sie das auch genießen, ist das falsche Wort, aber man muss aufrecht sitzen.
1: Miterleben, ja.
0: Messiaen ist auch eher im Programm, die Klarinettisten lieben das so sehr, dass sie es einfach sehr oft mitnehmen und der Cellist auch.
1: Ja, klar.
0: Wie siehst du das? Ist es diese Kommunikation von dieser Musik und so sehe ich überhaupt zeitgenössische Musik, die Möglichkeit, mit Musik auf eine modernere Art und Weise zu kommunizieren?
1: Natürlich, was in diesem Quatuor pour la fin du temps absolut auch nach Worten Messiaens selber, also was er selber gesagt hat, auch drinnen ist dieser unbedingte Glaube.
0: Ja.
1: Nun ist das etwas, was mir ja ziemlich fern ist, ich bin ein Ungläubiger, Thomas, das heißt ein Zweifler und auch natürlich als Komponist ganz anders, ich bin ein Zweifler an meinen eigenen Sachen. Und ein Zweifler an fremden Sachen und ein dadurch aber auch ein Wissbegieriger über meine eigenen Sachen. Ich möchte über meine Musik möchte ich verstehen lernen und möchte auch andere Musik verstehen lernen. Ich glaube, Messiaen war hier wirklich ein, ich möchte nicht sagen, es hat was Missionarisches, aber es hat was Unbedingtes, also das weit über jeden Zweifel hinausgeht. Einfach diese Botschaft, zum Beispiel der kristallinen Liturgie oder von diesen Satz, wo die sieben Posaunen bzw. Trompeten vorkommen, die den Untergang der Welt einleiten, wo das einfach in einer derartigen Direktheit und reinen Qualität herauskommt, dass man in diesem Moment einfach auch daran glauben muss. Es ist eine überwältigende Musik, eigentlich eine Musik, wo man nicht eigentlich nicht fragend das
0: akzeptiert vielleicht.
1: Ja, verlässt oder wo man herausgeht. Das gesagt habend, jeder wird selber, vielleicht geht auch jemand fragend heraus. Also man weiß es ja nie. Es ist ja so, wenn 500 Leute Musik hören, sind 500 verschiedene Stücke im Saal, weil jeder Musik entsteht ja erst im Kopf vom Zuhörer.
0: Ja.
1: Davor ist sie ja nichts. Davor sind es ein paar Schallwellen, die vorher notiert werden, mühsam und dann. Aber erst im Kopf des Zuhörers bildet sich ja das, was er aufnimmt. Und er kann nur das aufnehmen, von dem er die Sprache kennt, wo er eine Geschichte hat, damit er automatisch, wenn man hört, reflektiert man auf schon gehörte Stücke, man erinnert sich an was, vielleicht auch an die eigene Kindheit oder was man selber gespielt hat. Und das heißt, jeder Mensch von diesen ganzen 8 Milliarden hört das anders. Das ist völlig klar.
0: Hören wir mal ein bisschen Messiaen.
1: Genau. Ja.

0: Die Klänge des sehr, sehr gläubigen Messiaen. Das ist auch einer der Lieblingskomponisten meines Lehrers, Julius Berger.
1: Er hat
0: mir dieses mystisch-religiöse auch ein bisschen nahe gebracht. Und ich finde bei ihm besonders auch das seine Stärke.
1: Ja.
0: Also,
1: er hat ja auch sozusagen dieses fernöstlich-mystische sehr früh schon nach Europa gebracht. Also sowohl Takemitsu als auch Toshio Hosokawa auch die Sachen von nicht so weit weg Gubadulina. Da war er ja bahnbrechend im Bekanntmachen dieser Musik im sogenannten Westen.
0: Aber eben die Gubadulina und ihr Nachbar Arvo Pärt, die waren ja eigentlich doch sehr... Waren eigentlich doch, ist falsch, waren sehr gläubig.
1: Ja, und weiterhin zu Kneifel oder auch Ostrolskaya. Und es ist erstaunlich auch, dass in der zweiten Hälfte des 20. Jahrhunderts dann dieser Glaube und diese Religiosität doch wieder sehr stark auch in der Musik spürbar geworden ist.
0: Ja.
1: Also das ist schon interessant. Ich meine auch, wenn man es grob sagen will, dann hat ein amerikanischer musikalischer Weg des Minimalismus dann eher vielleicht was zu tun mit Drogen, die eher chemisch induziert werden, seien es jetzt Pilze oder Kaktusessenzen oder auch synthetische Stoffe. Aber wenn man Music for 80 Musicians von Steve Reich hört, dann verfällt man ja auch im besten Fall in eine Trance.
0: Ja.
1: Und das ist auch eine andere Art des Suchens nach Transzendentalität, nach einem anderen geistigen einfach Zustand.
0: Ja. Aber wenn du jetzt auch vorhin gesprochen hast, wir hören ein Werk, wir hören es, wir hören auch andere, wir hören eine Uraufführung, wir haben x Ohren, die das anders hören.
1: Ja.
0: Wie siehst du die Entwicklung dann jetzt auch in diesem Zusammenspiel, in der Reaktion des Publikums? Du bist ja jetzt vor allem Komponist, du arbeitest im stillen Kämmerlein hin auf einen Fokus, auf die Uraufführung hin. Ein Verlagshaus steht dahinter, Interpreten warten auf Noten und es kommt zum Moment. Wie ist das Publikum jetzt in der Entwicklung? Wie siehst du es? Ist es nach diesem Stillstand in den Corona-Jahren, wo man sehr viel über Sehnsucht gesprochen hat und kaum ist offen, da werden wieder alle strömen und aufsaugen und das beobachte ich.
1: Ja, also ich habe neulich etwas gehört von Leonard Bernstein und der hat in einem Interview über die The Power of Attention gesprochen, also die Kraft der Aufmerksamkeit. Und ich habe das so interpretiert, dass man als Musiker und als Komponist nicht auf einer Einbahnstraße unterwegs ist, dass man eben dem Publikum, das es übrigens auch nicht gibt, es gibt viele Publika, dass man dem Publikum etwas gibt und die hören das und verarbeiten das. Sondern ich glaube im Gegenteil, dass es wirklich ein Two-Way, ein gegenseitiges Austauschen ist, weil natürlich auch ein Musiker und auch ein Komponist, wenn auch indirekt, diese Power of Attention spürt. Und dann gibt es noch einen Begriff, über den ich doch einiges nachdenke, und der heißt die Kunst des Zuhörens. Also auch zuhören zu können und konzentriert bleiben zu können, das ist eigentlich auch eine geistige Übung und eine Fähigkeit, die man erwerben kann, aber auch wieder verlieren kann und die je nach gesellschaftspolitischer Entwicklung einfach auch changiert, einmal so und einmal so. Und ich denke, dass durch die mediale Überflutung von uns allen, also seien wir wirklich ehrlich, einmal, und gestehen uns das zu, aber wir kennen alle den Moment, wo man müde ist und dann irgendwelche Facebook-Reels schaut, anstatt noch ein paar Noten hinzuschreiben oder was auch
0: oder immer. Oder Thomas Mann zu lesen.
1: Ja, genau. Ja, aber einfach, und ich denke, dass das Zuhören sozusagen wirklich auch in den Mittelpunkt gestellt werden muss. Und zwar auch von oder dass es gut täte, wenn das so wäre, auch von den Komponisten. Dass Komponisten sich auch auf Zuhörer zubewegen und sich auch einmal sagen können, ja, auch ein Stück, das ganz einfach klingt, das kann eine sehr komplexe Sache sein in der Erarbeitung des Stücks, in der Reduktion auf diese Einfachheit oder auf diese einfach rezipierbare Oberfläche.
0: Ja, ja.
1: Einfach in dem Sinn, dass es auch auf die Spieler sozusagen eben eingeht und die Spieler dort abholt, bei den Fähigkeiten, die sie in ihrem Studium als Instrumentalist erlernt haben,
0: ja.
1: bei diesen Fähigkeiten, die auch emotionaler Natur sind, sozusagen immer ein Publikum zu überzeugen, sich auszudrücken in Musik, mit der Musik zu atmen und damit zu leben. Und dass ein immer noch innewohnender Glaube an irgendeinen angeblichen Fortschritt in der Musik vielleicht ja. doch noch einmal hinterfragt werden ja. soll. Weil wenn ich Thomas Tallis oder Gesualdo höre, dann brauche ich einfach nicht über den Fortschritt in der Musik zu reden, weil das sind dermaßen komplexe, gewagte
0: Konstrukte,
1: dass die vielleicht nie mehr seitdem so stimmig komponiert werden konnten. Und ich denke ja. denk eben, dass dieses Zuhören auch wesentlich durch eine gewisse Nähe erreicht werden kann, dass Interpreten und Komponisten einerseits zu einer Einheit verschmelzen in einem kleinen Raum und dass auf der anderen Seite aber Zuhörer diese Sensation auch haben des Hörens aus nächster Nähe, also listening closely. Mhm. Man kann es auf Deutsch nicht sagen, weil wenn man auf Deutsch sagt, genaues Zuhören, genau zuhören, dann klingt das wie ein Befehl.
0: Ja, ja.
1: Es ist aber kein Befehl, sondern eine Einladung auf eine Reise, die unendlich weitergehen kann. Und ich denke, es ist auch für einen Interpreten nichts interessanter, als mitten in der Musik zu sein. Ich weiß das noch gut, wie ich zum ersten Mal diese ganzen Konzerte, sei es Beethoven oder Brahms, gespielt habe mit Orchester und einfach wenn das D-Moll-Konzert von Brahms anfängt und das Orchester spielt zum ersten Mal dieses D und der Klavierstuhl wackelt, weil das ganze Podium wackelt, das wird so eine physische Erfahrung.
0: Ja, ja.
1: Auch von der Lautstärke und von den dynamischen Amplituden her, die einfach unersetzbar ist und die man schon auch, sei es die Akustik noch so gut, in der 10. Reihe nicht mehr haben kann.
0: Thomas Lacher sitzt heute mit mir. Wir sprechen über dieses Zuhören, über sein Sein als Komponist jetzt vor allem, in Erinnerung an sein Sein als Pianist.
1: Ja.
0: Und jetzt geht es um Listening Closely, aber ich sehe in diesem Titel vor allem diese Nähe. Also
1: ja,
0: weil
1: genau.
0: du auch diese 10. Reihe, und das ist genau das, was ich auch sehr oft bei Konzertveranstaltungen doch anstrebe oder suche. Man muss über das Erleben sprechen, nicht nur einfach das Frontale, sondern man muss dieses Eintauchen beidseitig
1: ja.
0: Organisieren. Jetzt in dem Fall auch in Beziehung treten, Komponist, Interpret, aber ich nehme auch an Publikum oder der
1: Klar,
0: zuhört.
1: Ja.
0: Kann man euch auch im Gespräch erleben?
1: Absolut, ja. Wir hatten früher bei Musik im Riesen, also immer auch Moderatoren von der BBC hier, die dann mit den englischsprachigen Gästen wirklich hervorragende Gespräche geführt haben.
0: Ja, aber ist es nicht gerade so dieses Unverbrauchtsein eines jungen Menschen? Ich erlebe das immer wieder. Die jungen Leute, die verdauen, unter Anführungszeichen, doch auch den Mozart genauso schlecht wie
1: ja.
0: er es zeichnet. Oder gut. Also ich möchte niemandem zu nahe treten,
1: ja,
0: aber
1: klar.
0: Es braucht, und man meint, Mozart, Beethoven, wunderbar, ich lehne mich zurück. Na, bitte, die letzten Streichquartette von Beethoven, die muss man auch mal
1: klar.
0: entschlüsseln.
1: Ja, was soll ich dazu sagen? Bin ja selber schon ein alter Knacker, also bin ich wahrscheinlich der Falsche.
0: Na, aber du sagtest gerade vorhin, dass du der Arbeit bei dir selbst immer suchend bist, vielleicht sogar zweifelnd, auch bei den anderen. Was ist gut? Also ich nehme an, dass ein Programm, das du zusammenstellst für ein Festival, ständig im Umbau war.
1: Ja, natürlich.
0: Irgendwann muss man es ja abdrucken,
1: deshalb
0: ich nehme an, das schätzt dich so ein, dass du sagst, na, vielleicht doch dieses Stück nicht oder vielleicht doch diese Dynamik. Das ist die Dynamiken, die Konzerte auch an sich haben.
1: Ja, also ich würde schon sagen, dieses auf 2 Wochenende verteilte kleine Festival ist im Endeffekt wirklich ein großes Festival, das so tut, als ob es klein wäre. Weil es ist so viel...
0: Oft ist es umgekehrt bei uns.
1: Ja, aber es ist so viel drinnen, eben von neuester Musik, von Kompositionsaufträgen, eben auch an Haas und Navahimiari, Manuela Kehrer, von internationalen Solisten auch, wie Lawrence Bauer auf der Viola oder unserem Karl-Heinz Schütz, dem Soloflötisten der Wiener Philharmoniker, oder Magdalena Hoffmann, mit Avital, Xenia Sidorova, mit Musiktheater, mit alter Musik und mit alter Musik im Kontext von neuer Musik mit David Bergmüller, dass hier wirklich, glaube ich, eine Welt entstehen kann, die dann, ja, wenn man hier ausgeht, dann ist das alles wieder weg.
0: Also, und aber klein ist es, wirkt es mir jetzt nicht.
1: Eben, ja,
0: aber vor allem auch in der Vorbereitung, weil eines ist ja, Bestehendes zu reproduzieren, spiel mir bitte XY, aber auch die Verbindung mit einem neuen Werk, mit der Erarbeitung von diesem Werk.
1: Ja,
0: man muss das ja auch proben.
1: Ja, klar, eben. Klar, aber das, darüber soll man nicht jammern.
0: Nein, das viel, muss ja sein.
1: Viel zu sein.
0: Aber ist es nicht auch, ich finde, das ist doch gut. Auch die Klassik muss sich ja auch für die Zukunft, es gibt ja diese Wellen, die du angesprochen hast, des Interessens, des Zuhörwollens, dass man wieder gewinnt, früher oder später.
1: Man merkt natürlich schon den Unterschied, ob jetzt etwas wirklich auf den Punkt konzipiert wurde und wirklich ganz stimmig auch innerhalb der einzelnen Programme die Stücke ausgewählt wurden, als wie wenn man etwas einfach einkauft, das Standardware ist. Also das ist so, wie wenn man ein, Ich mache meistens Schokoladevergleiche, aber egal.
0: Ja, wir sind heute bei Thomas Larcher im Haus, da liegt Schokolade.
1: Ja.
0: Also ich nehme an, dir schmeckt sie genauso
1: leider,
0: gut wie mir. Wenn wir uns in Rage sprechen, dann vergessen wir etwas die Musik.
1: Genau.
0: Wir müssen ein kleines Stück bringen. Wir hatten Messiaen, was würdest du jetzt vorschlagen? Wir hatten Thomas Larcher. Ich würde mal, weil du David Bergmüller auch angesprochen hast, wieso lassen wir ihn nicht auf seiner Laute zu Wort kommen, um dann ein bisschen weiter zu sprechen.
1: Super.

0: David Bergmüller, den ich sehr, sehr schätze, also nicht nur schätze, der mir einfach gefällt auch.
1: Ja.
0: Ich muss einfach sagen, er ist einfach ein cooler Typ, sagen wir es, wie es ist. Und das ist einer, wenn er so, wie er da sich präsentiert, auch einem gefällt, der nie mit klassischer Musik in Verbindung gebracht wurde, beziehungsweise der das erste Mal so ein Stück hört. Er macht auch Dinge mit David Orlovsky, improvisiert, er macht aber rein klassische, unter Anführungszeichen alte Lautenmusik, ist ein großer Virtuose auf seinem Instrument, ja. Und er ist auch ein Improvisateur, würde man sagen. Ja. Und ich verbinde ihn vor allem auch mit Projekten, und ich sage es immer wieder gerne, wo es um neue Konzertformate geht. Und zwar Monforte Zwischentöne zum Beispiel, ja, die ich als Festival sehr schätze. Und wir sind hier einfach im Norden Südtirols. Und hier kann man wirklich auch sagen, was hier auch in Zukunft hoffentlich oft stattfindet, wie dieses Festival Listening Closely. Der Blick in den Norden, das ist ganz wichtig. Es ist einfach, dieses Divan-Zuhören ist zu durchbrechen.
1: Ja.
0: Es ist unbedingt notwendig, dass man ein bisschen aufrichter sitzt, so wie auf einem Holzstuhl, wie den wir hier jetzt gerade bei dir zu Hause.
1: Ja, aber ich würde schon dazu sagen, dass es auch sogar hinter meinem Rücken noch ein paar Berge gibt, über die man drüber blicken könnte.
0: Natürlich.
1: Und was in Tirol, meiner Meinung nach, auch in Nordtirol, musikalisch viel zu wenig passiert.
0: Ja.
1: Und das ist schon auch ein Punkt für dieses Festival. Die allermeisten guten Musiker aus Tirol sind nicht hier.
0: Sie
1: müssen
0: entwischen.
1: Gehen.
0: Ja.
1: Also hier versinkt man doch in einer Szene, die einfach für viele zu eng ist. Und wenn man Musiker, zumindest freiberuflich, müssen die meisten einfach gehen. Und das hat seinen Grund. Und diese aber auch manchmal wieder heimzuholen, ja.
0: Aber gut,
1: das ist auch ein Ziel, die
0: Cellistin auch, die eben...
1: Valerie, ja. Na, das ist natürlich auch ein musikalischer Braindrain, der laufend in Tirol passiert, dass eben Leute in Wien verschwinden und nie mehr musikalisch nach Tirol kommen und das weitergeben auch, was sie können.
0: Wenn wir über klassische neue Musik sprechen, wir haben deine Handschrift gehört. Wie ist denn jetzt die neue klassische Musik, also die zeitgenössische Musik? Ich bekomme einfach sehr oft die Antwort oder die Reaktion, ach, um Gott, das ist viel zu schwer, ich verstehe das nicht. Nochmal zurück, die jungen Leute sind unverbraucht, die hören die neue Musik, die hören deine Musik, wie sie Mozart hören. Und ich weiß nicht, wer der Gewinner ist, wenn wir das als Battle sehen. Aber wie siehst du das, wenn wir jetzt auch Manuela Kehrer sehen, die ja viel mit Effekt arbeitet. Und da ist es doch irgendwie etwas anderes auch. Aber du bist hier...
1: Naja, ich sehe diese Dinge immer auch im Zusammenhang mit dem Musikgeschäft, mit dem Betrieb, mit der Musikindustrie. Und ich denke, dass all along die Klassikindustrie auf jeden Fall ein Verlierer ist, wenn sie sich komplett abkapselt von allem, was auch nur entfernt nach neu oder nach aufregend riecht. Wenn sozusagen das Klassik-Business nur mehr aus der Reproduktion von alten Dingen besteht und im Diskutieren über irgendwelche Feinheiten einer Interpretation, dann das ist wie eine Arterienverkalkung. Und das wird sterben. Es werden ein paar Flaggschiffe übrig bleiben, die heißen Berliner Philharmoniker, Wiener Philharmoniker mit dem Neujahrskonzert, ein paar Prestige.
0: Und die Skala wie Milano oder sowas, ja.
1: Aber es geht doch vor allem auch um jene Leute, die begeistert Musik lernen an den vielen Musikschulen mit den vielen hochqualitativen Lehrern, die sich einsetzen dafür, dass das lebendig bleibt und so weiter. Und hier braucht es einfach eine neue Musik, die kommuniziert und die diese Mauern, die in der zweiten Hälfte des Jahrhunderts, 20. Jahrhunderts zwischen Komponisten und Interpreten aufgebaut worden sind, dass die einfach langsam im Nebel der Zeit auch versinken.
0: Es sind keine Wand mehr.
1: Wir haben viele Namen genannt, wir haben Arvo Pärt genannt, wir haben
0: Gubetulina
1: genannt, es passt auch gut mit Hosokawa, man könnte ergänzen Leute wie Caroline Shaw oder sehr viele, die auch, ja, und sogar Haas. Also Haas schreibt absolut tonale Musik. Es ist eine neue Tonalität, die aber über weite Strecken hin sehr, auch jemanden, der damit nie in Berührung gekommen ist, zu fassen, zu bewegen und anzugreifen vermag. Mhm. Wenn man über Kunst redet, über bildende Kunst, dann redet man eigentlich ziemlich automatisch in vielen Gesellschaftsschichten über neue Kunst. Und Richard Serra ist gestorben und er hat seine letzten Zeichnungen ausgestellt, die ungefähr 3x5 Meter Formate haben, nur schwarz sind. Jeder geht in zahlt Millionen, nicht jeder, leider, für Picassos und für sehr abstrakte Kunst. Es gibt Dinge, aber das ist einfach, aber wenn man über Musik redet und über klassische Musik, dann heißt es Mozart und Beethoven und so weiter und Wagner, vor allem dieser unzählige Wagner. Das ist einfach ganz, ganz, das ist nirgends so. Wir sind hier in einem Glaspuppen- oder Porzellanmuseum.
0: Ja.
1: Und das gehört zerschlagen. Ich glaube, das war natürlich das, was Boulez vielleicht gemeint hat in den 60er Jahren, indem er gesagt hat, die Opernhäuser gehören gesprengt. Ich weiß nicht, was jetzt gesprengt gehört, aber die Neugierde der Leute gehört geweckt und die Klassikbetriebe müssen sich selber überdenken und die Dinge wieder zusammenführen und das eine Vision haben, was denn eine Musik sein könnte, die Leute berührt und gesellschaftliche Schranken überwindet und zu einem gemeinsamen großen Ganzen einen Hoffnungsstrahl eröffnen könnte.
0: Ja, und das ist auch etwas, was man im Moment genießen soll. Also vieles meint man über diese tollen Geräte, die uns umgeben, dass man ja alles schon gehört hat, aber das Erleben direkt.
1: In unserem Ort da in Schwarz war die Tour des Alps, also die Giro del Trentino, die Radfahrer und ich natürlich musste hin, um zu schauen, wie sie bei einer Abfahrt eben da, wie das ausschaut. Es war super, also wahnsinnig halsbrecherisch, aber ich habe den Fehler gemacht und habe meine Kamera mitgenommen und hab fotografiert und geschaut, dass ich das draufkomme. Und dann waren sie weg und ich habe mir gedacht, ach, jetzt habe ich sie nicht gesehen.
0: Weil ich sie
1: fotografieren konnte. Und ich bin auf diesen idiotischen Fehler hab den wirklich begangen, wo ich es doch weiß. Und dieser Moment wird mir immer fehlen, wo der Erste mit 80 Kilometern vorbeigerauscht ist und dieses Erlebnis, also das nur zu sehen auf der regennassen Straße, das ist mir verborgen geblieben, weil ich durch einen Sucher geschaut habe. Schade.
0: Schade. Und deshalb ist es auch so, nicht durch einen Sucher schauen, sondern einfach ins Konzert gehen.
1: Genau.
0: Thomas Larcher, es ist so kurz, diese 80 Minuten, wenn man gut spricht. Deshalb, wir können uns nur verabreden auf das nächste Mal.
1: Genau.
0: Wir werden vom Süden in den Norden ein Auge drauf haben. Wenn wir jetzt ein letztes Musikstück auswählen, Thomas, wollen wir... Ich habe erst vor kurzem aus den 12 Kinderstücken mit dem Lars Vogt, die Nummer 7 liebe ich sehr.
1: Ja, okay.
0: Aber vielleicht nehmen wir zum Abschluss ein kleines Kinderstück, gespielt gerade auch in Erinnerung, um den Kreis zu schließen an Lars
1: Vogt. Ja, nehmen wir einfach das Letzte.
0: Dann nehmen wir doch dieses Letzte, die Nummer 12 aus diesen 12, ich sag mal ganz salopp, Kinderstücken, Pieces for Children.
1: Ja, ist vielleicht eigentlich gut. Das ist ein Stück, das, also ich war in Nepal und habe in der Früh irgendwas spielen gehört, was sehr bekanntes, so quasi ein Nepal-Signature-Piece. Und ich habe das nicht aufgeschrieben, aber habe immer an diese Melodie gedacht und habe dann zu Hause das aufgeschrieben und auch komponiert und verarbeitet. Und Jahre später wieder habe ich diese Melodie gehört und sie war komplett anders als das, was ich mir gemerkt habe oder vermoduliert habe durch die ganzen Tage. Ich war da damals auf so einer Wanderung. Aber es ist trotzdem aus Nepal, glaube ich.
0: Lieber Thomas Larcher, danke, dass ich hier sein durfte. Danke, dass du mit mir die Sendung mitgestaltet hast.
1: Sehr gerne, danke.
0: Und hoffentlich bis zum nächsten Mal.
1: Genau.

Das waren die Tonarten, der Streifzug durch die Kulturlandschaft der Europa-Region Tirol. Danke fürs Zuhören, sagen Daniele Mistura an der Technik und der Gestalter der Sendung Matthias Meyer. Bis zum nächsten Mal.

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